0: positiv, beziehungsweise mit einem fränkischen Bastschau. Das heißt, sie kommen gerne in die Innenstadt, sie kommen auch gern zum Einkaufen, sie geben hier Teile ihres Taschengelds aus, bis zu 20 Euro im Monat. Das ist der meist ausgegebene Betrag. Sie finden die Gastronomieangebote gut, aber bei vielen Punkten noch Luft nach oben.
1: Dazu zählen mehr gewünschte Vielfalt beim Marken und der Gastronomie und der Punkt Sauberkeit in der Innenstadt.

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1: 1955 will der ehemalige Boxer und Lehrer Karl Adam in Adams 8 wieder als Trainer arbeiten. Als Sportart wählt er ohne jegliche Erfahrung das Rudern. Damit stößt er auf dem Deutschen Rudertag in Kiel auf Verwunderung.
2: Wie kommt ausgerechnet ein Boxer zum Rudersport?
3: Wo man herkommt, ist belanglos. Wichtig ist, wo man hin will.
2: Wo wollen Sie denn hin?
3: Naja, da, wo jeder hier hin will. Zu den Olympischen Spielen herum. Ich will mal eine These aufstellen. Ob man den Kleinbooten trainiert oder im Achter, macht überhaupt keinen Unterschied. Die Bewegung bleibt die gleiche.
4: Wären Sie bereit, diese These auf die Probe zu stellen?
1: Ja, ist er. Und so bekommt Adam die Chance, ein Team für den Achter zu trainieren. Er ist die Königsdisziplin im Rudersport und Adam bereitet seine Ruderer gewissenhaft darauf vor.
3: Unser Ziel ist Gleichmäßigkeit. Jeden Sektor in der gleichen Geschwindigkeit zu rudern. Denn jede Tempoverschärfung, jeder Zwischensprung verliert Zeit. Und warum? Die Tempoverschärfung erhöht den Widerstand im Wasser. Und zwar zum Quadrat. Das ist reine Physik.
2: Kein Endsport.
3: Nein, das erzeugt nur Reibung. Und ihr verliert dann eure Energie an die Reibung.
1: Karl Adam wird von Oliver Masucci gespielt. Für ihn waren die Dreharbeiten mit den Booten etwas Besonderes. Denn auf dem Wasser ist es bekanntlich unruhig.
5: Wind ist das Erste. Und diese Kamera muss sich ausrichten auf das Ruderboot. Jetzt reagieren beide Boote auf Wind. Das Kameraboot ist größer, also hat es eine größere Fläche, Angriffsfläche für den Wind, dreht sich ständig weg. Das heißt, es ist ein aufwendiger Dreh.
1: Und er hat sich gelohnt. Denn Adams 8 bietet tolle Bilder und basiert zudem auf einer wahren Geschichte. Der echte Karl Adam gewann mit dem Achter nicht nur die Europameisterschaft, sondern in Rom 1960 sensationell auch Olympisches Gold. Stefan Grundler, 98,6 Charivari, Kinoredaktion.

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12: Ich bin Joshua Heise. Die Bundesregierung hat einen neuen Tankrabatt auf den Weg gebracht. Vom 1. Oktober bis zum Jahresende soll demnach die Energiesteuer auf Diesel und Benzin um 14 Cent pro Liter gesenkt werden. Mit der Mehrwertsteuer eingerechnet sollte tanken also bis zu 17 Cent günstiger sein. Ähnlich wie beim ersten Tankrabatt, den die Regierung wegen des Iran-Kriegs von Mai bis Juni eingeführt hatte. Die CDU Mecklenburg-Vorpommern zieht aus dem Wahldesaster Konsequenzen. Landeschef Daniel Peters gibt seinen Posten ab, kommissarisch übernimmt Philipp Amthor die Geschäfte. Die CDU war am Sonntag mit 4,9% zum ersten Mal in ihrer Geschichte aus einem Landtag geflogen. Unterdessen hat die SPD von Ministerpräsidentin Schwesig Gespräche mit Linken und Grünen angekündigt, denn mit dem Wahlsieger AfD will niemand koalieren. Trotz des historischen Wahldebakels der CDU setzt Parteichef und Kanzler Merz weiter auf den geplanten Reformkurs. Er hat auch ausgeschlossen, dass es in der CDU-Spitze eine Diskussion über seine politische Zukunft gegeben habe. David Riemer berichtet.
13: Merz steht nach den Wahlklatschen in Mecklenburg-Vorpommern, Berlin und vor zwei Wochen in Sachsen-Anhalt massiv unter Druck. Er selbst denkt nicht an Rücktritt, im Gegenteil, er will Regierungs- und CDU-Parteichef bleiben. Gut möglich, dass ihm die Union eine letzte Chance gibt, verlorenes Vertrauen zurückzugewinnen und die nötigen Reformen anzuschieben. Scheitert das Projekt, dürfte sein politisches Ende kaum noch zu verhindern sein.
12: Totalausfall an den Flughäfen der Ostküste der USA. Wie die US-Luftfahrtbehörde mitgeteilt hat, musste der Flugverkehr wegen einer technischen Störung kurzzeitig komplett gestoppt werden. In New Jersey war bei Bauarbeiten ein Glasfaserkabel durchtrennt worden. Betroffen waren auch die Flughäfen in New York, Philadelphia und Boston. Hunderte Flüge wurden gestrichen oder konnten nur verspätet starten. Auf der Bahnstrecke zwischen München und Passau gibt es für Pendler erste Erleichterungen. Der Regionalexpress fährt wieder stündlich zwischen München und Plattling. Auch die Regionalbahn nach Landshut ist wieder regulär unterwegs. Zwischen Plattling und Passau bleiben allerdings bis Mitte Dezember Ersatzbusse im Einsatz. Die umfangreiche Sanierung der Strecke verläuft laut Bahn planmäßig.

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1: Mit Tanja Scholl. Vor gut einem Jahr ist der verurteilte Amokläufer von Ansbach aus der Erlanger Psychiatrie nach Kolumbien geflohen. Jetzt steht fest, der Freistaat Bayern bleibt auf den Kosten für seine Rückholung per Sonderflug sitzen. Immerhin fast 200.000 Euro. Das hat eine Prüfung der Staatsanwaltschaft Ansbach ergeben. Der damals 19-Jährige hatte 2009 bei einem Amoklauf in einer Schule in Ansbach 10 Menschen verletzt. Dafür hatte das Landgericht ihn zu 9 Jahren Jugendhaft verurteilt, zudem zur unbefristeten Unterbringung in einer Psychiatrie. Damals wurde auch entschieden, dass ihm die Kosten für das Verfahren erlassen werden. Dazu gehören laut Staatsanwaltschaft auch die Kosten für die Vollstreckung, also für den Flug.
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2: Ich bin Joshua Heise. Der Sommer geht zu Ende und das heißt auch, die Heizsaison geht bald wieder los. Doch das wird dieses Jahr wohl teurer. Laut dem aktuellen Heizspiegel der Beratungsgesellschaft CO2 Online dürften vor allem die Preise für Heizöl und Holzpellets raufgehen. Beim Erdgas sehen die Experten aber trotz der gestiegenen Handelspreise eine leichte Entlastung. Ihr Tipp: richtig heizen und lüften sowie weniger Warmwasser verbrauchen. Die Bundesregierung hat einen neuen Tankrabatt auf den Weg gebracht. Nach Angaben des Finanzministeriums soll er von Anfang Oktober bis Ende Dezember gelten. Bundestag und Bundesrat müssen noch zustimmen. Ursula Winkler berichtet.
3: Mit dem Rabatt greift die Regierung zu einem erprobten Mittel. Wie schon im Mai und Juni soll der Liter Sprit so rund 17 Cent günstiger werden. Beim letzten Mal wurden die Preise gesenkt. Allerdings gaben die Mineralölkonzerne die Steuersenkung nicht komplett an Autofahrer weiter. Die Regierung plant daneben eine weitere, neue Maßnahme. Spätestens zum Jahreswechsel soll befristet ein Spritpreisdeckel kommen.
2: Auf dem Münchner Oktoberfest ist ein Mitarbeiter eines Fahrgeschäfts ums Leben gekommen. Nach Polizeiangaben hatte sich der Sicherheitsmann eines Freefall Towers wohl in einem Bereich aufgehalten, in dem er nicht hätte sein sollen. Die genaue Unfallursache wird jetzt untersucht. Ein Kriseninterventionsteam betreute die Augenzeugen des Unfalls. In Deutschland war dieses Jahr offenbar gut Kirschen essen. Die Obstbauern haben eine der besten Kirschenernten der letzten Jahre eingefahren. Insgesamt rund 48.500 Tonnen Süß- und Sauerkirschen. Das sind 8% mehr als im langjährigen Durchschnitt. Grund waren demnach das milde Frühjahr und nur wenige Frostschäden. Einer der größten Deals in der Entertainment-Industrie ist offenbar unter Dach und Fach. US-Medien zufolge darf Paramount doch den Konzern Warner Brothers übernehmen, dank eines Vergleichs mit Kalifornien und 11 weiteren US-Bundesstaaten. Diese hatten gegen die Übernahme geklagt, weil sie höhere Preise und weniger Inhalte für das Publikum befürchteten. Paramount zahlt für Warner Brothers umgerechnet 100 Milliarden Euro.
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4: Mit Tanja Scholl. Die Nürnberg Ice Tigers haben jetzt eine eigene offizielle App. Fans bekommen damit News, Spielplan, Ergebnisse, Tabelle und Statistiken gebündelt direkt aufs Smartphone. Auch Infos zur Mannschaft und zu einzelnen Spielern sind direkt abrufbar. Die App soll ein digitaler Begleiter durch die Saison werden und sie wird weiter ausgebaut. In den nächsten Wochen und Monaten wollen die Ice Tigers neue Funktionen, Inhalte und Aktionen nachlegen. Spannend vor allem für Mitglieder, geplant ist ein eigener Login-Bereich mit exklusivem Premium-Content. Erste zusätzliche Inhalte sollen schon in Kürze freigeschaltet werden.

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1: Ein Klassiker unter den vielen Zeichentrick-Cartoons ist die legendäre Fehde zwischen Willy Coyote und dem Roadrunner.
2: Miep, miep.
1: In dem Spaß Coyote vs. Acme geht es vor Gericht. Willy Coyote möchte gegen das Acme-Studio klagen. Dafür braucht er den Anwalt Avery, der wiederum dafür den Roadrunner vorladen muss.
3: Sehen Sie zu und lernen Sie. Also, wir nehmen diese Vorladung und bestreuen sie dann einfach mit Vogelfutter. Roadrunner frisst das Vogelfutter, schnappt sich versehentlich seine Vorladung und bumm, ist er gesetzlich verpflichtet, vor Gericht zu erscheinen. Eine Roadrunner-Falle vom Feinsten.
1: Naja, auch Kevin hat es mit dem Roadrunner nicht leicht. Im Gerichtssaal will Avery beweisen, dass das Acme-Studio dem Kojoten fehlerhaftes Material geliefert hat.
3: Verzeihung, eine Sekunde bitte. Sekunde. Nein, Willy, wir brauchen jetzt keine Beweismittel.
4: Mr. Avery!
3: Ja, okay, Entschuldigung, euer Ehren. Mein Mandant möchte, dass ich Ihnen diese defekten Raketenscales von Acme zeige. Wie Sie sehen, ist der Einschalter beschädigt.
1: Der war offensichtlich nicht kaputt. Avery kommt mit seiner Klage nicht recht weiter. Aber da erscheint ihm der schlauste Hase mit Karotte, Bugs Bunny.
5: Du holperst und stolperst doch schon seit Wochen völlig planlos durch diesen Fall. Zum Glück hast du mich auf deiner Seite.
3: Jetzt wird's langsam peinlich, finde ich.
5: Sie nannten es Projekt Sisyphus.
3: Wozu das alles?
5: Ach, die entwickelten keine Produkte für Cartoonfiguren. Die nutzten die Cartoonfiguren, um Produkte zu entwickeln.
1: Die Mischung aus Cartoonfiguren und echten Schauspielern ist spaßig anzusehen. Eigentlich sollte Coyote vs. Acme gar nicht in die Kinos kommen. Wer länger sitzen bleibt, kann deshalb erleben, wie sich Regisseur Dave Green bei all jenen bedankt, die es doch möglich machten. Stefan Grundler, 98.6 Charivari, Kinoredaktion.

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10: Ich bin Joshua Heise. Der Sommer geht zu Ende und das heißt auch, die Heizsaison geht bald wieder los. Doch das wird dieses Jahr wohl teurer. Laut dem aktuellen Heizspiegel der Beratungsgesellschaft CO2 Online dürften vor allem die Preise für Heizöl und Holzpellets raufgehen. Beim Erdgas sehen die Experten aber trotz der gestiegenen Handelspreise eine leichte Entlastung. Ihr Tipp: richtig heizen und lüften sowie weniger Warmwasser verbrauchen. Die Bundesregierung hat einen neuen Tankrabatt auf den Weg gebracht. Nach Angaben des Finanzministeriums soll er von Anfang Oktober bis Ende Dezember gelten. Bundestag und Bundesrat müssen noch zustimmen. Ursula Winkler berichtet.
11: Mit dem Rabatt greift die Regierung zu einem erprobten Mittel. Wie schon im Mai und Juni soll der Liter Sprit so rund 17 Cent günstiger werden. Beim letzten Mal wurden die Preise gesenkt. Allerdings gaben die Mineralölkonzerne die Steuersenkung nicht komplett an Autofahrer weiter. Die Regierung plant daneben eine weitere, neue Maßnahme. Spätestens zum Jahreswechsel soll befristet ein Spritpreisdeckel kommen.
10: Auf dem Münchner Oktoberfest ist ein Mitarbeiter eines Fahrgeschäfts ums Leben gekommen. Nach Polizeiangaben hatte sich der Sicherheitsmann eines Freefall Towers wohl in einem Bereich aufgehalten, in dem er nicht hätte sein sollen. Die genaue Unfallursache wird jetzt untersucht. Ein Kriseninterventionsteam betreute die Augenzeugen des Unfalls. In Deutschland war dieses Jahr offenbar gut Kirschen essen. Die Obstbauern haben eine der besten Kirschenernten der letzten Jahre eingefahren. Insgesamt rund 48.500 Tonnen Süß- und Sauerkirschen. Das sind 8% mehr als im langjährigen Durchschnitt. Grund waren demnach das milde Frühjahr und nur wenige Frostschäden. Einer der größten Deals in der Entertainment-Industrie ist offenbar unter Dach und Fach. US-Medien zufolge darf Paramount doch den Konzern Warner Brothers übernehmen, dank eines Vergleichs mit Kalifornien und 11 weiteren US-Bundesstaaten. Diese hatten gegen die Übernahme geklagt, weil sie höhere Preise und weniger Inhalte für das Publikum befürchteten. Paramount zahlt für Warner Brothers umgerechnet 100 Milliarden Euro.
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12: Mit Tanja Scholl. Junge Menschen in Nürnberg kaufen lieber vor Ort ein, als Kleidung und Waren im Internet zu bestellen. Laut einer Befragung der Berufsschule 4 gemeinsam mit der Stadt Nürnberg hat der klassische Handel die Nase vorn. Über 1500 Jugendliche haben an der Umfrage teilgenommen. Dabei ging es darum, die Wünsche und Einschätzungen der 8-, 9- und 10-Klässler herauszufinden. Laut Wirtschaftsreferentin Andrea Heilmeier bekommt die Nürnberger Innenstadt eigentlich ganz gute Noten.
13: Wir haben festgestellt, der große, überwiegende Teil bewertet sie positiv bzw. mit einem fränkischen Bastschau. Das heißt, sie kommen gerne in die Innenstadt, sie kommen auch gern zum Einkaufen. Sie geben hier Teile ihres Taschengelds aus, bis zu 20 Euro im Monat. Das ist der meist ausgegebene Betrag. Sie finden die Gastronomieangebote gut, aber bei vielen Punkten noch Luft nach oben.
12: Dazu zählen mehr gewünschte Vielfalt beim Marken und der Gastronomie und der Punkt Sauberkeit in der Innenstadt.
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1: Ich bin Joshua Heise. NRW-Ministerpräsident Wüst hat sich für einen anderen Umgang mit der AfD ausgesprochen. Man habe zu viel über die Partei geredet und zu wenig darüber, was die Menschen zu ihr treibe, sagte der CDU-Politiker der Rheinischen Post. An seiner grundlegenden Ablehnung der AfD habe sich aber nichts geändert. Mit Blick auf die NRW-Landtagswahl nächstes Jahr sagte er wolle sich mehr den Problemen der Menschen zuwenden. Die Grüne Jugend hat die Grünen in Berlin dazu aufgefordert, eine Koalition mit der Linken und der SPD einzugehen. Bundessprecher Bobka sagte dem Redaktionsnetzwerk Deutschland, keine Partei habe stärker verloren als die CDU. Ein Bündnis mit ihr wäre ein massiver kognitiver Spagat. Die Grünen-Parteispitze hatte eine Koalition mit der Linken zuletzt an ein klares Bekenntnis gegen Antisemitismus geknüpft. In New York beginnt heute die politisch wichtigste Woche des Jahres bei den Vereinten Nationen. Mit einer Rede von US-Präsident Trump startet die UN-Generaldebatte. Tina Eck berichtet.
2: Trump will am Rande der Vollversammlung Vertreter der Golfstaaten treffen. Der eskalierende Iran-Krieg gefährdet Städte, US-Stützpunkte und wichtige Öl- und Schifffahrtswege in der Golfregion. Großbritannien, Frankreich und Kanada, die Palästina als Staat anerkennen, sprechen in New York über eine Zwei-Staaten-Lösung. Und Reden gibt es heute unter anderem von den Präsidenten aus der Türkei, Frankreich und dem britischen Premierminister Andy Burnham.
1: Altkanzlerin Merkel hat sich bei ihrem Kanzlergalerieporträt bewusst gegen die Farbe Rot entschieden. Bei der Eröffnung einer Kunstausstellung im Bundestag sagte sie, Rot wolle sie der ersten sozialdemokratischen Bundeskanzlerin überlassen. Ihr Porträt zeigt sie stattdessen im blauen Blazer. Das Gemälde ist derzeit im Bode-Museum zu sehen. Wegen des großen Interesses wurde die Ausstellung bis zum 3. Januar verlängert. Im großen Führungsmachtkampf beim Fußball-Weltverband zeigt sich FIFA-Chef Infantino erstmals gesprächsbereit für Reformen. In einem Brief an die Präsidenten der 211 Mitgliedsverbände kündigte der Schweizer eine unabhängige Überprüfung der FIFA-Governance sowie Gespräche über eine Stärkung der Entscheidungsprozesse an. Seine erneute Kandidatur als Präsident will er aber nicht zurückziehen.
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3: Mit Tanja Scholl. Vor gut einem Jahr ist der verurteilte Amokläufer von Ansbach aus der Erlanger Psychiatrie nach Kolumbien geflohen. Jetzt steht fest, der Freistaat Bayern bleibt auf den Kosten für seine Rückholung per Sonderflug sitzen. Immerhin fast 200.000 Euro. Das hat eine Prüfung der Staatsanwaltschaft Ansbach ergeben. Der damals 19-Jährige hatte 2009 bei einem Amoklauf in einer Schule in Ansbach 10 Menschen verletzt. Dafür hatte das Landgericht ihn zu 9 Jahren Jugendhaft verurteilt, zudem zur unbefristeten Unterbringung in einer Psychiatrie. Damals wurde auch entschieden, dass ihm die Kosten für das Verfahren erlassen werden. Dazu gehören laut Staatsanwaltschaft auch die Kosten für die Vollstreckung, also für den Flug.
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1: Meine Männer sind bereit und mehr als gerüstet für den großen Kampf. Sie müssen sie nur an die Strände bringen, irgendwie, egal wie.
2: Die Strände sind die in der Normandie während des Zweiten Weltkriegs. Denn in Pressure geht es um die Invasion der Alliierten am D-Day. Und dafür braucht Oberbefehlshaber General Dwight D. Eisenhower von dem britischen Meteorologen Stack einen Wetterbericht.
3: Der Ausgang des Krieges hängt davon ab. Alle Puzzleteile liegen auf dem Tisch. Es bleibt nur eine Unwägbarkeit. Ich brauche eine Vorhersage.
4: Ich habe nur die Sorge, dass das, was Sie verlangen, wissenschaftlich unmöglich ist. Wir sind hier in Nordeuropa, Sir. Alles über 24 Stunden gilt als Langzeitprognose im meteorologischen Sinn.
2: Im Gegensatz zu seinem amerikanischen Kollegen Crick ist Stack der Meinung, dass das Wetter am geplanten D-Day zu schlecht für die Invasion sein wird.
4: Versammeln Sie so viele Panzer und Soldaten und Schiffe, wie Sie wollen. Aber wenn Sie wirklich morgen landen, dann werden Sie weggespült werden. Weil diese Stürme, von denen ich fortwährend spreche, real sind. Und der Jetstream, der die Stürme auf die Küste der Normandie zutreibt, ist real. Und der Zaun der Natur ist real.
2: Sowas will General Eisenhower gar nicht hören und es kommt zum Streit. Stack bittet Eisenhowers Assistentin Summersby um ihren Rat.
5: Lassen Sie es über sich ergehen. Er wird sich nicht mal erinnern, was er gesagt hat.
4: So verfahren Sie mit ihm?
5: Ach, er ist doch harmlos. Während der Luftschläge war ich Fahrerin der Ambulanz.
4: Von einer Ambulanzfahrerin zur rechten Hand des Oberkommandierenden.
5: Chauffeurin, Sekretärin, rechte Hand, Krankenschwester, alles eigentlich.
2: Ein klassischer Kriegsfilm ist Pressure nicht. Eher ein Kammerspiel, aber ein wirklich sehenswertes. Stefan Grundler, 98.6 Charivari, Kinoredaktion.

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7: Ich bin Joshua Heise. NRW-Ministerpräsident Wüst hat sich für einen anderen Umgang mit der AfD ausgesprochen. Man habe zu viel über die Partei geredet und zu wenig darüber, was die Menschen zu ihr treibe, sagte der CDU-Politiker der Rheinischen Post. An seiner grundlegenden Ablehnung der AfD habe sich aber nichts geändert. Mit Blick auf die NRW-Landtagswahl nächstes Jahr sagte er, er wolle sich mehr den Problemen der Menschen zuwenden. Die Grüne Jugend hat die Grünen in Berlin dazu aufgefordert, eine Koalition mit der Linken und der SPD einzugehen. Bundessprecher Bobka sagte dem Redaktionsnetzwerk Deutschland, keine Partei habe stärker verloren als die CDU. Ein Bündnis mit ihr wäre ein massiver kognitiver Spagat. Die Grünen-Parteispitze hatte eine Koalition mit der Linken zuletzt an ein klares Bekenntnis gegen Antisemitismus geknüpft. In New York beginnt heute die politisch wichtigste Woche des Jahres bei den Vereinten Nationen. Mit einer Rede von US-Präsident Trump startet die UN-Generaldebatte. Tina Eck berichtet.
8: Trump will am Rande der Vollversammlung Vertreter der Golfstaaten treffen. Der eskalierende Iran-Krieg gefährdet Städte, US-Stützpunkte und wichtige Öl- und Schifffahrtswege in der Golfregion. Großbritannien, Frankreich und Kanada, die Palästina als Staat anerkennen, sprechen in New York über eine Zwei-Staaten-Lösung. Und Reden gibt es heute unter anderem von den Präsidenten aus der Türkei, Frankreich und dem britischen Premierminister Andy Burnham.
7: Altkanzlerin Merkel hat sich bei ihrem Kanzlergalerie-Porträt bewusst gegen die Farbe Rot entschieden. Bei der Eröffnung einer Kunstausstellung im Bundestag sagte sie, Rot wolle sie der ersten sozialdemokratischen Bundeskanzlerin überlassen. Ihr Porträt zeigt sie stattdessen im blauen Blazer. Das Gemälde ist derzeit im Bode-Museum zu sehen. Wegen des großen Interesses wurde die Ausstellung bis zum 3. Januar verlängert. Im großen Führungsmachtkampf beim Fußball-Weltverband zeigt sich FIFA-Chef Infantino erstmals gesprächsbereit für Reformen. In einem Brief an die Präsidenten der 211 Mitgliedsverbände kündigte der Schweizer eine unabhängige Überprüfung der FIFA-Governance sowie Gespräche über eine Stärkung der Entscheidungsprozesse an. Seine erneute Kandidatur als Präsident will er aber nicht zurückziehen.
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9: Mit Tanja Scholl. Die Nürnberg Ice Tigers haben jetzt eine eigene offizielle App. Fans bekommen damit News, Spielplan, Ergebnisse, Tabelle und Statistiken gebündelt direkt aufs Smartphone. Auch Infos zur Mannschaft und zu einzelnen Spielern sind direkt abrufbar. Die App soll ein digitaler Begleiter durch die Saison werden und sie wird weiter ausgebaut. In den nächsten Wochen und Monaten wollen die Ice Tigers neue Funktionen, Inhalte und Aktionen nachlegen. Spannend vor allem für Mitglieder, geplant ist ein eigener Login-Bereich mit exklusivem Premium-Content. Erste zusätzliche Inhalte sollen schon in Kürze freigeschaltet werden.

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2: Ich bin Joshua Heise. Guten Morgen. Die Bundesregierung hat einen neuen Tankrabatt auf den Weg gebracht. Nach Angaben des Finanzministeriums soll er von Anfang Oktober bis Ende Dezember gelten. Bundestag und Bundesrat müssen noch zustimmen. Ursula Winkler berichtet.
3: Mit dem Rabatt greift die Regierung zu einem erprobten Mittel. Wie schon im Mai und Juni soll der Liter Sprit so rund 17 Cent günstiger werden. Beim letzten Mal wurden die Preise gesenkt. Allerdings gaben die Mineralölkonzerne die Steuersenkung nicht komplett an Autofahrer weiter. Die Regierung plant daneben eine weitere, neue Maßnahme. Spätestens zum Jahreswechsel soll befristet ein Spritpreisdeckel kommen.
2: Der CDU-Bundestagsabgeordnete Kuban fordert von Kanzler Merz einen klaren Entlastungsplan für die Bürger. Nötig seien strukturelle Veränderungen für Wachstum und konkrete Maßnahmen, die die Menschen im Portemonnaie spürten, sagte er dem Redaktionsnetzwerk Deutschland. Unter anderem schlägt Kuban niedrigere Energiepreise und ein Absenken der Mehrwertsteuer auf Grundnahrungsmittel vor. Auf dem Münchner Oktoberfest ist ein Mitarbeiter eines Fahrgeschäfts ums Leben gekommen. Nach Polizeiangaben hatte sich der Sicherheitsmann eines Freefall Towers wohl in einem Bereich aufgehalten, in dem er nicht hätte sein sollen. Fahrgäste waren demnach zu keiner Zeit in Gefahr gewesen. Die genaue Unfallursache wird jetzt untersucht. Ein Kriseninterventionsteam betreute die Augenzeugen des Unfalls. In New York starten die Vereinten Nationen heute in ihrer Vollversammlung in die Generaldebatte. Den Anfang macht eine Rede von US-Präsident Trump. Dabei wird es wohl um den Iran-Krieg und die damit verbundenen hohen Energiepreise, aber auch um die Ukraine oder die Regulierung von KI gehen. Außerdem wollen Dänemark, Grönland und die USA ein Abkommen zur Sicherheit Grönlands unterzeichnen.
4: Heute Morgen ähnlich wie gestern. Temperaturen liegen so um die, ja, obwohl es ist ein bisschen kühler als gestern noch, 8 Grad. Maximal 15. Morgen, Donnerstag, wechselhaft durchwachsen. Wobei morgen der schönste Tag der Woche sein wird. 18 Grad und viel Sonne. Die Nacht wird kalt, bei bis zu 2 Grad nur noch. Donnerstag dann Sonne, Wolken, Regen teilweise im Mix. Temperaturen um 16 Grad.
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4: Hey, cool, dass ihr schon mit am Start seid. Heute Morgen, Dienstag, der 22. September. Hier ist 98.6 Charivari. Wir machen das, was wir am allerbesten können. 80er, 90er, gleich die Four Non Blondes, der Culture Club. Und wir starten rein in den Dienstag mit Ultravox.

findet das erste Farm Aid Benefizkonzert statt, also nach USA for Africa oder auch Live Aid. Also auch jetzt das für die Landwirte. Organisiert wurde es von Willie Nelson, John Mellencamp und Neil Young. 80.000 Menschen waren da damals, unter anderem Bob Dylan, Johnny Cash, Tom Petty und Roy Orbison traten auf, um amerikanische Farmer zu unterstützen. 1990 spielen Nirvana ihr bis dahin größtes Konzert vor rund 15.000 Menschen in Seattle. Im Publikum saß auch Dave Grohl, der nur wenige Tage später für die Band vorspielte und anschließend neuer Schlagzeuger wurde. 1991, da schreibt Bryan Adams mit Everything I do it for you Chartgeschichte. Der Song blieb insgesamt 16 Wochen in Folge auf Platz 1 in England und stellt damit einen neuen Rekord auf. Und dann haben wir noch ein paar Geburtstagskinder an diesem 22. September. Zum Beispiel Joan Jett, die wurde 1958 geboren, wird demnach heute 68. Nick Cave wurde 57 geboren und David Coverdale von Whitesnake, der wird heute 75. Echt jetzt? Tatsächlich? Na klar, 1951 geboren. Das wollen wir feiern in einer Stunde, dann in meinem Wachzigarten. Da spiele ich euch einen schönen Whitesnake-Song.

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3: Ich bin Joshua Heise. Guten Morgen. Die Bundesregierung hat einen neuen Tankrabatt auf den Weg gebracht. Nach Angaben des Finanzministeriums soll er von Anfang Oktober bis Ende Dezember gelten. Bundestag und Bundesrat müssen noch zustimmen. Ursula Winkler berichtet.
4: Mit dem Rabatt greift die Regierung zu einem erprobten Mittel. Wie schon im Mai und Juni soll der Liter Sprit so rund 17 Cent günstiger werden. Beim letzten Mal wurden die Preise gesenkt. Allerdings gaben die Mineralölkonzerne die Steuersenkung nicht komplett an Autofahrer weiter. Die Regierung plant daneben eine weitere, neue Maßnahme. Spätestens zum Jahreswechsel soll befristet ein Spritpreisdeckel kommen.
3: Der CDU-Bundestagsabgeordnete Kuban fordert von Kanzler Merz einen klaren Entlastungsplan für die Bürger. Nötig seien strukturelle Veränderungen für Wachstum und konkrete Maßnahmen, die die Menschen im Portemonnaie spürten, sagte er dem Redaktionsnetzwerk Deutschland. Unter anderem schlägt Kuban niedrigere Energiepreise und ein Absenken der Mehrwertsteuer auf Grundnahrungsmittel vor. Auf dem Münchner Oktoberfest ist ein Mitarbeiter eines Fahrgeschäfts ums Leben gekommen. Nach Polizeiangaben hatte sich der Sicherheitsmann eines Freefall Towers wohl in einem Bereich aufgehalten, in dem er nicht hätte sein sollen. Fahrgäste waren demnach zu keiner Zeit in Gefahr gewesen. Die genaue Unfallursache wird jetzt untersucht. Ein Kriseninterventionsteam betreute die Augenzeugen des Unfalls. In New York starten die Vereinten Nationen heute in ihrer Vollversammlung in die Generaldebatte. Den Anfang macht eine Rede von US-Präsident Trump. Dabei wird es wohl um den Iran-Krieg und die damit verbundenen hohen Energiepreise, aber auch um die Ukraine oder die Regulierung von KI gehen. Außerdem wollen Dänemark, Grönland und die USA ein Abkommen zur Sicherheit Grönlands unterzeichnen.
5: Es wird Herbst, Leute. Es ist alt. Wir haben ja schon den 22. September. Von daher brauchen wir auf Sommerwetter nicht mehr hoffen. Auch heute nicht. Temperaturen liegen so um die 15, 16 Grad maximal. Morgen dann der schönste Tag der Woche, so wie es aussieht, mit bis zu 18 Grad. Und dazu gibt's Sonne.
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5: So, stecken wir uns doch mal. Und dann wünsche ich euch einen guten Start rein in diesen Dienstag. Olli aus der Musikredaktion gibt alles, dass er gut reinkommt. Gleich die 80er mit Camouflage, The Great Commandment. Und der Tag ist aus 99 jetzt. Shania

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Und Out of the Dark, Into the Light hier. Auf 98.6 Charivari, guten Morgen. Wer darf heute feiern? Wer darf heute Kuchen essen? Wer darf heute Party schmeißen und ganz viele Menschen einladen? Sabine Lisicki zum Beispiel wird heute 37, unsere ehemalige deutsche Spitzentennisspielerin. Dann steht auf der Liste der für mich beste deutsche Fernsehmoderator Klaas Häufer-Umlauf, wird heute 43. Ronaldo, aber nicht CR7, sondern der brasilianische Ronaldo, wird heute 50. Dann Christian Ulmen wird 51. Wen haben wir sonst noch? Märtha Louise von Norwegen, die Prinzessin, wird heute 55 Jahre alt. Andrea Bocelli wird 68, Joan Jett auch 68, Lilo Wanders 71 und Wolfgang Petri feiert heute seinen 75. Geburtstag. Wolle, das ist doch Wahnsinn.

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1: Dienstags kommen zu mir ins Pfarrbüro die Dienstagsleute. Das sind Menschen, denen das Geld nicht reicht und Obdachlose. Darunter Herr K., ein älterer Mann. Herrn K. kannte ich jetzt schon seit einiger Zeit. Er hatte ein Zimmer bei einer sozialen Einrichtung. Er sah ziemlich verwahrlost aus. Struppige Haare, ungewaschen, Bart, dreckige Klamotten. Mir ist es wichtig, mit den Dienstagsleuten respektvoll umzugehen. Das hat für mich mit dem christlichen Menschenbild zu tun, sodass ich die zum Beispiel sieze. Bei Herrn K. konnte ich mich nicht mehr zurückhalten, da die Geruchsbelästigung auch sehr groß war. Herr K., bitte duschen Sie bis zum nächsten Mal. Ich gab ihm noch 2 Euro für Duschgel. Er schaute mich versteinert an. War ich zu weit gegangen? Eine Woche später kam ein neuer Mensch. Herr K. war frisiert und rasiert. Die Kleidung war gewaschen. Er strahlte ein Selbstbewusstsein aus, das ich noch nie bei ihm gesehen hatte. Bestimmt hatten ihn Menschen auf der Straße angelächelt und waren ihm nicht mehr aus dem Weg gegangen. Manchmal ist es Nächstenliebe, jemanden zum Duschen zu schicken.
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2: Ich bin Stefan Schütz. Guten Morgen. Die Bundesregierung hat einen neuen Tankrabatt auf den Weg gebracht. Jetzt sind noch Bundestag und Bundesrat an der Reihe. Vom 1. Oktober bis zum Jahresende soll demnach die Energiesteuer auf Diesel und Benzin um 14 Cent pro

0: Liter gesenkt werden. Mit der Mehrwertsteuer eingerechnet sollte tanken also bis zu 17 Cent günstiger sein, ähnlich wie beim ersten Tankrabatt von Mai bis Juni. Die Temperaturen sind teils schon herbstlich und das heißt auch, die Heizsaison geht bald wieder los. Doch die wird dieses Jahr wohl teurer. Laut dem aktuellen Heizspiegel dürften vor allem die Preise für Heizöl und Holzpellets raufgehen. Beim Erdgas sehen die Experten aber trotz der gestiegenen Handelspreise eine leichte Entlastung. Ihr Tipp: richtig heizen und lüften sowie weniger Warmwasser verbrauchen. Die Grüne Jugend hat die Grünen in Berlin dazu aufgefordert, eine Koalition mit der Linken und der SPD einzugehen. Bundessprecher Bobka sagte dem Redaktionsnetzwerk Deutschland, keine Partei habe stärker verloren als die CDU. Ein Bündnis mit ihr wäre ein massiver kognitiver Spagat, also ein Zustand, in zwei Richtungen gezogen zu werden. Die Grünen-Parteispitze hatte eine Koalition mit der Linken zuletzt an ein Bekenntnis gegen Antisemitismus geknüpft.
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2: Mit Chris Wahle. Die Nürnberg Ice Tigers haben jetzt eine eigene offizielle App. Fans bekommen damit News, Spielplan, Ergebnisse, Tabelle und Statistiken gebündelt direkt aufs Smartphone. Auch Infos zur Mannschaft und zu einzelnen Spielern sind direkt abrufbar. Die App soll ein digitaler Begleiter durch die Saison werden. Und sie wird weiter ausgebaut. In den nächsten Wochen und Monaten wollen die Ice Tigers neue Funktionen, Inhalte und Aktionen nachlegen. Spannend, vor allem für Mitglieder. Geplant ist ein eigener Login-Bereich mit exklusivem Premium-Content. Erste zusätzliche Inhalte sollen schon in Kürze freigeschaltet werden.
3: Danke, Christian.
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3: 6:02, da gehen wir auf die A73 Nürnberg in Richtung Bamberg. In Höhe Buttenheim ist der rechte Fahrstreifen gesperrt. Bis heute Morgen 7 Uhr. Und das war's. Staus und Blitzer bitte immer gleich an die 08000 98 6 98 6.
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3: Ja, es ist frisch draußen. Es ist richtig frisch. 7 Grad haben wir es hier am Funkhaus in Nürnberg. 6 Grad noch bei euch in Beringersdorf und in Heilsbronn. Heute ein, ja, durchwachsener Tag. Sonne und Wolken im Mischmasch bei maximal 16 Grad. Morgen wird es dann richtig schön. Bei viel Sonne gibt es 18 Grad. Donnerstag, Freitag. Es bleibt die ganze Woche sehr herbstlich schon. Temperaturen heute Nacht zum Beispiel gehen runter auf 3 Grad. Die nächsten Nächte werden nicht mehr ganz so kalt. Wie sieht's eigentlich aus am Samstag? Ihr wisst ja, Samstag feiern wir zusammen rein in den Herbst bei der Open Air Mania in Nürnberg am Altstadtfest in der Katharinenruine. Und da sieht's richtig gut aus, mit viel Sonne und bis zu 24 Grad.
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3: 22. September. Willkommen zum letzten offiziellen Sommertag des Jahres 2026. Wie wäre es heute nochmal mit T-Shirt und kurzer Hose? Zum Frühstück eine große Portion Himbeereis und nochmal komplett mit Sonnencreme einschmieren. Punkt 2 und 3 sind okay. Die Sommerklamotten bleiben aber bei den Temperaturen lieber im Schrank. So, was können wir tun? Wir wärmen euch jetzt ein bisschen so über die Lautsprecher eures Radios. Mit den 80er und 90ern hier. Die Corners gleich. Lionel Richie ist am Start und die Pet Shop Boys.

0: Genau 10 Minuten nach 6 haben wir es. Schönen guten Morgen. Es ist Dienstag.
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0: So, ab Oktober, vielleicht habt ihr das vorhin gehört in unseren Nachrichten, ab Oktober kommt da dann der Tankrabatt. 14 Cent günstiger. Ja. Super E10, aktuell 2,17 Euro, geht günstiger in Nürnberg an der äußeren Bayreuther Straße für 2,13 Euro an diesem Morgen. Und Diesel kostet zur Stunde 2,40 €. Wenn er durch Gräfenberg kommt, dann tankt mal kurz in der Nürnberger Straße.

0: Straße dort. Aber geht auch in Nürnberg, geht auch als Rennbayreuther für 2,34 €. Euch allen eine gute Fahrt. Kommt alle gut an. Ja, es wird Herbst in Franken. Wir haben es gemerkt heute Morgen schon, wenn ihr raus seid. Ja, Übergangsjäckchen ist auf jeden Fall Pflicht. Und nicht nur wir Menschen stellen uns ja jetzt wieder auf die kühleren Jahreszeiten um, auch die Tiere machen sich bereit und suchen sich ein Quartier für den Herbst und den Winter. Und wenn es im Garten raschelt, sind es ja ganz oft die Igel, die sich ein Nest bauen. Und wie wir diesen putzigen Tierchen helfen können, das besprechen wir dann um 10 nach 7 hier in der Show.
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0: Hey, schön, dass ihr mit dabei seid. Dienstag, der 22.09. Es ist 18 Minuten nach 6.
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0: Also wenn es jemanden gibt, der die Entwicklung der Rockmusik nicht nur erlebt, sondern auch mitbestimmt hat, dann ist es wohl David Coverdale, aufgewachsen in einer musikalischen Familie im Nordosten Englands. Da lernt er zunächst Gitarre, aber irgendwann fällt damals schon auf, hey, David kann richtig gut singen. Mit 22 Jahren steht er dann erstmals am Mikrofon mit Deep Purple auf der Bühne und nach deren Auflösung zog Coverdale nach Deutschland und gründete dort seine Band Whitesnake. Erst im letzten Jahr beendete er seine Karriere wegen, nach eigener Angabe, seines Alters. Und heute wird er 75 Jahre alt. So, ich spiele euch jetzt den einzigen Nummer 1-Hit der Band aus dem Juni 1987, Whitesnake. Here I Go Again.

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0: Hello. Turn your radio on. Das habt ihr eh schon gemacht. Egal, ob in der Küche, im Badezimmer oder vielleicht funkt ja der Wecker noch so ein bisschen. 6.26 Uhr, ihr seid genau richtig hier auf 98.6 Charivari. Gleich das Wichtigste aus Franken, geballt aus unserer Nachrichtenredaktion heute Morgen mit Chef vom Dienst Christian Wahle. Und er hat mal nachgefragt, was sind denn eigentlich die Hauptgründe, warum Jugendliche in die Nürnberger Innenstadt kommen. Was kann man verbessern? Gleich mehr zum Thema in den Nachrichten.
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0: mit Chris Barle. Shoppen, Freunde treffen und essen sind die Hauptgründe, warum Jugendliche in die Nürnberger Innenstadt kommen. Das zeigt eine Befragung der Berufsschule 4 gemeinsam mit der Stadt Nürnberg. Rund 1500 Jugendliche der 8., 9. und 10. Klasse haben teilgenommen. Wirtschaftsreferentin Andrea Heimeyer erklärt, in welchen Punkten noch Luft nach oben ist und damit Handlungsbedarf besteht.
1: Auf alle Fälle bei den Marken, da gibt es eine Hitliste. Sie wünscht sich mehr Angebote für ihre Altersklasse, ganz bekannte Einzelhandelsketten, die hier draufstehen. Sie wünschen sich noch mehr Vielfalt bei den Gastronomieangeboten. Und das Thema Sauberkeit ist ebenso wichtig, weil natürlich Aufenthaltsqualität, wo man sich treffen kann, auch wirklich im Fokus steht.
0: Über die Hälfte der Befragten kommt mindestens einmal pro Woche in die Innenstadt und gibt maximal 50 Euro pro Monat aus. Vor gut einem Jahr ist der verurteilte Amokläufer von Ansbach aus der Erlanger Psychiatrie nach Kolumbien geflohen. Jetzt steht fest, der Freistaat Bayern bleibt auf den Kosten für seine Rückholung per Sonderflug sitzen. Immerhin fast 200.000 Euro. Das hat eine Prüfung der Staatsanwaltschaft Ansbach ergeben. Der damals 19-Jährige hatte 2009 bei einem Amoklauf in einer Schule in Ansbach 10 Menschen verletzt. Dafür hatte das Landgericht ihn zu 9 Jahren Jugendhaft verurteilt, zudem zur unbefristeten Unterbringung in einer Psychiatrie. Damals wurde auch entschieden, dass ihm die Kosten für das Verfahren erlassen werden. Dazu gehören laut Staatsanwaltschaft auch die Kosten für die Vollstreckung, also für den Flug. Und das sind die Meldungen aus der Welt, die heute wichtig sind. Die Bundesregierung hat einen neuen Tankrabatt auf den Weg gebracht. Jetzt sind noch Bundestag und Bundesrat dran. Und in New York starten die Vereinten Nationen heute in ihrer Vollversammlung in die Generaldebatte. Zum Auftakt spricht US-Präsident Trump. Der ausführliche Blick auf Deutschland und die Welt wieder um 7.
2: Danke, Chris.
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2: Um gleich 7:03, guten Morgen, auf der A73 Nürnberg in Richtung Bamberg. Da ist noch bis 7 Uhr auf Höhe Puttenheim der rechte Fahrstreifen gesperrt. Staus und Blitzer meldet ihr bitte immer gleich an die 08000 98 6 98 6. Könnt ihr anrufen oder auch WhatsAppen. Beides kostenlos. Und dann wünschen wir euch jetzt einen schönen Tag. Kommt alle gut rein.
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2: 7 Grad aktuell an der Kaiserburg, in Ammerndorf und auch in Rückersdorf. Heute ein Sonne-Wolken-Mischmasch bei maximal 16, 17 Grad kriegen wir. Morgen schönes Wetter, viel Sonne, 18 Grad. Donnerstag wieder wechselhaft bei 17 Grad. Aber so wie es aktuell aussieht, kriegen wir ein richtig schönes Wochenende mit bis zu 25 Grad.
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2: Ja, ich weiß schon, das Oktoberfest ist Kult und egal wie viel eine Maß Bier kostet, getrunken wird trotzdem. Dieses Jahr übrigens liegt der Literpreis bei 15,60 Euro im Durchschnitt und fürs halbe Hindl bezahlt man zwischen 17 und knapp 30 Euro. Wer es braucht, bitte, ich bin da raus. Da gehe ich mit meiner Frau, meinen Jungs, lieber gepflegt zum Pizza essen. Trotzdem, ein bisschen Wiesen gibt's gleich bei uns.
5: 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Am Anfang ein paar Mandeln und Zuckerwatte. Ein Fischsemi und gleich eine Hopfenkaltschale. 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
2: Ja, der König des Wortspiels, gleich bei Deutschlands besten Comedians, Willi Astor, machen wir nach Roxette, die 80er und unsere 90er, jetzt mit Annie Lennox.

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0: Listen to your heart und listen to 98.6 Charivari hier, 6.42 Uhr, guten Morgen.
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0: Da regen wir uns alle auf, wenn der Sprit 2,30 Euro kostet. Ja, aber fahren nach München auf die Wiesen und saufen ein Maß Bier für 15,60 Euro und essen ein halbes Händel für 30 Euro. Aber so sind wir Deutschen. Ja, hier kommt Willi Astor.
2: Wir waren auf der Wiesen, das war da so schön. Am Anfang ein paar Mandeln und Zuckerwatte. Ein Fischsemi und gleich eine Hopfenkaltschale. Gesetzt die nur her da, wir schunkeln jetzt alle. Die Stimmung ist riesig, mein Nachbar macht Spaß. Ich hau dir gleich eine aufs Maul, du Vollkrass. Ein Mann auf dem Tisch tanzt und singt vom Karwendel und brunst mir von oben und geniert in mein Händel. Ich fühle mich nicht wohl und ich gehe nimmer grad zum Abschluss mit Freunden noch ins Riesenrad. Mein Gesicht wird ganz blass von dem Abend, dem bunten. Ich sitze ganz oben, mein Händel ist unten. Entsetzt sind die Menschen dort in Gondel 3. Da rauschte mein Händel nebst Fischseminei. Drum nächstes Jahr auf die Wiesen, das wäre das so schön. Am Anfang paar Mandeln und Zuckerwatte.
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0: 6:59, 9 Minuten noch bis 7.
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0: 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Toi, toi, toi. 6:53 €.

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12: Ich bin Stefan Schütz. Guten Morgen. Der neue Tankrabatt hat eine weitere Hürde genommen. Das Bundeskabinett hat beschlossen, die Steuer zu senken und somit sollen Diesel und Benzin um 17 Cent je Liter günstiger werden. Bundesrat und Bundestag sollen in dieser Woche zustimmen, damit die Maßnahme ab dem 1. Oktober greift und bis Jahresende andauert. Die Kosten belaufen sich auf rund 2,5 Milliarden Euro. Viele ziehen jetzt los in Schule oder zum Arbeitsplatz und hier ist Vorsicht geboten. Laut der gesetzlichen Unfallversicherung gab es 2025 knapp 91

0: 60.000 Schulwegunfälle, ein Plus von gut 3.000. Es gab auch mehr Unfälle auf dem Weg zur Arbeit. Lea Matschulat berichtet.
1: Nach dem Bus gerannt und umgeknickt, mit dem Rad blöd am Bordstein hängen geblieben und gestürzt. Zwei typische Unfallsituationen auf dem Weg ins Büro oder in die Schule. Manchmal übersieht einen auch ein abbiegender Wagen. Nehmt mehr Rücksicht aufeinander, ist der Appell nicht nur der gesetzlichen Unfallversicherung, vor allem auf Kinder. Sie können viele Situationen im Straßenverkehr noch nicht gut einschätzen.
0: Vor der nahenden Grippesaison ruft das Robert-Koch-Institut Eltern dazu auf, Kinder mit gesundheitlichen Risikofaktoren impfen zu lassen. Dies sei bei maximal 10% der Fall, heißt es. Grund, die Grippe werde nicht als Bedrohung wahrgenommen. Laut RKI sollten Kinder mit chronischen Erkrankungen der Atemorgane, Herz-Kreislauf-Erkrankungen, Diabetes oder Adipositas geimpft werden.
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3: Mit Chris Wahle. Der Fall einer Nürnberger Polizeiangestellten, die sich in der Asservatenkammer bedient hatte, beschäftigt noch immer die Justiz. Heute muss sich ein vermutlicher Komplize der Frau vor Gericht verantworten. Es handelt sich um einen Bekannten der Frau. Die wurde im Juni bereits zu 3 Jahren Gefängnis verurteilt. Ihr Partner zu einer Bewährungsstrafe, gegen die er Revision eingelegt hat. Die Staatsanwaltschaft wirft dem Bekannten der beiden Geldwäsche vor, so Justizsprecherin Tina Hase.
4: Er soll im Sommer 2025 von einem Freund rund 100.000 Euro Bargeld erhalten und aufbewahrt haben, in dem Wissen, dass es sich um beschlagnahmtes Geld aus Straftaten handelt. Dieses Geld soll eine Nürnberger Polizeiangestellte zuvor aus der Asservatenstelle entwendet haben. Sie soll es ihrem damaligen Partner und dieser wiederum dem Angeklagten weitergegeben haben.
3: Im Fall einer Verurteilung kann es für den Angeklagten eine Geldstrafe oder eine Freiheitsstrafe von bis zu 5 Jahren bedeuten.
5: Danke, Chris.
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5: So, da gehen wir mal live rein hier. In der Leitung ist Rassin. Guten Morgen.
6: Guten Morgen.
5: Hast du einen Blitzer für uns, ne?
6: Ja, habe ich.
5: Und wo ist er?
6: Neben mir, hier in der Gebitzenhofstraße bei Sigena Gymnasium.
5: Okay, 30er-Zone ist das, gell?
6: 30er-Zone, ja, bei der Schule.
5: Alles klar, ich danke dir, Rassim. Gute Fahrt dir, schönen Tag.
6: Danke, euch auch.
5: Ciao, ciao. Ciao, ciao. So, dann haben wir noch einen Blitzer und der ist eben gemeldet worden von Karin in Allersberg in der Nürnberger Straße stadtauswärts steht da. Staus und Blitzer immer gleich an die 08000 98 6 98 6.
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5: Sonne, Wolken im Mix heute bei Temperaturen maximal bis 17 Grad. Aktuell 6 Grad in Feucht, in Weierhof und auch in Ziegelstein. Morgen schönes Wetter, viel Sonne. Temperaturen liegen so um die 18 Grad. Donnerstag, Freitag durchwachsen. Es bleibt so ein bisschen herbstlich in der Woche. Klar, morgen ist auch Herbstanfang. Das Wochenende wird schön, Freunde. 25 Grad und Sonne.
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5: Ja, es wird Herbst, ich habe es gerade gesagt. Und nicht nur wir Menschen stellen uns jetzt wieder um auf die kühleren Jahreszeiten. Auch die Tiere machen sich so langsam bereit und suchen ein Quartier für den Herbst und den Winter. Und wenn es im Garten raschelt, sind ja ganz oft Igel, die sich ein Nest bauen. Und wie wir diesen putzigen Tierchen helfen können, das besprechen wir gleich hier in 7 Minuten in ein neuer Morgen nach Cyndi Lauper und Everything But The Girl.

0: 12 nach 7 hier mit den meisten 80ern und 90ern rein in diesen Dienstag. Und Mustafa hat noch einen Blitzer entdeckt im Bierweg, gell? Mustafa, in welche Richtung?
1: Richtung äußere Bayreuther Straße.
0: Alles klar.
1: Wenn du von Ziegelstein kommst und Richtung Autobahn oder Nordostpark fährst.
0: Danke dir, Mustafa. So, die Tage werden kürzer, die Temperaturen vor allem nachts sinken. In der nächsten Nacht heute, von heute auf morgen, kriegen wir so um die 2-3 Grad nur noch. Der Spätsommer geht jetzt in den Herbst über. Das bedeutet, Wildtiere und vor allem die Igel sind wieder vermehrt unterwegs, bevor die kalte Jahreszeit beginnt. Und wir können ganz aktiv helfen, vor allem im Garten, aber auch so. Kollegin Steffi ist hier.
2: Schönen guten Morgen an diesem Dienstag. Fangen wir mal beim Futter an. Die Igel, die brauchen davon jetzt richtig viel. Gut sind da Insekten, Larven und kleine Spinnen. Beim Siebenschläfer oder der Haselmaus sind es Beeren, Samen und Nüsse. Wer den Garten hat, der kann es da einfach bereitstellen. Igel und Co. freuen sich auch über Wasser. Und für Igel ist auch Katzennassfutter geeignet. Am besten funktioniert übrigens bei Igel auch so kleine Igelhäuser. Die schützen die Tiere nämlich vor Räubern. Auch aufpassen, dass eigene Haustiere da nicht hingehen. Ansonsten gerne Laub, das jetzt so langsam dann runterfällt, Äste und Co. liegen lassen, da können sich die Igel nämlich zurückziehen.
0: Und bitte keine Milch hinstellen, denn die meisten Igel haben Laktoseintoleranz. Und wenn ich jetzt keinen Garten habe, was kann ich dann tun?
2: Da jetzt ein ruhiger und sicherer Rückzugsort ganz wichtig ist, sollten wir nicht mehr unüberlegt überall querfeld einlaufen. Denn die Tiere, die nutzen Wiesen, Feldränder, Steinmauern und auch wilde Hecken als Verstecke. Jedes Aufscheuchen kostet die Tiere richtig viel Energie. Also Hunde lieber an die Leine und auf den Wegen bleiben. Außerdem suchen die Igel nach Futter auch in unseren Mülltonnen, die auf der Straße stehen. Mit ihrem kleinen Köpfchen bleiben sie dann manchmal zum Beispiel in Aludosen hängen, die kennen wir von Tomatensoße zum Beispiel. Deshalb, bevor die Verpackung im Müll landet, die Öffnung oben gut zudrücken, damit da keine unnötigen Unfälle passieren.
0: Das ist ein cooler Tipp. Danke, Steffi. An die Aludose im Müll. Da hätte ich jetzt so gar nicht gedacht. Toller Tipp und leicht umsetzbar. Übrigens, der Naturschutzbund bittet uns jetzt darum, Igel und Maulwürfe zu zählen. Wie das geht und alle weiteren Infos gibt's zusammengefasst nochmal auf unserer Homepage. Haben wir euch zusammengeschrieben auf 98.6charivari.de.
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0: 7:20 Uhr. 14 Cent. 14 Cent. Der Tankrabatt, der ab 1. Oktober greifen soll. Ich frage mich nur, von welchem Preis? Von dem Nachmittagspreis oder dem Vormittagspreis? Das wird sich noch rausstellen.
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0: Super E10 kostet aktuell 2,17 Euro. Günstiger in Nürnberg, äußere Bayreuther Straße an der Tanke für 2,13 Euro.

Diesel kostet zur Stunde 2,40 Euro. Auch hier seid ihr günstiger dran in Nürnberg an der äußeren Bayreuther für 2,34 Euro. Euch allen eine gute Fahrt. Die Nürnberger Innenstadt ist beliebt als Shoppingmeile bei den Jugendlichen. Das zeigt eine neue Umfrage. Aber die Frage ist, die man sich stellt auf der Stadt, was kann man denn sonst noch so ein bisschen besser machen, verändern? Das hat Chris Wahlemann nachgefragt, unserem Newschef heute Morgen, gleich hier in den 98.6 Charivari-Nachrichten um 7:30 Uhr.

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6: Mit Chris Wahle. Die Nürnberger Innenstadt ist bei Jugendlichen als Shoppingmeile beliebt. Das zeigt eine Umfrage der Berufsschule 4 zusammen mit der Stadt Nürnberg. Mehr als 1500 Schüler haben ihre Meinung abgegeben. Die Ergebnisse zeigen Wirtschaftsreferentin Andrea Heilmeier, dass viele Jugendliche gar nicht wissen, was die Innenstadt alles zu bieten hat. Und noch einiges mehr.
7: Für uns war ganz wichtig, einmal zu sehen, was für Angebote sich die Schülerinnen und Schüler in Nürnberg wünschen, weil das natürlich die

0: die Marken sind, auf die wir auch weiterhin zugehen werden. Wir wissen, dass die Information in erster Linie über die sozialen Medien, Instagram, TikTok erfolgt und dass wir hier noch besser in die Kommunikation gehen müssen, um die Innenstadt besser in dieser Zielgruppe zu platzieren.
1: Neben dem Shoppen kommen die 8-, 9- und 10-Klässler am liebsten zum Freundetreffen und Essen in die Stadt. Die Stadt Erlangen verlangt für die rund 150 Parkplätze in Innenstadtnähe unter der Hochstraße künftig Parkgebühren. Ab dem kommenden Montag wird der städtische Parkplatz an der Michael-Vogel-Straße deshalb rund 1,5 Wochen gesperrt. Die Stadt lässt 3 Parkscheinautomaten aufstellen, die Parkplätze werden markiert und die Beleuchtung auf LED umgerüstet. Parken auf der Fläche kostet künftig 2,60 Euro pro Stunde. Die Stadt rechnet mit jährlichen Einnahmen von rund 175.000 Euro. Sie sind Teil des Haushaltskonsolidierungskonzepts. Außerdem sollen die Parkgebühren dafür sorgen, dass Dauerparker von der innenstadtnahen Fläche verschwinden. Und das sind die Meldungen aus der Welt, die heute wichtig sind. Die Bundesregierung hat den Gesetzentwurf zum Tankrabatt auf den Weg gebracht. Bundestag und Bundesrat sollen noch in dieser Woche zustimmen, damit der Rabatt ab dem 1. Oktober greift. Und nach dem Ausschluss von CNN aus dem Weißen Haus schränken mehrere große US-Sender ihre tägliche Begleitung von Präsident Trump ein. Der ausführliche Blick auf Deutschland und die Welt wieder um 8.
2: Danke, Chris.
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2: Gleich 3:30 Uhr. Guten Morgen. Es wird geblitzt in Nürnberg auf der Giebitzenhofstraße stadteinwärts auf Höhe der Schule. 30er-Zone. Dann Bierweg Richtung äußere Bayreuther Straße. Ebenfalls 30er-Zone. In Allersberg wird geblitzt Nürnberger Straße stadtauswärts. Da kam noch die Bestätigung rein. So, wo ist er? Da ist er. Der oder die Alex. Und zwar vor der Grundschule, Nürnberger Straße, Zone 30. Dankeschön fürs Melden. Und dann haben wir noch einen Blitzer in Rostal in der Nürnberger Straße. Gute Fahrt euch allen. Oh, da kommt noch was rein. A3 Nürnberg Richtung Würzburg zwischen Höchstadt Ost und Pommersfelden. Gefahr durch Reifenteile auf der Fahrbahn. So, habt ihr was für uns? Kurz durchrufen oder WhatsAppen, beides kostenfrei. 08000 98 6 98 6.
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2: 7 Grad in Schweig, in Buch und auch in Worzeldorf. Vielleicht hat der ein oder andere heute Morgen schon am Mützerlauf gehabt, bei der Gassi-Runde mit dem Hund. Das wird heute ein wechselhafter, ein durchwachsener Tag. Sonne und Wolken gibt's im Mix bei 17 Grad. Morgen richtig schön viel Sonne, 18 Grad. 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
2: Es ist kein gewöhnlicher Dienstag, dieser 22. September, denn es ist ein historisches Datum in der TV-Geschichte. Mehr gleich im 80er-Quiz in 7 Minuten. Bleibt dran, Quiz mit. Nach dem 90er von Mr. Big und die 80er jetzt. Mit der Cutting Crew, I Just Died in Your Arms. Das ist echte Abwechslung für Franken.

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0: 7:43 und heute vor genau 40 Jahren, auf den Tag genau, am 22. September 1986, da geht in Amerika eine Serie an den Start, die weltweit für gute Einschaltquoten sorgen sollte.
2: Morgen, Willy.
3: Was kochst du da?
2: Das ist eine Überraschung.
3: Oh nein.
2: Bleib ruhig. Feine Schnitzel an einer leichten Maikäfersoße.
3: Du brätst Maikäfer?
2: Also bitte, Willy. Raupen und Regenwürmer werden gebraten. Maikäfer werden sortiert.
0: Und es ist, wer weiß es, 0800 98 6 98 6. Qualifiziert euch für den Wochenpreis. 50 € für die Edeka Kulinarikwelten an Ludwigsplatz in Nürnberg gibt's.

0: 10 vor 8. Guten Morgen.
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0: Ich nehme euch mit in die 80er. 22. September 1986. Heute vor 40 Jahren. Da geht in Amerika eine Serie an den Start, die eigentlich hier alles abgrast, was so Rang und Namen hatte. Also, ne?
2: Morgen, Willi.
3: Was kommst du da?
2: Das ist eine Überraschung.
3: Oh nein.
2: Bleib ruhig. Feine Schnitzel an einer leichten Maikäfersoße.
3: Du brätst Maikäfer?
2: Also bitte, Willi. Raupen und Regenwürmer werden gebraten. Maikäfer werden sortiert.
0: Simone, wer ist es?
4: Ist es der Alf vom Mellmark?
0: Das ist genau die richtige Antwort. Ja, Alf, die Serie, die genau heute vor 40 Jahren in Amerika an den Start ging und natürlich auch in Deutschland alles abräumte damals, ist klar. Ja, die Familie Tanner mit Alf, so ist es.
4: Ja, so. Der Captain Lucky.
0: Ja, genau. du bist qualifiziert für den Freitag und zwar

0: geht's dann um den Wochenpreis. 50 Euro für die Edeka Kulinarik-Welten am Ludwigsplatz in Nürnberg.
1: Okay, sehr schön.
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0: 50. In 3 Minuten wird's 8 hier auf 98.6 Charivari. So, machen wir weiter. Die 80er mit Joe Cocker. Unchain My Heart. Voyage, Voyage. Desireless. Und dann gehen wir zurück ins Jahr 1991. Da schreibt Bryan Adams mit Everything I do it for you Chartgeschichte 16 Wochen lang in Folge auf Platz 1 in England. Damit Rekord. Gleich hier für euch.
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14: Ich bin Stefan Schütz. Guten Morgen. Die kühleren Temperaturen sind da und damit beginnt die Heizsaison. Laut der Beratungsgesellschaft CO2 Online dürften Heizöl und Holzpellets teurer werden. Beim Erdgas sehen Fachleute der Organisation dagegen eine leichte Entlastung. Thomas Bremser berichtet.
15: Für eine 70 Quadratmeter Wohnung erwarten Sie einen Anstieg auf rund 1.300 Euro bei Heizöl. Bei Holzpellets fällt das Plus etwas geringer aus, noch geringer bei Fernwärme und Wärmepumpen. Menschen, die mit Erdgas heizen, dürfen sogar weniger zahlen. Die Gesellschaft glaubt, dass viele Haushalte ihre Heizkosten deutlich senken könnten, wenn sie richtig heizen und lüften würden.
14: Die Bundesregierung hat einen neuen Tankrabatt auf den Weg gebracht. Vom 1. Oktober bis zum Jahresende soll demnach die Energiesteuer auf Diesel und Benzin um 14 Cent pro Liter gesenkt werden. Mit der Mehrwertsteuer eingerechnet sollte tanken also bis zu 17 Cent günstiger sein je Liter. Bundestag und Bundesrat sollen diese Woche noch zustimmen. Zusätzlich plant die Regierung noch einen Spritpreisdeckel, dessen Höhe noch unklar ist. Nach ihrem Wahlsieg in Berlin will die Linke, Grünen und SPD Sondierungsgespräche über eine gemeinsame Regierung anbieten. Spitzenkandidatin Ehralp kündigte an, in möglichen Koalitionsverhandlungen die Vergesellschaftung großer Wohnungskonzerne gegen Entschädigung in den Mittelpunkt zu stellen. Rechnerisch möglich wäre auch ein Bündnis aus CDU, Grünen und SPD.
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17: mit Chris Wahle. Vor gut einem Jahr ist der verurteilte Amokläufer von Ansbach aus der Erlanger Psychiatrie nach Kolumbien geflohen. Jetzt steht fest, der Freistaat Bayern bleibt auf den Kosten für seine Rückholung per Sonderflug sitzen. Immerhin fast 200.000 Euro. Das hat eine Prüfung der Staatsanwaltschaft Ansbach ergeben. Der damals 19-Jährige hatte 2009 bei einem Amoklauf in einer Schule in Ansbach 10 Menschen verletzt. Dafür hatte das Landgericht ihn zu 9 Jahren Jugendhaft verurteilt, zudem zu unbefristeten Unterbringung in einer Psychiatrie.

0: Damals wurde auch entschieden, dass ihm die Kosten für das Verfahren erlassen werden. Dazu gehören laut Staatsanwaltschaft auch die Kosten für die Vollstreckung, also für den Flug.
1: Ich frage mich, was da 200.000 Euro kostet. Ist er mit dem Learjet rüber geflogen oder was?
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1: 8:02 haben wir es. Guten Morgen. Es wird geblitzt in Nürnberg, Saarbrückner Straße stadteinwärts, Gebetzenhofstraße stadteinwärts, Höhe Schule, Bierweg Richtung äußere Bayreuther Straße, Allersberg, Nürnberger Straße stadtauswärts und Rosthal in der Nürnberger Straße. Habt ihr noch einen Stau oder einen Blitzer für uns? Dann bitte seid so gut und ruft kurz durch unter 08000 98 6 98 6. Euch allen eine gute und unfallfreie Fahrt.
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1: Aktuell 7 Grad in Ammerndorf, in Oberasbach und auch bei euch in Katzwang. Heute Sonne, Wolken. Im Mix am Nachmittag zieht sich hier ein bisschen zu. Temperaturen klettern auf maximal 16 Grad. Morgen schön sonnig bei 18 Grad. Donnerstag noch wechselhaft und dann starten wir in ein schönes Spätsommer-Wochenende, Altweibersommer, pünktlich zum Altstadtfest bzw. pünktlich zu unserer Open Air Mania. Am Samstag dann ab 16 Uhr in der Katharinenruine. Schönes Wetter und über 20 Grad.
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1: Ja, Nürnberg Altstadtfest, ich habe es gerade gesagt, in München ist Wiesen. Der Literpreis übrigens, der Maßbier, momentan 15,60 Euro im Durchschnitt. Fürs halbe Hedel bezahlt man zwischen 17 und knapp 30 Euro. Wer es braucht, bitte macht das. Ich bin da raus. Da gehe ich mit meiner Frau und mit meinen Jungs lieber ganz gepflegt mal zum Pizza essen. Trotzdem, so ein bisschen Wiesen gibt es gleich bei uns.
4: 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Am Anfang ein paar Mandeln und Zuckerwatte. Ein Fischsemi und gleich eine Hopfenkaltschale. 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
1: Der König des Wortspiels gleich bei Deutschlands besten Comedians. Willi Astor hier auf 98.6 Charivari. Nach Bryan Adams und Joe Cocker.
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0: Der Rekordsong 1991. 3 Monate lang auf Platz 1. Wahnsinn. Brian Adams, Everything I do it for you, hier auf 98.6 Charivari. 12 Minuten nach 8 mittlerweile.
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0: Da regen wir uns alle auf, wenn der Sprit 2,30 Euro kostet. Ja, aber fahren nach München auf die Wiesen und saufen ein Maß Bier für 15,60 Euro und essen ein halbes Händel für 30 Euro. Aber so sind wir Deutschen. Ja, hier kommt Willi Astor.
2: 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Am Anfang ein paar Mandeln und Zuckerwatte. Ein Fischzähne und gleich eine Hopfenkaltschale. Gesetzt die nur her da. Wir schunkeln jetzt alle. Die Stimmung ist riesig, mein Nachbar macht Spaß. Ich hau dir gleich eine aufs Maul, du Vollkrass. Ein Mann auf dem Tisch tanzt und singt vom Karwendel und brunst mir von oben und geniert in mein Händel. Ich fühle mich nicht wohl und ich gehe nimmer grad zum Abschluss mit Freunden noch ins Riesenrad. Mein Gesicht wird ganz blass von dem Abend, dem bunten. Ich sitze ganz oben, mein Händel ist unten. Entsetzt sind die Menschen dort in Gondel 3. Da rauschte mein Händel nebst Fischseminei. Drum nächstes Jahr auf die Wiesen, das wäre das so schön. Am Anfang ein paar Mandeln und Zuckerwatte.
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0: kommt alle gut rein in diesen Dienstagmorgen, 20 Minuten nach 8.
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0: damals in den 80er, 90er, die Backstreet Boys, As Long As You Love Me, 8:25 auf 98.6 Charivari. So, wir haben noch ein bisschen Zeit auf die Nachrichten, gleich um halb. Ich habe noch ein kleines Jahresrätsel für euch, wenn ihr Lust habt mitzuraten. Ich habe euch ein paar Hits aus dem Jahr rausgesucht. Und in dem Jahr gewinnt Steffi Graf alle Grand Slam Turniere und wird auch noch Olympiasiegerin und erreicht somit den Golden Slam. Dann haben wir Ödipussy von Loriot, wird in den Kinos aufgeführt. Das erste Tollwood Festival findet statt. Und der erste Computerwurm namens Morris legte weltweit 10% des Netzes lahm. Na, habt ihr schon eine Idee, welches Jahr ist gesucht? Ruf kurz durch, 08000 98 6 98 6. Wenn ihr Bock habt, dann macht mit.
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13: Mit Chris Wahle. Eine Angestellte der Nürnberger Polizei hatte Geld aus der Asservatenkammer gestohlen. Dieser Fall beschäftigt die Justiz noch immer. Nun steht auch ihr mutmaßlicher Komplize vor Gericht. Ein Bekannter der Frau. Die Staatsanwaltschaft wirft ihm Geldwäsche vor. Er soll vom Partner der Frau rund 100.000 Euro Bargeld erhalten haben, von dem er wusste, dass es aus der Asservatenkammer stammte. Justizsprecherin Tina Hase.
14: Im Falle einer Verurteilung steht für den nun angeklagten Freund eine Geldstrafe oder eine Freiheitsstrafe im Höchstmaß bis zu 5 Jahren im Raum.
13: Die Polizeiangestellte wurde bereits im Juni zu 3 Jahren Gefängnisstrafe verurteilt. Ihr Partner zu einer Bewährungsstrafe, gegen die er Revision eingelegt hat. Die Nürnberg Ice Tigers haben jetzt eine eigene offizielle App. Fans bekommen damit News, Spielplan, Ergebnisse, Tabelle und Statistiken gebündelt direkt aufs Smartphone. Auch Infos zur Mannschaft und zu einzelnen Spielern sind direkt abrufbar. Die App soll ein digitaler Begleiter durch die Saison werden und sie wird weiter ausgebaut. In den nächsten Wochen und Monaten wollen die Ice Tigers neue Funktionen, Inhalte und Aktionen nachlegen. Spannend, vor allem für Mitglieder, geplant ist ein eigener Login-Bereich mit exklusivem Premium-Content. Erste zusätzliche Inhalte sollen schon in Kürze freigeschaltet werden. Und das sind die Meldungen aus der Welt, die heute wichtig sind. Nach den schmerzhaften Niederlagen der CDU bei den Wahlen in Sachsen-Anhalt, Mecklenburg-Vorpommern und Berlin berät die Bundestagsfraktion heute mit Kanzler Merz über Konsequenzen. Und das Münchner Oktoberfest wird von einem schweren Unfall überschattet. Ein 52 Jahre alter Security-Mann ist am Abend seinen Verletzungen erlegen. Der ausführliche Blick auf Deutschland und die Welt wieder um 9.
15: Danke, Chris.
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16: Um gleich 8:40 Uhr, guten Morgen auf die Straßen Südwestagente Fürth Richtung Nürnberg. Stau zwischen Gebersdorf und Kreuz Nürnberghafen. Hier dauert schon 15 Minuten länger. 8 Minuten plus auf der A3 Regensburg, Nürnberg Richtung Regensburg zwischen dem Kreuz Nürnberg und Altdorf. Dort 4 Kilometer Stop and Go. Und Blitzer in Nürnberg, Saarbrückener Straße stadteinwärts, Giebitzenhofstraße stadteinwärts Höhe Schule. Dann am Bierweg Richtung Äußere Bayreuther Straße, in Allersberg Nürnberger Straße stadtauswärts und in Rostal auf der Nürnberger Straße. Vorsicht bitte. Staus und Blitzer gleich an die

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0: Sieht gut aus in Zirndorf, in Schweig und in Großgründlach haben wir aktuell 7 bzw. 8 Grad. Heute ein Sonne-Wolken-Mix. Mittag zieht sich dann ein bisschen zu. Wolken kommen rein, 16 Grad kriegen wir am Nachmittag. Morgen schönes Wetter, viel Sonne bei 18 Grad. Achtung, die Nacht, die wird richtig frostig, mit bis zu 3 Grad nur noch. Donnerstag, Freitag wechselhaft, aber Samstag wird es richtig cool mit 25 Grad und viel Sonne. Können wir dann schön hier die Open Air Mania in der Katharinenruine im Rahmen des Altstadtfestes feiern.
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0: So, wer hat gestern zufällig die Höhle der Löwen auf Vox gesehen? Das hatte so ein bisschen was von Schulmensa. 5 Abiturienten aus Erlangen stellten ihre Erfindung vor. Eine sogenannte Green Wall. Und die Löwen waren mehr als begeistert. Wir sprechen gleich mal mit Max Lauterbach, einen der Erfinder. Machen wir nach Tracy Chapman und Texas.
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0: 5 Erlanger Abiturienten bei der Gründershow Die Höhle der Löwen bei Vox. Und die Juroren sind so begeistert von ihrer Idee, dass sie sogar mit den Jungs Platz tauschen und sie auf die Jury-Sessel dürfen. Max Lauterbach ist einer von den Jungs. Max, was habt ihr denn Bahnbrechendes erfunden?
1: Das ist eine Green Wall. Also wir bauen quasi Salate, Kräuter und noch vieles mehr, also auch Chilis und Tomaten zum Beispiel, aus der Wand heraus an, quasi wie so ein kleines Hochbeet, aber was eben mit 90 Grad Drehung aus der Wand heraus wächst. Und das Ganze ist auch vollkommen automatisiert, wird automatisch beleuchtet und bewässert. Das heißt, die Idee ist, dass man quasi einen Garten hat, der jahrum funktioniert, also das ganze Jahr, und keinerlei Aufwand erzeugt.
0: Okay, also ihr habt jetzt nicht einfach nur ein Hochbeet erfunden, das wäre ja schon ein bisschen wenig innovativ, oder?
1: Was letztendlich neu an Compact Greens ist, ist, dass wir eben die Pflanzen in einem sehr sauberen System, also mit so, ich sag jetzt mal so Bienenwaben aus Kunststoff, die an der Wand angebracht werden. Und letztendlich was Neues ist, dass die Pflanzen eben mit unserer neuen geschützten Bewässerungstechnologie und der eigenen Beleuchtung auch mit 90 Grad Drehung immer noch aus der Wand heraus gescheit wachsen.
0: Mhm. Also ein Designobjekt für die Wohnzimmerwand, aus dem dann auch noch Pflanzen wachsen.
1: Ja, genau. Also ich glaube, viele sehen vielleicht die Pflanzen sogar als das Hauptding, dass man eben sich dauerhaft frisch und relativ nachhaltig ernähren kann. Das Ganze ist natürlich auch dann pestizidfrei. Man weiß ganz genau, was in seine Pflanzen quasi reinkommt, wenn sie die ganze Zeit bei einem selbst sind. Und das Ganze ist halt auch noch sehr praktisch, weil wir ja auch eben die Setzlinge dafür liefern.
0: Okay. Entwickelt habt ihr das ja auch, weil ihr festgestellt habt, dass es für Leute in der Stadt oft schwierig ist, eigenes Gemüse zu ziehen. Und durch den Auftritt in der Show habt ihr jetzt auch Investoren für die Idee gefunden, oder?
1: Ja, kann man sagen. Also wir haben ein Deal gemeinsam mit Dagmar Wörl abgeschlossen in der Höhle.
0: Okay, na dann herzlichen Glückwunsch. Wenn ich mir das Teil jetzt bestellen möchte, wie komme ich da ran?
1: Ja, genau. Also am besten geht man einfach auf unsere Webseite compactgreens.com und da kann man sich dann eben seine ganz eigene Wand individuell zusammenfügen. Man kann auch ganz individuell die eigenen Farben aussuchen von den Deckeln und vom Wassertank. Also es soll eben wirklich in die eigene Wohnung reinpassen. Und dann kriegt man eben jetzt gerade auch noch einen 15%igen Early-Bird-Rabatt, weil man eben so früh dabei ist. Und die ersten Setzlinge auch noch gratis dazu. Und das Ganze kriegt man dann kurz vor Weihnachten, wollen wir alles ausliefern.
0: Danke, Max Lauterbach, einer von den Jungs, die gestern bei der Höhle der Löwen abgeräumt haben. 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

0: Wir bei 98.6 Charivari haben nicht nur die meisten 80er, wir haben auch den, der alles darüber weiß. Hier ist Christoph Öhm und die Hitstory des Tages.
1: Stefano Micheli, Carlo Malastesa und Danilo Rosati. Das könnte jetzt die Belegschaft der Pizzeria um die Ecke sein, aber nein. Von den dreien stammt ein Italo-Disco-Klassiker. Es ist 1983, Musikproduzent Mauro Malvasi sitzt in seinem Tonstudio in Bologna und spielt auf seinem brandneuen Synthesizer eine prägnante Melodie. Immer und immer wieder. Der einzige Hit für My Mine, Hypnotic Tango, entsteht. Das Lied wird danach mehrfach gecovert und die Version des Pop-Duos Bananarama erreicht 2002 die Top 3 in Amerika. Ganz so erfolgreich war das Original nicht, aber es reichte für einen Platz unter den ersten 5 in den deutschen Charts. My Mine, Hypnotic Tango.

0: Hey, wir haben sie, die meisten 80er, 90er gleich. Kenny Loggins und All for One auf 98.6 Charivari.
1: Die aktuelle Zeit.
0: 8.57 Uhr.

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11: Ich bin Stefan Schütz. Guten Morgen. Vor der nahenden Grippesaison ruft das Robert-Koch-Institut Eltern dazu auf, Kinder mit gesundheitlichen Risikofaktoren impfen zu lassen. Dies sei bei maximal 10% der Fall, heißt es. Grund, die Grippe werde nicht als Bedrohung wahrgenommen. Laut RKI sollten Kinder mit chronischen Erkrankungen der Atemorgane, Herz-Kreislauf-Erkrankungen, Diabetes oder Adipositas geimpft werden. Die Bundesregierung hat für den geplanten Tankrabatt den Gesetzentwurf auf den Weg gebracht. Von Oktober bis Ende Dezember soll die Energiesteuer auf Diesel und Benzin gesenkt werden. Einzelheiten zum geplanten Spritpreisdeckel gibt es weiter nicht. Fiona Reinhardt berichtet.
12: Konkret soll die Energiesteuer um rund 14 Cent pro Liter runtergehen. Wenn man dann noch die Mehrwertsteuer einrechnet, können Autofahrer damit rechnen, dass die Preise an der Zapfsäule bis zu 17 Cent pro Liter sinken, sagt die Bundesregierung. Wenn die Mineralölkonzerne die Steuersenkung denn auch vollständig weitergeben. Beim ersten Tankrabatt im Mai und Juni war das ja nicht der Fall.
11: Möglicherweise auch durch Ablenkung ist die Zahl der Schulwegunfälle gestiegen. Das zeigt eine Statistik der gesetzlichen Unfallversicherung. Fast 90.700 Kinder hatte es demnach im vergangenen Jahr getroffen, rund 3.300 mehr als im Jahr zuvor. 25 Unfälle endeten tödlich, nach 15 im Jahr davor. Auch Berufstätige hatten häufiger Wegeunfälle, davon endeten gut 230 tödlich.
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14: mit Chris Wahle. Die Stadt Erlangen verlangt für die rund 150 Parkplätze in Innenstadtnähe unter der Hochstraße künftig Parkgebühren. Ab dem kommenden Montag wird der städtische Parkplatz an der Michael-Vogel-Straße deshalb rund 1,5 Wochen gesperrt. Die Stadt lässt 3 Parksteinautomaten aufstellen, die Parkplätze werden markiert und die Beleuchtung auf LED umgerüstet. Parken auf der Fläche kostet künftig 2,60 Euro pro Stunde. Die Stadt rechnet mit jährlichen Einnahmen von rund 175.000 Euro. Sie sind Teil des Haushaltskonsolidierungskonzepts. Außerdem sollen die Parkgebühren dafür sorgen, dass Dauerparker von der innenstadtnahen Fläche verschwinden.
15: Danke, Chris.
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15: Stauminuten checken wir uns. Es ist normaler Berufsverkehr in Franken. Um 2 Minuten nach 9. Vorsicht, Blitz.

0: Pizza haben wir eine ganze Reihe in Nürnberg, Saarbrückener Straße stadteinwärts, Giebitzenhofstraße stadteinwärts, Höhe Schule, dann am Bierweg Richtung äußere Bayreuther Straße, 30er-Zone und in Rosthal in der Nürnberger Straße wird geblitzt. Und dann haben wir noch jemanden in der Leitung. Guten Morgen, wer ist dran?
1: Ja, der Roland, guten Morgen. Ich habe einen Blitzer für euch in Oberasbach in der Albrecht-Dürer Straße hinterm Gymnasium in Fahrtrichtung Alt-Oberasbach.
0: Dankeschön. Staus und Blitzer immer gleich an die 0800 98 6 98 6.
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0: Hier steht meist freundliches Herbstwetter. Heute ist letzter Sommertag 2026. Badesachen bleiben trotzdem im Schrank bei 8 Grad in Rethe-Zembach, in Neunkirchen und auch in Schwabach. Heute also, ja, Sonne und Wolken im Mix. Maximal kriegen wir 16, 17 Grad. Morgen richtig schön viel Sonne bei 18 Grad. Donnerstag eine Wechselhaft, dann kann es auch ein bisschen Regen geben. Aber wir steuern auf ein wunderschönes Wochenende zu mit bis zu 25 Grad.
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0: und Grüße gehen raus nach Schwabach. Die Goldschlägerstadt feiert noch bis Sonntag Herbstkirchweih. Heute ist das Festgelände von mittags an in Betrieb. Die Einfahrstraßen werden zwischen 12 und 21 Uhr gesperrt, bitte beachten. Aber laufen tut gut und außerdem ist ja heute internationaler Autofeiertag. Zum Glück haben wir keinen musikfreien Tag, das wäre schlecht. Wir feiern die 80er und 90er, All for One gleich für euch hier, I swear. Und der 80er-Klassiker von Kenny Loggins.

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10: Mit Chris Wahle. Shoppen, Freunde treffen und essen sind die Hauptgründe, warum Jugendliche in die Nürnberger Innenstadt kommen. Das zeigt eine Befragung der Berufsschule 4, die in Zusammenarbeit mit der Stadt Nürnberg durchgeführt wurde. Rund 1500 Jugendliche der 8., 9. und 10. Klasse haben teilgenommen. Wirtschaftsreferentin Andrea Heilmeier erklärt, in welchen Punkten noch Luft nach oben ist und damit Handlungsbedarf besteht.
11: Auf alle Fälle bei den Marken, da gibt es eine Hitliste. Sie wünscht sich mehr Angebote für ihre Altersklasse, ganz bekannte Einzelhandelsketten, die hier draufstehen. Sie wünschen sich noch mehr Vielfalt bei den Gastronomieangeboten. Und das Thema Sauberkeit ist ebenso wichtig, weil natürlich Aufenthaltsqualität, wo man sich treffen kann, auch wirklich im Fokus steht.
10: Über die Hälfte der Befragten kommt mindestens einmal pro Woche in die Innenstadt und gibt maximal 50 Euro pro Monat aus. Unsere Nationalmannschaft ist aktuell zu Gast in Herzogenaurach. Auf dem Adidas Homeground steht heute Nachmittag das erste Training für den XXL-Kader von Bundestrainer Jürgen Klopp an. Klopp bereitet die DFB-11 in Mittelfranken auf die anstehenden Spiele in der Nations League vor. Übermorgen wird es für unsere Jungs dann ernst. In Amsterdam geht es gegen die Niederlande. Und das sind die Meldungen aus der Welt, die heute wichtig sind. Die Bundesregierung hat einen neuen Tankrabatt auf den Weg gebracht. Jetzt sind noch Bundestag und Bundesrat dran. Und in New York starten die Vereinten Nationen heute in ihrer Vollversammlung in die Generaldebatte. Zum Auftakt spricht US-Präsident Trump. Der ausführliche Blick auf Deutschland und die Welt wieder um 10.
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12: Was seid ihr eigentlich? Sonnenkinder oder eher die Ich-mümmel-mich?

in meine Decke auf dem Sofa, Fans. Heute ist der letzte Sommertag, ab morgen wechseln wir dann in die nächste Jahreszeit. In welchem Team seid ihr eigentlich und auf was freut ihr euch jetzt ganz besonders? 08000 98 6 98 6. Wir reden gleich weiter nach dem 90er von Fool's Garden und wir freuen uns auf den 80er von Philip Bailey und Phil Collins. Gleich hier für euch, Easy Life.

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0: Kurzer Blick auf den Kalender. Heute ist der 22. September, bedeutet morgen ist kalendarischer Herbstanfang. Heute also der letzte offizielle Sommertag auf 98.6 Charivari. Aber kennt ihr das auch? Sobald morgens ein bisschen Nebel über Franken hängt und der Kaffee plötzlich noch besser schmeckt, ist man innerlich schon voll im Herbstmodus. Ich habe mir das gestern gedacht. Ich freue mich jetzt wieder auf aufs schwere Essen, auf Rinderbraten mit Rotweinsauce und so weiter. Offiziell startet der kalendarische Herbst zwar erst morgen, aber gefühlt sind viele von euch bestimmt schon längst angekommen. Irgendwo zwischen Kuschelpulli, Kürbissuppe und Spaziergang durch raschendes Laub. Verratet uns jetzt mal, warum ist der Herbst genau eure Jahreszeit?
1: Ich freue mich auf den Herbst, da man sich einerseits besser kleiden kann wieder und der Winter vorsteht und mal wieder Skifahren gehen kann.
2: Also ich mag Kürbissuppe total gerne und ich freue mich auch richtig drauf, dass es endlich wieder kühler wird, weil der Sommer ist mir zu warm.
3: Ich freue mich auf Spaziergänge im Wald, auch mit den schönen Blättern und danach im Anschluss auf meinen Holzofen, dann kann ich mich wieder aufwärmen.
4: Ich freue mich auf die schönen Bäume, die wechselnde Farbe der Blätter und auf diese goldene Licht vom Herbst.
5: Also der Herbst, ich finde den wunderschön, die Blätter, wenn so fallen, diese unterschiedlichen Farben, wenn man da durchläuft, es knistert so schön, die Kastanien, das ist einfach die schönste Jahreszeit.
0: Ja, schreibt uns oder schickt uns eure Nachricht, warum ist der Herbst für euch so schön? 08000 98 6 98 6.
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ein Angel, der da gleich hier vor der Tür steht und reinkommt. Jenny wartet auf euch gleich ab 10 hier. Dankeschön fürs Einschalten. Was muss ich noch machen? Ich muss Licht ausmachen. Rolle runter, heute scheint die Sonne wieder. Heizung ist gar nicht an, Klimaanlage ist auch aus. Also von daher ist alles bereit gleich für Jenny. Ich wünsche euch ganz viel Spaß mit ihr und wir hören uns morgen früh um 5.

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9: Die aktuelle Zeit.
10: Jetzt aber kurz vor 10.
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12: Ich bin Stefan Schütz. Die deutsche Chemiebranche steht schon länger unter Druck und darauf reagiert nun der Essener Konzern Evonik. Er will 3.200 Stellen streichen, mehr als 2.100 davon entfallen auf Deutschland. Im vergangenen Jahr hat Evonik einen Umsatz von gut 14 Milliarden Euro erzielt. Mit seinen rund 31.000 Mitarbeitenden ist Evonik das drittgrößte deutsche Chemieunternehmen. Mittlerweile ist gut jedes sechste neu zugelassene Auto in der EU ein reines E-Auto. Laut Statistik lag der Anteil im vergangenen Jahr bei gut 17%, ein neuer Höchststand. Deutschland liegt mit etwa 19% sogar leicht darüber. Spitzenreiter ist Dänemark, gefolgt von den Niederlanden und Malta. Am geringsten war der E-Auto-Anteil an den Neuzulassungen in Kroatien, der Slowakei und Bulgarien. Fast jede zweite Notaufnahme ist überlastet und das teilweise so stark, dass die Patientensicherheit gefährdet sein kann. Rund die Hälfte aller Krankenhäuser mit Notaufnahmen beklagt, die angespannte Situation habe sich binnen eines Jahres verschlechtert. Das geht aus einer Umfrage der Gesellschaft für Notfallmedizin hervor. Die Bundesregierung arbeitet aktuell an einer Reform der Notfallversorgung.
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14: mit Chris Wahle. Vor gut einem Jahr ist der verurteilte Amokläufer von Ansbach aus der Erlanger Psychiatrie nach Kolumbien geflohen. Jetzt steht fest, der Freistaat Bayern bleibt auf den Kosten für seine Rückholung per Sonderflug sitzen. Immerhin fast 200.000 Euro. Das hat eine Prüfung der Staatsanwaltschaft Ansbach ergeben. Der damals 19-Jährige hatte 2009 bei einem Amoklauf in einer Schule in Ansbach 10 Menschen verletzt. Dafür hatte das Landgericht ihn zu 9 Jahren Jugendhaft verurteilt, zudem zur unbefristeten Unterbringung in einer Psychiatrie. Damals wurde auch entschieden, dass ihm die Kosten für das Verfahren erlassen werden. Dazu gehören laut Staatsanwaltschaft auch die Kosten für die Vollstreckung, also für den Flug.
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10: A9 Nürnberg-Berlin, zwischen Herzbruck und Schneidach Gefahr durch ein liegen gebliebenes Fahrzeug auf dem linken Fahrstreifen und Obacht, da auch Personen auf der Fahrbahn. Geblitzt wird in Nürnberg-Ostenstraße auswärts, in der Senkendorfer Straße und in Oberasbach Albrecht-Dürer-Straße. In Ammerndorf-Kadolzburger Straße am Ortseingang von Kadolzburg kommend ebenfalls Blitzer. 08000 98 6 98 6, kurz durchklingeln, wenn ihr was habt.
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10: Ja, das scheint ein schöner Tag zu werden. Vor allem gestern Abend dieser fantastische Sonnenuntergang, gepaart mit dem Sonnenaufgang, auch gestern, der war auch fantastisch. Und heute Morgen sah es auch super mystisch aus. Ich fahre meinen Großen gerade zur Schule, ja, brauchen wir nicht drüber reden, warum. Jedenfalls, wenn dann so der Nebel wabert und die Sonne, fantastisch. Und das hat schon gezeigt, hey, heute wird ein toller Tag werden. Höchstwerte heute in Henfenfeld zum Beispiel bei 17 Grad, 11 in Kosbach gerade erreicht und morgen sogar noch ein bisschen milder, 19 Grad in Uttenreuth. Ja, der Donnerstag, der kackt ein bisschen ab.

0: 16 Grad und ein bisschen Regen. Aber dann das Wochenende, Freunde, wenn wir Party machen. Ja, bei der Open Air Mania. Free Entrance ab 16 Uhr in der Katharinenruine. 25 Grad und Sonnenschein.
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0: Ja, ich habe mein 98.6 Charivari Team-Shirt schon gewaschen, damit das gut riecht, wenn ich dann am Samstag in der Katharinenruine mit euch feiere. Alle Infos dazu, die habe ich gleich nochmal für euch, damit auch alles klar geht, Freunde. Ja, jetzt üben wir schon mal singen mit Vaya con Dios und Nena Nana.

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0: Oh ja, das werden wir tun. Wir werden ins Moonlight hineintanzen. Und zwar am Samstag.
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0: Und wir werden wieder einen fantastischen Sonnenuntergang zusammen erleben, Freunde. Das wird wirklich, wirklich, wirklich toll werden. Die Temperaturen, die zeigen schon 25 Grad an, kein Regen und viel Sonnenschein. So, brauchen wir auch, weil es geht ja schon los um 16 Uhr im Rahmen des Altstadtfestes mit unserer Open Air Mania. Gelernt die letzten Jahre, geliebt die letzten Jahre und wir werden es genauso wieder toppen, wie wir es die letzten Jahre gemacht haben. An den Turntables natürlich unser Christoph Oehm aus einem neuen Morgen. Ja, der ist dann ausgeschlafen und dann, da hauen wir mal so richtig auf die Kacke, genau mit den Liedern, die für uns Erinnerungen hervorrufen und vielleicht auch Erinnerungen schaffen für den Abend. Das Ganze beginnt früh, hört auch wieder früh auf, deswegen kommt alle rum, ja, und nicht vergessen, Eintritt ist frei, für Getränke ist gesorgt, für Essen dementsprechend Eihäusler weiter drüben am Altstadtfest und dann haben wir eine verdammt tolle Zeit zusammen.
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0: ihr schon mal was von den Mauerkonzerten gehört damals in Berlin? Concert for the People? Nee? 1980 zum Beispiel waren Buckley James Harvest mit dabei. Und das Schöne daran war, dass die Ostberliner durch die Lautstärke auch ein bisschen mitbekommen haben. Schöne Sache. Damals waren 100.000 mit dabei und genau ein Lied davon hören wir gleich bei Extra 4 Musik am Stück aus dem Jahr 1980. Life is for Living.
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0: Hier ist 98.6 Charivari mit Jenny. Hi! Es gab eine Schülerbefragung in Nürnberg, was die so lieben an Nürnberg. Und da ist eine Sache ganz weit vorne rausgestochen, wie wir gleich von Tanja Scholl erfahren werden in Franken live, den 98.6 Charivari News.
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3: Die aktuelle Zeit?
0: Es ist kurz vor 11.
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8: Ich bin Fabian Schaffer. Hohe Spritpreise und mehr Ladesäulen kurbeln den Verkauf von E-Autos an. Im August wurden laut Behörden rund 69.000 reine Elektroautos neu in Deutschland zugelassen, gut 75% mehr als im Vorjahresmonat. Dieser Trend ist in ganz Europa zu spüren. Vorn bei den Neuzulassungen von E-Autos ist Dänemark, gefolgt von den Niederlanden. Einen Monat nach der Sturzflut in Nepal fehlt es Betroffenen an winterfesten Unterkünften und Gesundheitsversorgung. Davor warnt die Hilfsorganisation HELP. Bei der Flut am 26. August sind mehr als 1400 Menschen ums Leben gekommen. Über 5600 werden vermisst. Insgesamt sind mehr als 90.000 Menschen betroffen. Beobachter kritisieren Chinas Informationspolitik. Der Chemiekonzern Evonik hat den Abbau von 3.200 Stellen angekündigt. 2.150 davon entfallen auf Deutschland, teilte das Essener Unternehmen mit. Mit einem Umsatz von gut 14 Milliarden Euro im Geschäftsjahr 2025 und rund 31.000 Mitarbeitern ist Evonik das drittgrößte deutsche Chemieunternehmen.
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9: 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Shoppen, Freunde treffen und essen, das sind die Hauptgründe, warum Jugendliche in die Nürnberger Innenstadt kommen. Das zeigt eine Befragung der Berufsschule 4 gemeinsam mit der Stadt Nürnberg. Rund 1500 Jugendliche der 8., 9. und 10. Klasse haben teilgenommen. Wirtschaftsreferentin Andrea Heilmeier erklärt, in welchen Punkten in der Innenstadt noch Luft nach oben ist und damit Handlungsbedarf besteht.
10: Auf alle Fälle bei den Marken, da gibt es eine Hitliste. Sie wünscht sich mehr Angebote für ihre Altersklasse, ganz bekannte Einzelhandelsketten, die hier draufstehen. Sie wünschen sich noch mehr Vielfalt bei den Gastronomieangeboten. Und das Thema Sauberkeit ist ebenso wichtig, weil natürlich Aufenthaltsqualität, wo man sich treffen kann, auch wirklich im Fokus steht.
9: Über die Hälfte der Befragten kommt mindestens einmal pro Woche in die Innenstadt und gibt dort bis zu 50 Euro im Monat aus.
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11: A9 Nürnberg-Berlin zwischen Plech und Weidensee ist in beiden Richtungen Gefahr durch Personen auf der Fahrbahn. B8 Nürnberg Richtung Neustadt. Die Einfahrt Seukendorf ist wegen einem Unfall gesperrt. In Nürnberg in der Gudrunstraße Richtung Allersberger Straße wird geblitzt, auch Ostendstraße auswärts und Senkendorfer Straße sowie in Ammerndorf-Kadolzburger Straße ein Blitzer am Ortseingang von Kadolzburg kommend. Gibt's weiteres? Anrufen 08000 986 986.
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11: Bis auf Donnerstag kommen wirklich wunderschöne Tage auf uns zu. Noch unter 20 Grad in Unterführberg, morgen dann in Nassbach 20 Grad. Der Donnerstag, über den reden wir nicht. Und Freitag bis Sonntag Temperaturen weit über 24 Grad, auch in Kuhnreuth.
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2: Ja, mit dem News-Kollegen Christian Wahle wird immer Montag diskutiert, war der Tatort jetzt gut oder nicht so gut. Jetzt gibt's Neuigkeiten aus Köln von Ballauf und Schenk. Gleich im Gossip.

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1: Schauspieler Klaus J. Behrendt hört beim Kölner Tatort auf. Und zwar genau mit der 100. Folge als Max Ballauf. Der WDR hat's bestätigt. Die Jubiläumsfolge soll voraussichtlich im Herbst 27 laufen. Er selber sagt, er geht aus persönlichen Gründen. Sein Ziel war immer die 100 Fälle. Und die hat er jetzt geschafft. Keine Panik, Dietmar Bär bleibt als Freddy Schenk. Und mal gucken, wen er an die Seite bekommt. Sarah Connor und ihr Partner Florian haben ihre Beziehung umgebaut. Ja, seit dem Frühjahr 26 sind sie kein klassisches Ehepaar mehr. Das hat jetzt Sarah gestern auf Instagram erklärt. Mit einem langen Statement. Wenn sie sich näher kommen wollen, dann tun sie das. Aber sie sind kein Ehepaar mehr. Für die Familie sind sie weiterhin da. Und natürlich ist er weiterhin ihr Manager.
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0: Die Lokalnachrichten, die gibt es gleich um halb und danach extra viel Musik am Stück. Mit einem Herrn, der es 99 geschafft hat, ein riesen Comeback zu feiern. Und das mit 3 Grammys. Wir hören ihn gleich, Mr. Santana mit Smooth auf 98.6 Charivari.
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7: Mit Tanja Scholl. Der Fall einer Nürnberger Polizeiangestellten, die sich in der Asservatenkammer bedient hatte, beschäftigt noch immer die Justiz. Jetzt muss sich ein vermutlicher Komplize vor Gericht verantworten. Es handelt sich um einen Bekannten der Frau. Die wurde im Juni bereits zu 3 Jahren Gefängnis verurteilt. Ihr Partner zu einer Bewährungsstrafe, gegen die er Revision eingelegt hat. Die Staatsanwaltschaft wirft dem Bekannten der beiden Geldwäsche vor, so Justizsprecherin Tina Hase.
8: Er soll im Sommer 2025 von einem Freund rund 100.000 Euro Bargeld erhalten und aufbewahrt haben, in dem Wissen, dass es sich um beschlagnahmtes Geld aus Straftaten handelte. Dieses Geld soll eine Nürnberger Polizeiangestellte zuvor aus der Asservatenstelle entwendet haben. Sie soll es ihrem damaligen Partner und dieser wiederum dem Angeklagten weitergegeben haben.
7: Im Fall einer Verurteilung droht dem Angeklagten eine Geldstrafe oder eine Freiheitsstrafe von bis zu 5 Jahren. Die Nürnberg Ice Tigers haben jetzt eine eigene offizielle App. Fans bekommen damit News, Spielplan, Ergebnisse, Tabelle und Statistiken gebündelt direkt aufs Smartphone. Auch Infos zur Mannschaft und zu einzelnen Spielern sind direkt abrufbar. Die App soll ein digitaler Begleiter durch die Saison werden. Und sie wird weiter ausgebaut. In den nächsten Wochen und Monaten wollen die Ice Tigers neue Funktionen, Inhalte und Aktionen nachlegen. Schon heute Abend stehen die Ice Tigers wieder auf dem Eis, zu Hause gegen die Adler Mannheim. Bulli ist um 19.30 Uhr. Der ausführliche Blick auf Deutschland und die Welt wieder um 12.
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0: Tja, die 80er und die 90er haben wir auch gleich nach 12 hier während der Mittagspause bei 98.6 Charivari. Christoph Oehm aus einem neuen Morgen, der darf jetzt heimfahren, der hatte jetzt Feierabend. Bei uns geht's jetzt gleich richtig los, vor allem bei den Fürthern. Ihr habt bald Mitspracherecht, wobei gleich in unsere News.
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3: Die aktuelle Zeit.
0: Es ist kurz vor 12.
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10: Ich bin Fabian Schaffer. Der Anteil der Elektroautos bei den Neuzulassungen in der EU ist im vergangenen Jahr auf ein Rekordniveau gestiegen. Das zeigen Ergebnisse der europäischen Statistikbehörde Eurostat. Gut jeder sechste neu zugelassene PKW war demnach ein E-Auto. Claudia Wächter berichtet.
11: Auch Hybridfahrzeuge, die waren immer beliebter und der ganze Boom hat wohl auch mit den hohen Spritpreisen im Moment zu tun. Aber nicht nur, es gibt auch günstigere Einstiegsmodelle, eine staatliche Förderprämie für E-Autos und auch mehr Ladesäulen.
10: Haushalte in Deutschland müssen sich auf höhere Heizkosten einstellen. Das zeigt der neue Heizspiegel einer gemeinnützigen Beratungsgesellschaft für das Jahr 2026. Besonders Heizöl und Holzpellets werden demnach teurer. Für eine 70 Quadratmeter Wohnung steigen etwa die durchschnittlichen Heizölkosten um rund ein Viertel auf 1.275 Euro im Jahr. Bei Erdgas gibt es dagegen eine leichte Entlastung. Die Investitionen in künstliche Intelligenz ziehen in Deutschland rasant an. Laut Digitalverband Bitkom steigen die Gesamtausgaben für KI-Software, Dienstleistungen und Hardware im laufenden Jahr um 48% auf 28,7 Milliarden Euro. Im Vorjahr hatte das Marktvolumen noch bei 19,4 Milliarden Euro gelegen. Haupttreiber des Booms ist die sogenannte generative KI, zu der Anwendungen wie ChatGPT oder Claude zählen.
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13: Mit Tanja Scholl. Fürth stellt seinen Nahverkehr neu auf und die Bürger sollen mitreden. Die Stadt arbeitet aktuell an einem neuen Nahverkehrsplan. Er dient unter anderem als Grundlage für das Busnetz im Stadtgebiet. Fürther Bürger können online jetzt das bestehende Busnetz bewerten, Schwachstellen benennen und sagen, welche Maßnahmen ihnen am wichtigsten wären. Die Stadt setzt dabei ausdrücklich auch auf Rückmeldungen von Menschen, die Bus und Bahn bisher selten oder gar nicht nutzen. Der Hintergrund? Der ÖPNV in Fürth hat zuletzt wieder deutlich mehr Fahrgäste gezählt als vor Corona. Das bisherige Busnetz gilt aber als nur noch eingeschränkt anpassungsfähig. Die Online-Beteiligung läuft noch knapp 4 Wochen bis zum 18. Oktober.
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14: A3 Nürnberg-Regensburg zwischen Vielburg und Parsberg, Gefahr durch Gegenstände auf der Fahrbahn, das sind Reifenteile. Und der Standstreifen ist durch einen defekten LKW blockiert, dem die Reifenteile fehlen. B8 Nürnberg Richtung Neustadt, Einfahrt Seutendorf ist gesperrt nach einem Unfall, aufgepasst. Und Nürnberg-Gutrundstraße Richtung Allersberger Straße, dort steht ein Blitzer. Habt ihr noch weiteres? Gerne anrufen 08000 98 6 98 6.
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14: Ich werde gerade geblendet von der Sonne. Ist aber schön. Ich mag die Herbstsonne sehr, sehr gerne, auch im Pöbern. Strahlt sie gerade herab, 5

0: 16 Grad dort, 17 werden es aber noch, auch in Bernlohe. Morgen dann sogar wieder 20 Grad drin. Der Donnerstag ist ein Arsch, über den reden wir nicht. Da kann es Regen geben bei Temperaturen um 16 Grad. Aber dann Freitag, Samstag, Sonntag über 20 Grad. Das auch in Stein und natürlich in der Katharinenruine, wo wir am Samstag ab 16 Uhr unsere Open-Air-Mania für Umme feiern.
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0: Dann schauen wir doch mal auf die Playlist, wie das bei uns heißt. Meine Namensvetterin J-Lo ist mit dabei, Michael Jackson, wir haben Niles Barkley eingeladen und gleich den Anfang machen. Ace of Base aus Schweden.

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0: Digit. Killing Me Softly, das Remake kam 96 raus von den Fugees und jeder hat sich sofort diese Single gekauft. Hören wir gleich bei Extra viel Musik am Stück auf 98.6 Charivari nach unseren Lokalnews.
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4: Mit Tanja Scholl. Die Stadt Erlangen verlangt für die rund 150 Parkplätze in Innenstadtnähe unter der Hochstraße künftig Parkgebühren. Ab dem kommenden Montag wird der städtische Parkplatz an der Michael-Vogel-Straße deshalb rund 1,5 Wochen gesperrt. Die Stadt lässt 3 Parkscheinautomaten aufstellen, die Parkplätze werden markiert und die Beleuchtung auf LED umgerüstet. Parken auf der Fläche kostet künftig 2,60 Euro pro Stunde. Die Stadt rechnet mit jährlichen Einnahmen von rund 175.000 Euro. Sie sind Teil des Haushaltskonsolidierungskonzepts. Außerdem sollen die Parkgebühren dafür sorgen, dass Dauerparker von der innenstadtnahen Fläche verschwinden. Unsere Nationalelf ist ja aktuell zu Gast in Herzogenaurach. Heute Nachmittag steht auf dem Adidas Home Ground das erste Training für Gruppe 1 des XXL-Kaders von Bundestrainer Jürgen Klopp an. Klopp bereitet die DFB-Elf in Mittelfranken auf die anstehenden Spiele in der Nations League vor. Dabei gibt's noch Veränderungen an den beiden Gruppen. Karim Adeyemi vom FC Barcelona rückt ins Aufgebot für die ersten beiden Spiele. Lennart Karl vom FC Bayern wechselt ins zweite Aufgebot. Der Leipziger Brian Gruder fällt wegen einer Bauchmuskelzerrung aus. Übermorgen wird's für unsere Jungs dann zum ersten Mal ernst. In Amsterdam geht es gegen die Niederlande. Der ausführliche Blick auf Deutschland und die Welt wieder um 13 Uhr.
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0: Jetzt heißt es bald wieder ab in die Pilze. Und was man da so findet neben Pilzen, ist nicht immer schön, wie ihr gleich erfahren werdet bei Franken Live, den 98.6 Charivari News.
1: Die aktuelle Zeit.
0: Wir haben 2:1.
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1: Ich bin Fabian Schaffer. Der Krankenstand in Deutschland ist im ersten Halbjahr leicht gesunken. Das zeigt eine Analyse der HKK-Krankenkasse mithilfe der Daten von gut 600.000 Versicherten. Erstmals sind psychische Erkrankungen die häufigste Ursache für Fehltage. Sie haben Atemwegserkrankungen von der Spitze verdrängt. Psychische Erkrankungen nahmen um gut 9% zu, Atemwegserkrankungen gingen um fast 20% zurück. Die Bundesregierung drückt beim angestrebten Tankrabatt aufs Tempo und hat den Gesetzentwurf dazu auf den Weg gebracht. Er wurde vom Kabinett beschlossen. Von Oktober bis Ende Dezember soll die Energiesteuer auf Diesel und Benzin gesenkt werden. An der Zapfsäule ergibt sich eine Entlastung von bis zu 17 Cent pro Liter. Der Bund nimmt so rund 2,5 Milliarden Euro weniger Steuern ein. Frankfurt und München haben ihr Risiko für eine Immobilienblase deutlich gesenkt. Das zeigt eine Analyse der Schweizer Großbank UBS. Eine solche Blase entsteht, wenn Immobilienpreise und Einkommen der Menschen immer weiter auseinanderdriften. Noch vor 4 Jahren haben beide Städte weltweit zu den Metropolen mit dem größten Risiko gezählt.
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2: Mit Tanja Scholl. Was zwischen Moos und Pilzen liegt, ist nicht immer harmlos. Im Reichswald hat ein 59-jähriger Pilzsammler jetzt ein altes Waffenmagazin und Munitionsreste entdeckt. Er informierte sofort die Polizei. Eine Streife ließ sich den Fundort zeigen. Dort bestätigte sich, das Magazin ist echt, allerdings stark verrostet und in sehr schlechtem Zustand. Die Polizei nutzt den Fall jetzt, um zu warnen. Für Teile des Reichswalds gilt weiter ein Betretungsverbot, denn in der Vergangenheit wurde das Gebiet militärisch genutzt. Im Boden könnten noch immer scharfe Munition und andere Kampfmittel liegen. Deshalb gilt, ausgewiesene Wege nicht verlassen. Wer alte Munition findet, sollte sie auf keinen Fall anfassen, sondern sofort die Polizei rufen.
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3: Weiterhin ist die B8 Nürnberg-Neustadt bei der Einfahrt Seutendorf gesperrt, jedenfalls die Einfahrt nach einem Unfall. In Nürnberg-Ziegelsteinstraße einwärts wird geblitzt, auch Rüttenbacher der Pegnitz in der Bahnhofstraße. 0800 98 6 98 6, gerne wählen oder WhatsApp schreiben, wenn ihr weitere Verkehrsmeldungen habt.
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3: Schleierwolken, viel Sonnenschein, das ist der heutige Tag und die Nacht wird klar werden. Die Temperaturen in Grävenberg dann heute Nacht bei 3 Grad, also das wird schon huschi, Freunde, ne? Aber die milderen Tage kommen, nochmal ganz kurz aufgebäumt wird der goldene Herbst, morgen dann schon bei 20 Grad in Schwabach. Donnerstag kann es regnen bei 14 Grad, aber ab Freitag und das Wochenende wird richtig toll werden.
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3: Und es ist zu einer wundervollen Tradition bei uns geworden, dass wir immer den Weihnachtszirkus Flickflack besuchen. Ja, mit ihrer Christmas Show machen sie auch dieses Jahr wieder Halt in Nürnberg ab dem 17. Dezember. Aber vorher gibt es noch eine wahnsinnig tolle Überraschung für euch, die wir letztes Jahr auch schon haben konnten. Ja, ihr kriegt die Tickets günstiger. Wieso, weshalb, warum? Wer nicht fragt, bleibt dumm. Deswegen beantworten wir das in einer Viertelstunde.

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0: Während die Frühschichtler, die heute Morgen in die Arbeit gefahren sind, mit einem neuen Morgen und Christoph Ulm auf 98.6 Charivari jetzt auch heimfahren, da werden wir euch versorgen mit den meisten 80ern und 90ern, so wie ihr es gewöhnt seid von uns, gleich bei Extra viel Musik am Stück. Tina Turner oder auch Erasure werdet ihr dabei hören.
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7: Mit Tanja Scholl. In Fürth erstrahlt der Königsplatz in neuem Glanz. Die Stadt hat die zentrale Fläche seit Anfang des Jahres für rund 900.000 Euro komplett umgebaut. Fußgänger haben jetzt deutlich mehr Platz. Neue Bänke und zusätzliche Bäume sollen dafür sorgen, dass die Bürger sich gerne dort aufhalten. Oberbürgermeister Thomas Jung.
8: Wir können uns natürlich vorstellen, noch mehr Grün, das ist immer wünschenswert. Aber da auch Fahrzeuge fahren müssen, wäre das Grün dann schnell kaputt. Eine Feuerwehr braucht Aufstellflächen, die Müllabfuhr muss kommen, der Bettenbauernverein muss angeliefert werden. Zum Sozialrathaus muss man was hinfahren können. Daher gibt es auch weiterhin natürlich gepflasterte Flächen, aber die sind mit Pflaster, nicht Asphalt und daher wasserdurchlässig.
7: Pünktlich vor dem Start der Michaeliskirchweih hat die Stadt den Platz heute wieder eröffnet. Wenn am Sonntag in Nürnberg verkaufsoffen ist, legt die VAG einen Gang zu. Busse und Bahnen fahren auf einigen Linien häufiger. Zwischen 13 und 19 Uhr wird vor allem die U1 verstärkt. Zwischen Messe und Eberhardshof kommt dann etwa alle 5 Minuten eine U-Bahn. Auch die Buslinie 36 zwischen Dokuzentrum und Plärrer ist häufiger unterwegs. Dazu kommen zusätzliche Fahrten auf den Linien 46 und 47 zwischen Rathaus und Schleifweg bzw. Rollnerstraße und Nordring. Für alle ohne Abo gilt außerdem ein Spartipp. Oft ist das Tagesticket günstiger als Einzelkarten. Und wer es schon am Samstag kauft, kann damit auch am Sonntag noch fahren. Der ausführliche Blick auf Deutschland und die Welt wieder um 14 Uhr.
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0: Oh Gott, ich bin mir sicher, genau diesen Titel werden wir spielen am Samstag bei unserer Open Air Mania in der Katharinenruine ab 16 Uhr. Eintritt ist frei, meine Lieben. Wir freuen uns auf euch. Genauso wie gleich auf die nächste Stunde, meine letzte Stunde. Und da habe ich zum Beispiel DNA und Tom Steiner für euch.
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3: Die aktuelle Zeit?
0: 13.56 Uhr.
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0: Mithilfe der Daten von gut 600.000 Versicherten. Erstmals sind psychische Erkrankungen die häufigste Ursache für Fehltage. Sie haben Atemwegserkrankungen von der Spitze verdrängt. Psychische Erkrankungen nahmen um gut 9% zu, Atemwegserkrankungen gingen um fast 20% zurück. Die Bundesregierung drückt beim angestrebten Tankrabatt aufs Tempo und hat den Gesetzentwurf dazu auf den Weg gebracht. Er wurde vom Kabinett beschlossen. Von Oktober bis Ende Dezember soll die Energiesteuer auf Diesel und Benzin gesenkt werden. An der Zapfsäule ergibt sich eine Entlastung von bis zu 17 Cent pro Liter. Der Bund nimmt so rund 2,5 Milliarden Euro weniger Steuern ein. Frankfurt und München haben ihr Risiko für eine Immobilienblase deutlich gesenkt. Das zeigt eine Analyse der Schweizer Großbank UBS. Eine solche Blase entsteht, wenn Immobilienpreise und Einkommen der Menschen immer weiter auseinanderdriften. Noch vor 4 Jahren haben beide Städte weltweit zu den Metropolen mit dem größten Risiko gezählt.
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2: Mit Tanja Scholl. Süß-saure Aktion für mehr Verkehrssicherheit. In Burgthann haben Kinder der Grundschule gemeinsam mit der Altdorfer Polizei kontrolliert, ob Autofahrer die Geschwindigkeitsbegrenzung einhalten. Innerhalb von 1,5 Stunden haben sie 25 Fahrzeuge angehalten. Wer vor der Schule mit den erlaubten 30 oder langsamer unterwegs war, bekam zur Belohnung ein süßes Gummibärchen. Das traf auf etwa die Hälfte der Fahrer zu. Der langsamste war mit 19 Kilometern pro Stunde unterwegs. Ein Autofahrer mit Tempo 53 kam dagegen nur knapp um eine Anzeige herum und bekam von den Kindern ein saures Gummibärchen. Auch der frühere Bürgermeister Heinz Meyer wurde gemessen mit vorbildlichen 25 Kilometern pro Stunde.
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3: Weiterhin ist die Einfahrt gesperrt von der B8 Nürnberg Richtung Neustadt, nämlich Seukendorf. Dann haben wir einen Blitzer in Nürnberg-Ziegelsteinstraße einwärts. Wenn ihr weiteres habt, dann klingelt doch ganz kurz bei uns durch, ganz schnell, ohne Probleme, 08000 98 6 98 6.
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3: Die Aussichten sind fantastisch. Außer der Donnerstag kommt ein bisschen kühler daher. Aber gerade der Samstag, da haben wir wieder eine 2 bei den Temperaturen davor. 23 Grad nämlich in Dambach. Heute noch 18 in Möhrendorf. Und Leute, das wird noch schön.
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3: Und es raschelt im Gebüsch. Das kann natürlich ein Igel sein. Wie man sich um die jetzt ganz besonders kümmern sollte, darüber spricht gleich Steffi für uns. Die hat sich damit ein bisschen kundig gemacht, auf was wir achten müssen bei den kleinen Fregern.

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Morgen ist Herbstanfang. Ja, und das heißt, die Wildtiere, vor allem die Igel, sind wieder vermehrt unterwegs, bevor die kalte Jahreszeit beginnt. Und wir können aktiv dabei helfen,

0: dass die das gut überstehen. Vor allem im Garten, aber auch so. Und Kollegin Steffi, die weiß genau wie.
1: Fangen wir mal beim Futter an. Die Igel, die brauchen davon jetzt richtig viel. Gut sind da Insekten, Larven und kleine Spinnen. Beim Siebenschläfer oder der Haselmaus sind es Beeren, Samen und Nüsse. Wer den Garten hat, der kann es da einfach bereitstellen. Igel und Co. freuen sich auch über Wasser. Und für Igel ist auch Katzennassfutter geeignet. Am besten funktioniert übrigens bei Igel auch so kleine Igelhäuser. Die schützen die Tiere nämlich vor Räubern. Auch aufpassen, dass eigene Haustiere da nicht hingehen. Ansonsten gerne Laub, das jetzt so langsam dann runterfällt, Äste und Co. liegen lassen, da können sich die Igel nämlich zurückziehen.
0: Okay, aber was ist, wenn ich jetzt keinen Garten habe?
1: Da jetzt ein ruhiger und sicherer Rückzugsort ganz wichtig ist, sollten wir nicht mehr unüberlegt überall querfeld einlaufen. Denn die Tiere, die nutzen Wiesen, Feldränder, Steinmauern und auch wilde Hecken als Verstecke. Jedes Aufscheuchen kostet die Tiere richtig viel Energie. Also Hunde lieber an die Leine und auf den Wegen bleiben. Außerdem suchen die Igel nach Futter auch in unseren Mülltonnen, die auf der Straße stehen. Mit ihrem kleinen Köpfchen bleiben sie dann manchmal zum Beispiel in Aludosen hängen, die kennen wir von Tomatensoße zum Beispiel. Deshalb, bevor die Verpackung im Müll landet, die Öffnung oben gut zudrücken, damit da keine unnötigen Unfälle passieren.
0: Übrigens bietet der Naturschutzbund uns jetzt darum, die Igel und die Maulwürfe zu zählen. Wie das geht und alle weiteren Infos findet ihr zusammengefasst auf 98.6charivari.de.

0: Ach, ich mag den Mehrmusikarbeitstag auf 98.6 Charivari. Weil immer nach halb gibt's extra viel Musik am Stück nach den Lokalnachrichten, gleich mit Tanja Scholl. Da haben wir zum Beispiel Genesis dabei, die Augenzwinkern eingestehen, dass sie nicht tanzen können.
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0: Mit Tanja Scholl. Nach einer blutigen Attacke auf einem Firmengelände in Schweig sucht die Polizei nach dem Täter. Ein 22-Jähriger soll bereits am Freitag seinen 21 Jahre alten Kollegen mit einem Messer schwer im Gesicht verletzt haben. Das Opfer kam ins Krankenhaus, der mutmaßliche Täter flüchtete. Beide Männer arbeiteten nach Polizeiangaben für eine externe Reinigungsfirma.

0: Zunächst sollen sie mit den Fäusten aufeinander losgegangen sein. Ein Paketzusteller ging dazwischen, trennte die beiden, fuhr dann aber weiter. Kurz darauf soll der 22-Jährige ein Messer aus dem Firmenfahrzeug geholt und erneut angegriffen haben. Die Kripo Schwabach ermittelt wegen versuchten Totschlags. Sie fahndet jetzt mit einem Bild nach dem Verdächtigen und sucht neben dem Paketzusteller weitere Zeugen. Wer den Verdächtigen sieht, soll ihn nicht ansprechen, sondern sofort die 110 rufen. Ein Bild des Verdächtigen gibt es auf unserer Website. Die Stadt Erlangen verlangt für die rund 150 Parkplätze in Innenstadtnähe unter der Hochstraße künftig Parkgebühren. Ab dem kommenden Montag wird der städtische Parkplatz an der Michael-Vogel-Straße deshalb rund 1,5 Wochen gesperrt. Die Stadt lässt 3 Parkscheinautomaten aufstellen, die Parkplätze werden markiert und die Beleuchtung auf LED umgerüstet. Parken auf der Fläche kostet künftig 2,60 Euro pro Stunde. Die Stadt rechnet mit jährlichen Einnahmen von rund 175.000 Euro. Sie sind Teil des Haushaltskonsolidierungskonzepts. Außerdem sollen die Parkgebühren dafür sorgen, dass Dauerparker von der innenstadtnahen Fläche verschwinden. Der ausführliche Blick auf Deutschland und die Welt wieder um 15 Uhr.
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0: Wundervollen Nachmittag wünsche ich euch. Ich habe jetzt gleich Zahnreinigung, damit ich wieder kraftvoll zubeißen kann und lächeln kann. Und in der Zeit höre ich natürlich über meine Kopfhörer, weil ich mag die Geräusche nicht. 98.6 Charivari, das heißt mit Sarina. Die hat den Nachmittag heute. Morgen habe ich frei, mein Sohn wird am Knie operiert. Donnerstag hören wir uns dann wieder ab 10. Bis dann. Ciao, eure Jenny.
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2: Die aktuelle Zeit?
3: 3 Minuten vor 3.
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22: Ich bin Fabian Schaffer. Der Verein Bürgerbewegung Finanzwende kritisiert Ungleichheit bei der Strafverfolgung in Deutschland. Sozialleistungsbetrug werde konsequenter verfolgt als Wirtschaftskriminalität.

Realität, heißt es in einem Bericht, den die frühere Cum-Ex-Ermittlerin Rohr Hilker vorgestellt hat. Grund seien fehlende Ressourcen bei komplexen Wirtschaftsdelikten. Die Organisation fordert eine eigene Ermittlungseinheit auf Bundesebene sowie einen Straftatbestand für schwere Steuerhinterziehung. Haushalte in Deutschland müssen sich auf höhere Heizkosten einstellen. Das zeigt der neue Heizspiegel einer gemeinnützigen Beratungsgesellschaft für dieses Jahr. Besonders

0: Euro im Jahr. Bei Erdgas gibt es dagegen eine leichte Entlastung. KI-Tools wie ChatGPT nutzen inzwischen 37% der Menschen hierzulande regelmäßig. Vor einem Jahr waren es nur 22%. Das hat eine Studie von ARD und ZDF ergeben. Bei den 14- bis 29-Jährigen sind es sogar 2/3, bei über 70-Jährigen nur 8%. Mehr als die Hälfte der Befragten hält die Informationen der Tools aber für wenig vertrauenswürdig. Bei Streamingdiensten bleibt YouTube die meistgenutzte Plattform.
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2: Mit Tanja Scholl. Rechtzeitig vor dem Start der Michaeliskirchweihe hat Fürths Oberbürgermeister Thomas Jung den zentralen Königsplatz wieder eröffnet. Die Stadt hat das Areal für rund 900.000 Euro neu gestaltet. Ab sofort gibt es dort mehr Bäume, große Grüninseln und neue Plätze für die Außengastronomie. Außerdem lässt ein spezielles, wasserdurchlässiges Pflaster Regenwasser direkt versickern und speichert es für die Pflanzen.
3: Also es war vorher wirklich schlimm. Ein Sammelsurium von Parkflächen, von schmutzigen und verbrauchten Asphaltresten. Das war kein Königsplatz. Das war ein ganz scheußlicher, unwirtlicher Platz. Und jetzt verdient es den Namen Königsplatz. Und es ist ja erst der Anfang. Also Fürth entwickelt sich weiter.
2: Als nächstes sollen der Helmplatz und die Uferpromenade in Fürth saniert werden.
4: Boah, na da muss ich ja direkt mal vorbeischauen am Königsplatz. Klingt sehr, sehr schön.
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4: Hi zusammen, Grüße auf Frankenstraßen, 3 nach 3 haben wir es jetzt. Und ich habe nur eine Meldung für euch von der B8 Nürnberg Richtung Neustadt an der Aisch. In der Einfahrt Seukendorf, da ist ein Unfall passiert. Aktuell läuft da die Unfallaufnahme, deshalb ist da gesperrt. Da müsst ihr also umfahren. Ansonsten habe ich aktuell keine großartigen Staus und noch nicht mal Blitzer gemeldet bekommen. Aber vielleicht habt ihr da was entdeckt. Ihr Füchse findet doch immer einen Blitzer. Dann sagt mir gerne Bescheid. 0800 98 6 98 6. Ganz lieben Dank euch.
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4: Ja, das Wetter ist heute so ein bisschen, ich will nicht sagen wechselhaft. Eigentlich ist es schon ganz schön. Wir haben ein bisschen mehr Sonne als gehofft oder als gedacht, sagen wir mal. Wir sind bei 17 Grad in Ottensoos und in Ammerndorf und auch in Erlangen. 17 Grad, das ist so ziemlich die heutige Spitzentemperatur. Und dazu eine Mischung aus vielen Wolken, aber schon auch immer wieder Sonnenschein. Morgen gibt's noch deutlich mehr vom Sonnenschein, also rund doppelt so viele Sonnenstunden. Und auch temperaturtechnisch wird's noch ein bisschen wärmer mit bis zu 18 Grad.

0: Und hier ist Sarina.
1: Ja, und an dieser Stelle gehen Grüße raus an alle, die heute mit dem Fahrrad oder auch mit den Öffis unterwegs sind. So ganz fleißig und aktiv. Heute am internationalen autofreien Tag. Heute werdet ihr also praktisch gefeiert, dass ihr so schön und nachhaltig unterwegs seid. Und jetzt könnt ihr euch fast so ein bisschen ausruhen auf eurem schönen, nachhaltigen Verhalten. Machen wir gleich gemeinsam mit Frankie Goes to Hollywood und Relax aus den 80ern. Dazu wird's super romantisch mit Yusundu und Nana Cherry. 7 Seconds und direkt jetzt schwingen wir ein bisschen die Hüften. Vielleicht mit Wham und Wake Me Up Before You Go Go.

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0: Und da sind die allerersten schon weg. Komplett vergriffen. Ihr seid der Wahnsinn. Sarina hier, 15.17 Uhr ganz genau. Hi zusammen.
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0: Schnell erklärt, man kann zum Schulstart ja eigentlich gar nicht zu viele Stundenpläne haben. In der Büchertasche, im Büro, am Kühlschrank, im Kinderzimmer, in der Esstischschublade und vor allem im Kalender. Es ist ja schon wirklich sinnvoll, da eine Übersicht zu haben, wann die Kids ihren Malkasten brauchen und wann sie mit 2 Stunden Mathe am Morgen vielleicht am Nachmittag ein bisschen getröstet werden müssen. Und wir haben Stundenpläne vorbereitet und haufenweise in die Norma-Filialen unserer Region getragen. Aber jetzt hat mir Charivari-Hörer Luis geschrieben, dass er in der Wurzeldorfer Filiale und auch in der am Nordring war und gar keine Stundenpläne mehr bekommen hat. Wahnsinn! Also ja, in den ersten Filialen sind unsere Stundenpläne tatsächlich schon vergriffen. Das tut uns wirklich leid. Aber in vielen Filialen unserer Region gibt's noch Stundenpläne. Also wenn in eurer Norma keine mehr liegen, dann schaut doch vielleicht mal auf dem Weg zum Kindergarten oder vom Flötenunterricht in der Norma dort vor Ort vorbei. Da gibt's bestimmt noch gratis Stundenpläne für euch.
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0: 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Und hier gibt's jetzt für euch die meisten 80er und 90er gleich mit Whitney Houston und London Beat.
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0: Mit Tanja Scholl. Nürnbergs Bürger haben entschieden, die Großprojektion der Blauen Nacht zieht von der Kaiserburg zur Lorenzkirche. Mehr als 3.300 Menschen haben abgestimmt. Fast die Hälfte von ihnen war für das Wahrzeichen im Herzen der Altstadt. Nächstes Jahr wird damit erstmals nicht mehr die Außenwand der Kaiserburg bespielt, sondern das reich verzierte Westportal der Kirche. Claudia Volk-Grabenstein, die Pfarrerin von St. Lorenz.
19: Ich freue mich total. Die Westfassade der Lorenzkirche und die Handelssitze ist unglaublich filigran, da ist ganz viel farblich auch herauszuholen, da ist Geschichte drin, da kann man ganz viel machen. Und der Platz vor der Lorenzkirche ist ja geradezu prädestiniert.
0: Für die Kirche St. Elisabeth am Jakobsplatz stimmten nur rund ein Drittel der Bürger, nur knapp jeder Fünfte war für das Emmerkarlhaus am Kornmarkt. Was zwischen Moos und Pilzen liegt, ist nicht immer harmlos.

0: Im Reichswald hat ein 59-jähriger Pilzesammler jetzt ein altes Waffenmagazin und Munitionsreste entdeckt. Er informierte sofort die Polizei. Eine Streife ließ sich den Fundort zeigen. Dort bestätigte sich, das Magazin ist echt, allerdings stark verrostet und in sehr schlechtem Zustand. Die Polizei nutzt den Fall jetzt, um zu warnen. Für Teile des Reichswalds gilt weiter ein Betretungsverbot, denn in der Vergangenheit wurde das Gebiet militärisch genutzt. Im Boden könnten noch immer scharfe Munition und andere Kampfmittel liegen. Deshalb gilt, ausgewiesene Wege nicht verlassen. Wer alte Munition findet, sollte sie auf keinen Fall anfassen, sondern sofort die Polizei rufen. Der ausführliche Blick auf Deutschland und die Welt wieder um 16 Uhr.
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2: Hi zusammen, Grüße auf Frankenstraßen, 15.32 Uhr. Obacht auf der A3 Würzburg Richtung Nürnberg. In der Einfahrt Erlangen-Frauenaurach ist der Beschleunigungsstreifen blockiert. Da steht ein defektes Fahrzeug. Und auf der A3 Nürnberg Richtung Würzburg, also in der Gegenrichtung, zwischen Rastplatz Röhrhölzer und Höchstadt Ost. Obacht, da liegen Reifenteile auf der Fahrbahn. B8 Nürnberg Richtung Neustadt an der Aisch. In der Einfahrt Solkendorf ist ein Unfall passiert, deshalb ist hier aktuell gesperrt. Da müsst ihr umfahren. Ansonsten habe ich aktuell keine großartigen Staus oder Blitzer für euch. Wenn euch da was aufgefallen ist, sagt Bescheid. 08.98.6.
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2: Du willst doch jetzt nicht ernsthaft die Jacke auch noch drüber ziehen. So in etwa wurde ich vorhin von einer Kollegin, die ich jetzt hier mal nicht nennen möchte, gefragt, als wir zusammen in die Pause gehen wollten. Ich hatte es draußen relativ kühl in Erinnerung. Es war super schattig und sie war halt eine halbe Stunde vorher im Sonnenschein. Und da war es super schön warm. Also kommt so ein bisschen drauf an, ob ihr gerade auf der Schattenseite unterwegs seid oder gerade die Sonne durchkommt. Heute haben wir beides mit an die 17 Grad. Die haben wir auch im Moment in Erlenstegen, in Großschwarzenlohe und auch in Fürth erreicht. Morgen dürfen wir da noch ein bisschen drüber kommen, so an die 18, vielleicht sogar 19 Grad, mit noch deutlich mehr vom Sonnenschein.
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0: Und damit ist es 3:45. Ihr hört 98,6 Charivari. Ich bin Sarina und jetzt geht's in die 80er.
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2: Stefano Micheli, Carlo Malastesa und Danilo Rosati. Das könnte jetzt die Belegschaft der Pizzeria um die Ecke sein, aber nein. Von den dreien stammt ein Italo-Disco-Klassiker. Es ist 1983, Musikproduzent Mauro Malvasi sitzt in seinem Tonstudio in Bologna und spielt auf seinem brandneuen Synthesizer eine prägnante Melodie. Immer und immer wieder. Der einzige Hit für My Mind, Hypnotic Tango, entsteht. Das Lied wird danach mehrfach gecovert und die Version des Pop-Duos Bananarama erreicht 2002 die Top 3 in Amerika. Ganz so erfolgreich war das Original nicht, aber es reichte für einen Platz unter den ersten 5 in den deutschen Charts. My Mind, Hypnotic Tango.

0: Aktuell in diesem Augenblick sucht die Polizei vielleicht nach euch. Sie sucht Zeugen, die was in Schweig gesehen haben. Alle Infos gleich in Franken Live. Unseren 98.6 Charivari Nachrichten jetzt um 4.
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2: Die aktuelle Zeit?
3: 3 Minuten vor 4.
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20: Ich bin Fabian Schaffer. Auf der Bahnmesse InnoTrans in Berlin steht künstliche Intelligenz im Mittelpunkt. Siemens und Alstom wollen damit Verspätungen reduzieren und Reparaturen beschleunigen. Bundesverkehrsminister Bilger hat trotzdem kritisiert, die Schiene in Deutschland leiste nicht das, was Fahrgäste erwarten. Grund sei vor allem das alte Schienennetz. Die EU-Kommission will zudem einheitliche Bahntickets für Reisen quer durch Europa einführen. Bundestag und Bundesrat sollen noch in dieser Woche über den geplanten Tankrabatt entscheiden. Das Bundeskabinett hat den Gesetzentwurf auf den Weg gebracht. Vorgesehen ist, die Steuern auf Benzin und Diesel zu senken. Der Rabatt soll am 1. Oktober starten und 3 Monate gelten. Langfristig soll ein Spritpreisdeckel Entlastung bringen. Die Zahl der Wolfsübergriffe auf Nutztiere ist 2025 um 11% zurückgegangen. Das geht aus einem Bericht des Bundeszentrums für Landwirtschaft hervor. Trotzdem hat sich die Zahl gerissener Tiere seit 2015 verfünffacht, von 737 auf zuletzt 3783, meist Schafe. Die meisten Risse gab es in Niedersachsen, wo auch die meisten Wölfe leben.
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21: Mit Tanja Scholl. Nach einer blutigen

Eine Attacke auf einem Firmengelände in Schweig sucht die Polizei nach dem Täter. Ein 22-Jähriger soll bereits am Freitag seinen 21 Jahre alten Kollegen mit einem Messer schwer im Gesicht verletzt haben. Das Opfer kam ins Krankenhaus, der mutmaßliche Täter flüchtete. Beide Männer arbeiteten nach Polizeiangaben für eine externe Reinigungsfirma. Zunächst sollen sie mit den Fäusten aufeinander losgegangen sein. Ein

0: Die Kripo Schwabach ermittelt wegen versuchten Totschlags. Sie fahndet jetzt mit einem Bild nach dem Verdächtigen und sucht neben dem Paketzusteller weitere Zeugen. Wer den Verdächtigen sieht, soll ihn nicht ansprechen, sondern sofort die 110 rufen. Ein Bild des Verdächtigen gibt es auf unserer Website.
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2: Hi zusammen und Grüße auf Frankenstraßen. 2 nach 4 haben wir es jetzt. Obacht auf der A3 Würzburg Richtung Nürnberg. In der Einfahrt Erlangen-Frauenaurach ist aktuell der Beschleunigungsstreifen blockiert. Da steht ein defektes Fahrzeug. Und ansonsten haben wir eine gesperrte Einfahrt auf der B8 Nürnberg Richtung Neustadt an der Aisch. Da ist die Einfahrt Seukendorf aktuell gesperrt. Da ist ein Unfall passiert. Ansonsten habe ich keine Staus für euch, aber Blitzer. B8 Nürnberg Richtung Neustadt Aisch, Höhe der Ausfahrt Wilhelmsdorf und in Fürth in der Friedrich-Ebert-Straße wird Fahrtrichtung Pfarrerstraße geblitzt. Wenn ihr noch einen Blitzer gefunden habt, sagt Bescheid. 08.98.6.98.6.
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2: Ja, zugegeben, teilweise sehen die Wolken da am Himmel schon sehr, sehr düster und dunkelgrau aus. Aber die Regenwahrscheinlichkeit ist heute ziemlich gering. Stattdessen kommt immer mal wieder auch die Sonne durch. Mit 17 Grad aktuell in Nürnberg, Weierhof und Mühlhof haben wir auch schon die heutige Spitzentemperatur erreicht. Morgen kommen wir da nochmal ein Müh drüber, so an die 18, vielleicht sogar 19 Grad. Und aber deutlich mehr vom Sonnenschein. Unbedingt ausnutzen, denn der Donnerstag, der könnte schon wieder ein bisschen durchwachsener werden.

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1: Ja, und ich hoffe, ihr habt jetzt oder gleich im Feierabend noch ein bisschen Zeit über. Schaut doch mal nach Nürnberg rein. Da ist gleichzeitig Altstadtfest und Herbstmarkt. Also zwischen Hauptmarkt und der Insel Schütt ist einiges los. Und ihr könnt euch wunderbar einmal quer durchfuttern. Ich sag nur, geräuchertes Fischbrötler, Baggers mit Pfifferlingen, Drei im Weckler, Langosch oder auch Schäuferle und Zwiebelkuchen gibt's da alles. Also für alle, die sich heute das Kochen mal sparen wollen, ab zu Altstadtfest und oder Herbstmarkt. Und wir begleiten euch gleich mit Ronan Keating, mit Black und direkt jetzt die 90er mit Roxette. Ich bin Sarina, hi zusammen.

0: Und jetzt wird's nass. Hi zusammen, hier ist Sarina, ihr hört 98.6 Charivari und diesen Samstag gibt's was völlig Neues hier bei uns in Nürnberg, nämlich das allererste Jugendfischerstechen. Und wir haben es ja schon beim regulären Fischerstechen am vergangenen Wochenende teilweise mitbekommen. Das ist immer eine ziemliche Gaudi. Aber was eigentlich dahinter steht, woher diese Tradition ursprünglich kommt, das hat mir Vorstandschef Michel Hagel vom Altstadtverein verraten.
1: Also das Fischerstechen ist eigentlich eine alte Nürnberger Tradition schon aus dem 17. Jahrhundert. Das ist im 17. Jahrhundert von den Fischerzünften, wir haben ja Zünfte in Nürnberg gehabt, dafür war Nürnberg ja bekannt. Und da haben auch Fischerzünfte gehabt, die ihre Fischgründe gehabt haben. Und wenn irgendein Fischgrund ausgeangelt war, hat dann der Fischer versucht, na, da schau ich mal zum Nachbarn, vielleicht hat der noch so einen Waller drin oder ein bisschen so einen Karpfen. Und das hat natürlich den Nachbarn nicht gefallen. Und dann hat er seine Schlaglanze raus und jetzt auf den los. Und das ist eigentlich der Grund vom Fischerstechen. Und diese Volksbelustigung der Zünfte, die hat unser Verein praktisch aufrechterhalten, dadurch, dass wir jedes Jahr auch Erfolgsbelustigung machen, ein Fischerstechen auf der Bengerz.
0: Können wir denn da auch noch spontan mitmachen?
1: Also ich würde jetzt wirklich sagen, es sieht zwar leicht aus, das Fischerstechen, aber ohne Übung würde ich das jetzt einmal nicht machen. Ich habe es 15 Jahre lang selber gemacht, also ich weiß, von was das ich rede. Ich war auf dem Bredel oben gestanden, bin mit Bengertswasser getauft worden, hab genügend geschluckt von der Brühe. Also.
0: Okay, ich verstehe. Mitmachen eher nicht, aber es lohnt sich auch einfach zum Zuschauen, gell?

0: Ja, weil das Fischerstechen hat die Besonderheit, dass also es ist Sport, richtig Sport, was die Jungs da auf den Brettern zeigen. Und man muss wirklich alle Sinne beieinander haben, weil man braucht Gleichgewicht, man braucht Kraft. Und das ist natürlich eine Gaudi, wenn die dann zornig und verwegen aufeinander losgehen und den einen oder anderen ins Wasser stecken, dann auch umarmen, die sich schick macht und toll, ich bin nass geworden. Also ist eine tolle Geschichte. Und sind alles dufte Jungs da unten. Also die kämpfen bis aufs Blut, aber die fallen sich dann auch in die Arme und freuen sich. Nass wird jeder, das ist garantiert.
1: Ja gut, das ist dann bei den Temperaturen ja auch nicht so das Allerschlechteste. Ab 14 Uhr geht's los, da wird dann die Jugend in diese Nürnberger Tradition eingeführt. Lohnt sich dabei zu sein und danach könnt ihr dann ab 16 Uhr mit uns ums Eck in der Katharinenruine so richtig abfeiern. Bei unserer 98.6 Charivari Open Air Mania jetzt am Samstag. Wir freuen uns auf euch.
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0: Und da ist sie schon wieder in vollem Gange. Die Schule. Bei einigen jetzt ja auch zum ersten Mal. Und da wollen Eltern natürlich einen Überblick behalten, wann ihr Kind wo unterwegs ist und sie natürlich auch erreichen können. Ist da vielleicht ein Handy oder sogar ein Smartphone sinnvoll? Wir wüssten gerne von euch, ist es okay, dass Grundschüler schon ein Smartphone haben? Oder reicht vielleicht auch ein einfaches Telefon, um für die Eltern erreichbar zu sein? Oder braucht es ein Smartphone, um dazu zu gehören? Schickt uns eure Meinung per WhatsApp oder ruft durch. Die Nummer ist die gleiche, 08.98.6.98.6. Ist es okay, dass Grundschüler schon ein Smartphone haben? Bis dahin habe ich gleich erstmal Musik zum Wohlfühlen und Schmunzeln für euch von Bobby McFerrin. Don't worry, be happy, gleich aus den 80ern. Dazu Straight Up, auch aus den 80ern und zwischendrin der 90er von Coolio hier auf 98.6 Charivari.
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11: Mit Tanja Scholl. Der Fürther Königsplatz hat ein neues Gesicht. Die Stadt hat die zentrale Fläche seit Anfang des Jahres für rund 900.000 Euro komplett umgebaut. Fußgänger haben jetzt deutlich mehr Platz. Neue Bänke und zusätzliche Bäume sollen dafür sorgen, dass die Bürger sich gerne dort aufhalten. Oberbürgermeister Thomas Jung.
12: Wir können uns natürlich vorstellen, noch mehr Grün, das ist immer wünschenswert. Aber da auch Fahrzeuge fahren müssen, wäre das Grün dann schnell kaputt. Eine Feuerwehr braucht Aufstellflächen, die Müllabfuhr muss kommen, der Bettenbauernverein muss angeliefert werden. Zum Sozialrathaus muss man was hinfahren können. Daher gibt es auch weiterhin natürlich gepflasterte Flächen, aber die sind mit Pflaster, nicht Asphalt und daher wasserdurchlässig.
11: Rechtzeitig vor dem Start der Michaeliskirche, weil nächste Woche hat die Stadt den Platz jetzt wieder eröffnet. Wenn am Sonntag in Nürnberg verkaufsoffen ist, legt die VRG einen Gang zu. Busse und Bahnen fahren auf einigen Linien häufiger. Zwischen 13 und 19 Uhr wird vor allem die U1 verstärkt. Zwischen Messe und Eberhardshof kommt dann etwa alle 5 Minuten eine U-Bahn. Auch die Buslinie 36 zwischen Dokuzentrum und Plärrer ist häufiger unterwegs. Dazu kommen zusätzliche Fahrten auf den Linien 46 und 47 zwischen Rathaus und Schleifweg bzw. Rollner Straße und Nordring. Für alle ohne Abo gilt außerdem ein Spartipp. Oft ist das Tagesticket günstiger als Einzelkarten. Und wer es schon am Samstag kauft, kann damit auch am Sonntag noch fahren. Der ausführliche Blick auf Deutschland und die Welt wieder um 17 Uhr.
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13: Hi zusammen, Grüße auf Frankenstraßen, 16.32 Uhr. Und Obacht bitte, wenn ihr auf der A3 von Würzburg fahrt Richtung Nürnberg und

0: unterwegs seid. Die Einfahrt Erlangen-Frauen-Aurach ist aktuell stellenweise blockiert, der Beschleunigungsstreifen zumindest. Da steht nämlich ein defektes Fahrzeug, also Obacht. Ansonsten habe ich Blitzer für euch. Zwei Stück an der Zahl. Einmal die B8 Nürnberg Richtung Neustadt an der Aisch, Höhe der Ausfahrt Wilhelmsdorf. Da werdet ihr geblitzt. Und in Fürth in der Friedrich-Ebert-Straße, Fahrtrichtung Facherstraße. Auch da ein Blitzer. Wenn euch noch einer aufgefallen ist, Blitzer Nummer 3 gerne kostenlos durchgeben. 08.98.6.98.6. Oh, und da kommt gerade noch mal eine frische Meldung raus. Rein von der A6 Berlin Richtung Nürnberg zwischen dem Rastplatz Brunn und Nürnberg Langwasser. Das betrifft auch die A9. Da liegen Gegenstände auf der Fahrbahn, Plastikteile. Also da Obacht geben.
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0: Eine Mischung aus ganz viel Sonnenschein, aber schon auch ein paar düster grauen Wolken ist es heute. Aktuell haben wir 16 Grad in Leinburg und Eckental, 17 messen wir in Schwabach. Ziemlich genau das ist die Spitzentemperatur heute. Morgen kommen wir da noch ein Stückchen drüber, so 18 bis 19 Grad, also knapp unter T-Shirt-Wetter, würde ich sagen. Aber mit so viel Sonnenschein, dass wir es morgen schon wagen könnten und sollten, zumindest ein T-Shirt drunter zu ziehen. Dann morgen haben wir an die 11 Sonnenstunden. Deutlich weniger werden es dann aber schon wieder übermorgen.
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0: gibt's erstmals eine große Änderung, die bestimmt den einen oder anderen von euch irritieren dürfte, wenn ihr da unvorbereitet drüber stolpert. Worum es geht, was da los ist, alle Infos bekommt ihr gleich in Franken Live, unseren 98.6 Charivari Nachrichten jetzt um 5.
1: Die aktuelle Zeit.
0: Knapp 3 Minuten vor 5.
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14: Ich bin Fabian Schaffer. Eine Mehrheit der Deutschen will, dass Kanzler Merz zurücktritt. Das zeigt eine Umfrage im Auftrag von RTL. 55% der Befragten sprechen sich dafür aus. 40% wollen, dass Merz im Amt bleibt. Besonders groß ist die Zustimmung für einen Rücktritt unter AfD-Anhängern mit 89%. In der Union lehnen 78% einen Rücktritt ab. Bei der US-Airbase Spangdahlem in der Eifel ist ein Militärflugzeug abgestürzt. Ein Mensch ist verletzt worden. Das hat der Eifelkreis Bitburg-Rühl mitgeteilt. Zum Unfallhergang gibt es noch keine Angaben. Die US-Luftwaffe äußert sich bisher nicht. In Spangdahlem ist eine F-16-Staffel mit rund 20 Flugzeugen stationiert. Bereits 2019 war dort ein US-Kampfjet abgestürzt. Bundespräsident Steinmeier mahnt nach den Wahlen in Mecklenburg-Vorpommern und Berlin zu Stabilität. Deutschland müsse trotz der Ergebnisse stabile Regierungen bilden und dürfe sich nicht von der Angst lähmen lassen, so Steinmeier bei einem Besuch in Hattingen. Dort ist er 3 Tage lang zu Gast, um mit Bürgern ins Gespräch zu kommen.
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16: Mit Tanja Scholl. Nürnbergs Bürger haben entschieden, die Großprojektion der Blauen Nacht zieht von der Kaiserburg zur Lorenzkirche. Mehr als 3.300 Menschen haben abgestimmt. Fast die Hälfte von ihnen war für das Wahrzeichen im Herzen der Altstadt. Nächstes Jahr wird damit erstmals nicht mehr die Außenwand der Kaiserburg bespielt, sondern das reich verzierte Westportal der Kirche. Claudia Volk-Grabenstein, die Pfarrerin von St.

0: Lorenz.
1: Ich freue mich total. Die Westfassade der Lorenzkirche, um die handelt sich sehr, ist unglaublich filigran. Da ist ganz viel farblich auch herauszuholen. Da ist Geschichte drin, da kann man ganz viel machen. Und der Platz vor der Lorenzkirche ist ja geradezu prädestiniert.
0: Für die Kirche St. Elisabeth am Jakobsplatz stimmten nur rund ein Drittel der Bürger. Nur knapp jeder Fünfte war für das Emmerich-Karl-Haus am Kornmarkt.

0: Einfahrt Erlangen-Frauenaurach ist der Beschleunigungsstreifen blockiert. Da steht ein defektes Fahrzeug. Auf der A9 und A6 Berlin Richtung Nürnberg zwischen dem Rastplatz Brunn und Nürnberg-Langwasser. Da liegen Plastikteile auf der Fahrbahn. Obacht geben. A3 in Nürnberg Richtung Würzburg zwischen Höchstadt Nord und Schlüsselfeld. Da staut es sich auf 2 Kilometern ziemlich heftig nach einem Unfall. Zeitverlust aktuell 1 Stunde. Ansonsten haben wir ein paar Blitzer für euch. In Nürnberg Schultheißallee Richtung Münchner Straße, auch in Nürnberg Rotenburger Straße statt einwärts. In Fürth in der Friedrich-Ebert-Straße Richtung Facherstraße und auf der B8 Nürnberg Richtung Neustadt-Aisch, Höhe der Ausfahrt Wilhelmsdorf, auch da wird geblitzt. Wenn euch noch was aufgefallen ist, zum Beispiel noch ein Blitzer, sagt Bescheid 08098 6 98 6. Ganz lieben Dank euch dafür.
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0: Sonnenschein und Wolken haben wir heute im Wechsel in Zirndorf und Büchenbach bei 17 Grad. Das ist die Spitzentemperatur. 16 sind es in Rückersdorf. Aber so ganz langsam geht es dann runter mit der Temperatur. Heute Nacht wird es dann auch ziemlich frisch. Also da, wenn ihr spät unterwegs seid, wenn ihr vielleicht Nachtschicht habt oder sowas, ja, hoffe ich, ihr seid gut eingepackt oder packt euch gut ein, wenn ihr Frühschicht habt. So auf die 3 Grad geht's runter heute Nacht. 3 Grad, das ist schon wirklich sehr, sehr kalt. Aber morgen geht's auch wieder ganz schön rauf, temperaturtechnisch. An die 18, vielleicht sogar 19 Grad mit jede Menge Sonnenschein. Und dann übermorgen wird's wieder etwas schattiger.

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1: Ja, hi zusammen und Grüße gehen raus nach Schwabach. Da wird fleißig Herbstkirchweih gefeiert. Das Ganze noch bis zum 27. September, also bis zu diesem Sonntag. Heute ist das Festgelände natürlich schon in vollem Betrieb. Die Einfahrtstraßen sind bis 21 Uhr auch gesperrt. Aber da kommt ihr natürlich voll auf eure Kosten, wenn ihr euch da einmal quer durchfuttern wollt. Ein bisschen Spaß haben, zum Beispiel bei der Herbstkerwa in Schwabach oder am Herbstmarkt in Nürnberg oder. Die Möglichkeiten sind schier endlos. Und egal, wohin ihr unterwegs seid im Feierabend, wir begleiten euch gleich mit Pink, mit Elton John. Da gibt's Musik fürs Herz. Und direkt jetzt erstmal Mike Oldfield aus den 80ern. Ich bin Sarina. Schönen Feierabend euch.

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0: 23 Grad und Sonnenschein. 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

Und an dieser Stelle herzlichen Glückwunsch an alle fränkischen Geburtstagskinder. Sarina hier, ihr hört 98.6 Charivari und ihr feiert heute zusammen mit Chesney Hawkes. Der wird heute 55 Jahre alt und stand gerade erst mit seinem Sohn und seinem Papa gemeinsam auf der Bühne und hat einen dessen größter Hits performt.

0: Oh, wie schön, oder? Drei Generationen von Hawks singen Silence is Golden. Und wenn Chesney Hawks mal Opa ist, dann steht er vielleicht hochbetagt mit Sohn und Enkelkind auf der Bühne und singt nochmal The One and Only. Und bis dahin haben wir die Nummer für euch im Original gleich direkt nach halb hier auf 98.6 Charivari.
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14: Mit Tanja Scholl. Die Verkehrskontrollen der mittelfränkischen Polizei zum Schulstart haben gezeigt, viele Verkehrsteilnehmer halten sich nicht an die Regeln. Allein in der ersten Woche haben die Beamten 700 Verstöße registriert. Polizeisprecher Michael Seebald.
15: Wir haben hier insgesamt in Mittelfranken knapp über 100 Sicherheitsgurte verwarnt und rund 50 Verstöße gegen die Kindersicherungspflicht. Und die weiteren Verstöße lagen im Geschwindigkeitsbereich, aber natürlich auch in den Halte- und Parkverstößen im Kreuzungsbereich, vor den Schulen, auf dem Gehweg oder einfach im Halteverbot.
14: Die Polizei wird weiter kontrollieren. Sie appelliert an die Verkehrsteilnehmer, vor Schulen langsam zu fahren, Geh- und Radwege freizuhalten und Kinder nur an sicheren Stellen aussteigen zu lassen. Fürth stellt seinen Nahverkehr neu auf und die Bürger sollen mitreden. Die Stadt arbeitet aktuell an einem neuen Nahverkehrsplan. Er dient unter anderem als Grundlage für das Busnetz im Stadtgebiet. Fürther Bürger können online jetzt das bestehende Busnetz bewerten, Schwachstellen benennen und sagen, welche Maßnahmen ihnen am wichtigsten sind. Die Stadt setzt dabei ausdrücklich auch auf Rückmeldungen von Menschen, die Bus und Bahn bisher selten oder gar nicht nutzen. Der Hintergrund? Der ÖPNV in Fürth hat zuletzt neue Fahrgastrekorde verzeichnet. Das bisherige Busnetz gilt aber als nur noch eingeschränkt anpassungsfähig. Die Online-Beteiligung läuft nach knapp 4 Wochen bis zum 18. Oktober. Der ausführliche Blick auf Deutschland und die Welt wieder um 18 Uhr.
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16: Um 17.32 Uhr. Grüße auf Frankenstraßen. Ich habe eine Meldung für euch von der A3 Würzburg Richtung Nürnberg. In der Einfahrt Erlangen-Frauenaurach ist der Beschleunigungsstreifen aktuell blockiert durch ein defektes Fahrzeug. Obacht geben. Und es staut sich ordentlich auf der A3 Nürnberg Richtung Würzburg zwischen Höchstadt Nord und Schlüsselfeld. 3 Kilometer nach einem Unfall. 1 Stunde ist aber der Zeitverlust inzwischen. Geblitzt wird in Nürnberg Schultheißallee Richtung Münchner Straße, in Nürnberg Rotenburger Straße statt einwärts, in Fürth in der Friedrich-Ebert-Straße Richtung der Facher Straße und auf der B8 Nürnberg Richtung Neustadt an der Aisch. Höhe der Ausfahrt Wilhelmsdorf steht auch noch ein Blitzer. Und Charivari-Hörer Jürgen hat auch noch einen Blitzer

0: für uns, gell? Wo denn?
1: Jo, und zwar ist er auf der A73, wenn man von Fürth Richtung Nürnberg fährt, auf der Höhe von Rodenhof in der 80er-Zone.
0: Alles klärchen. Herzlichen Dank dir fürs Durchgeben, lieber Jürgen. Und wenn euch auch was aufgefallen ist, macht's genauso, ruft durch oder schickt eine WhatsApp-Sprachnachricht 08098 6 98 6. Lieben Dank euch.
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0: Ja, also der Liter Diesel ist aktuell einfach nur teuer. 2,38 Euro im Durchschnitt und es wird auch nicht so viel günstiger. Am günstigsten, was wir gefunden haben, ist in Nürnberg in der Donaustraße für 2,33 Euro. Für den Preis findet ihr es aber auch zum Beispiel in Fürth in der Benno-Strauß-Straße. 2,33 für den Liter Diesel. Beim Super E10 sieht es deutlich besser aus. Viel rosiger, würde ich fast sagen. Da kostet es nämlich nur noch 2,22 Euro der Liter. Am günstigsten geht das aber in Seukendorf im Röteweg. Nur da 2,16 Euro pro Liter. Für 2,17 Euro könnt ihr Super E10 aber auch in Nürnberg in der Donaustraße tanken. Ja, ist okay. Also dafür, dass wir jetzt praktisch am letzten Sommertag sind, morgen der Herbst beginnt, ist es okay. 17 Grad in Tennenlohe, in Wörth und auch in Egersdorf. Das ist die heutige Spitzentemperatur. Morgen, also wenn der Herbst so richtig da ist, kommen wir da aber drüber. Und da gibt's auch nochmal deutlich mehr vom Sonnenschein. An die 19 Grad und bis zu 11 Sonnenstunden. Wird also wirklich ganz gut morgen. Ansonsten übermorgen dann schon wieder ein bisschen durchwachsener. Also lohnt sich definitiv, den morgigen Sonnentag auszunutzen und vielleicht ein paar Überstunden zu nehmen.
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Und damit ist es 17.45 Uhr gleich 46. 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

0: Die Kripo Schwabach ermittelt und ihr könntet helfen. Alle Infos gleich in Franken live, unseren 98.6 Charivari Nachrichten, jetzt um 6.
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3: Die aktuelle Zeit?
0: 6:30.
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11: Ich bin Fabian Schaffer. Im Streit um Grönland haben die USA, Dänemark und die Arktisinsel ein Abkommen geschlossen. US-Präsident Trump, die dänische Ministerpräsidentin Frederiksen und der grönländische Regierungschef Nielsen unterzeichneten am Rande der UN-Vollversammlung in New York eine Vereinbarung, in der es um Sicherheitsinteressen geht. Zuvor hatte Trump in seiner Rede unter anderem ein baldiges Ende des Ukraine-Kriegs angekündigt. Nach den Niederlagen der CDU bei 3 Landtagswahlen hat die Spitze der Unionsfraktion Kanzler Merz Rückendeckung zugesichert. Die erste parlamentarische Geschäftsführerin Dos Santos Vinz sagte, Merz habe die volle Unterstützung der Fraktionen. CSU-Landesgruppenchef Hoffmann erklärte, seine Partei führe keine Personaldebatte über den Kanzler. Nun müsse es um Inhalte und die weitere Regierungsarbeit gehen. Der österreichische Investor René Benko ist in einem teilweise neu aufgerollten Prozess zu 2,5 Jahren Haft verurteilt worden. Das Landesgericht Innsbruck sah es als erwiesen an, dass der 49-Jährige seine Gläubiger geschädigt hat. Dabei ging es um eine Mietkostenvorauszahlung von 360.000 Euro, obwohl sein Siegner Imperium bereits in Schwierigkeiten steckte. Benko sitzt seit Anfang 2025 in U-Haft.
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13: Mit Tanja Scholl. Nach einer blutigen Attacke auf einem Firmengelände in Schweig sucht die Polizei nach dem Täter. Ein 22-Jähriger soll bereits am Freitag seinen 21 Jahre alten Kollegen mit einem Messer schwer im Gesicht verletzt haben. Das Opfer kam ins Krankenhaus, der mutmaßliche Täter flüchtete. Beide Männer arbeiteten nach Polizeiangaben für eine externe Reinigungsfirma. Zunächst sollen sie mit den Fäusten aufeinander losgegangen sein. Ein Paketzusteller ging dazwischen, trennte die beiden, fuhr dann aber weiter. Kurz darauf soll der 22-Jährige ein Messer aus dem Firmenfahrzeug geholt und erneut angegriffen haben. Die Kripo Schwabach ermittelt wegen versuchten Totschlags. Sie fahndet jetzt mit einem Bild nach dem Verdächtigen und sucht neben dem Paketzusteller weitere Zeugen. Wer den Verdächtigen sieht, soll ihn nicht ansprechen, sondern sofort die 110 rufen.

0: Ein Bild des Verdächtigen gibt es auf unserer Website.
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2: Hollario, 6:03 haben wir's. Obacht bitte auf der A3 Würzburg Richtung Nürnberg. In der Einfahrt Erlangen-Frauenaurach ist der Beschleunigungsstreifen blockiert. Da steht ein defektes Fahrzeug. Auf der A3 Nürnberg Richtung Würzburg, also

0: In Nürnberg, Brettergartenstraße, Stadt auswärts, auch in Nürnberg, Schultheißallee, Richtung Münchner Straße und in der Rotenburger Straße, Stadt einwärts und der letzte Blitzer, A73, Bamberg Richtung Nürnberg, Höhe Fürth-Ronhof. Auch da werdet ihr geblitzt. Wenn euch noch was aufgefallen ist, dann meldet's mir gerne. 08.98.6.98.6 und ich geb's weiter. Das ist der Deal. Danke euch.
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0: Ja, ist schon ganz nett heute gewesen und auch immer noch, oder? 15 Grad haben wir in Schweig, 16 in Schwabach und auch in Herzogenaurach. Und dazu eine Mischung aus vielen Wolken, aber schon auch viel Sonnenschein. So 50-50 ungefähr. 6 Sonnenstunden waren das heute. Morgen aber nochmal deutlich mehr. An die 18 Grad und an die 11 Sonnenstunden. Das ist schon mal ordentlich. Deutlich schattiger wird dann schon wieder der Donnerstag übermorgen. Also morgen das schöne Wetter ausnutzen.

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1: Ja, und ich kann es doch gar nicht glauben. Heute ist doch wirklich hochoffiziell der allerletzte Sommertag. Ja, merken wir schon auch. Gerade am frühen Morgen in der Nacht ist es schon ziemlich kalt. Die Freibäder sind geschlossen. Die Sommerkleider und Flipflops verschwinden irgendwo in den hintersten Ecken. Aber der jetzt kommende Herbst, der hat ja schon auch so seine schönen Seiten. Welche das so genau sind, das schauen wir uns gleich gemeinsam an und steigern schon mal so ein bisschen die Vorfreude nach Blue mit All Rise, nach Phil Collins und direkt jetzt starten wir erstmal in den 90ern mit London Beat. Sarina hier, schönen Abend!

0: Ich liebe es, mir Dinge absichtlich zu romantisieren. Sarina hier, ihr hört 98,6 Charivari. Und zum Beispiel im Sommer, da stelle ich mir immer ewig lange laue Sommerabende mit Freunden im Garten vor. Wir grillen, wir lachen. Tatsächlich ist es aber dann oft so dermaßen heiß, dass ich mich lieber in den kühlen Keller verkrieche. Und jetzt zum Start in den Herbst wollen wir genau eben den auch mal romantisieren. Mit euch gemeinsam. Was würdet ihr denn sagen? Was ist denn am allerbesten? Worauf freut ihr euch denn jetzt im Herbst?
1: Ich freue mich auf den Herbst, da man sich einerseits besser kleiden kann wieder und der Winter vorsteht und mal wieder Skifahren gehen kann.
2: Also ich mag Kürbissuppe total gerne und ich freue mich auch richtig drauf, dass es endlich wieder kühler wird, weil der Sommer ist mir zu warm.
3: Ich freue mich auf Spaziergänge im Wald, auch mit den schönen Blättern und danach im Anschluss auf meinen Holzofen, dann kann ich mich wieder aufwärmen.
4: Ich freue mich auf die schönen Bäume, die wechselnde Farbe der Blätter und auf diese goldene Licht vom Herbst.
5: Also der Herbst, ich finde den wunderschön. Die Blätter, wenn so fallen, diese unterschiedlichen Farben, wenn man da durchläuft, es knistert so schön, die Kastanien. Das ist einfach die schönste Jahreszeit.
0: Ja, unbedingt. Das klingt auch wirklich alles toll. Es ist auch die Jahreszeit, wo es endlich wieder deftige Eintöpfe gibt und wir es uns mit einem guten Buch und einer heißen Schokolade mit so Mini-Marshmallows auf der Couch gemütlich machen, nachdem wir mit den Kids draußen ewig lang Kastanien gesammelt haben. Und im Hintergrund 98,6 Charivari. Jetzt mit Madonna.

0: Morgen ist offizieller Herbstanfang. Die Zeit des Jahres, wo wir uns über die bunten Blätter freuen. Und genau die könnten wir uns auch gern bei mal im Garten liegen lassen. Also die bunten Blätter. Mit etwas Glück überwintert dann nämlich direkt bei uns ein Igel. Und natürlich können wir jetzt auch noch mehr tun, um unsere Wildtiere zu unterstützen. Was wir da so alles machen könnten, das findet ihr auf 98.6charivari.de. Und während ihr da stöbert, habe ich für euch gleich It Must Have Been Love. Natürlich der Klassiker von Roxette aus den 90ern. Und direkt nach halb starten wir erstmal mit France Gall. Hier auf 98.6charivari.
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8: Hi zusammen, Grüße zu euch auf Frankenstraßen. Jetzt um 6:30 habe ich für euch einmal Obacht, bitte ganz groß auf der A73 Bamberg Richtung Nürnberg. Da sind Personen auf der Fahrbahn in der Ausfahrt Erlangen-Bruck. Da steht auch ein defektes Fahrzeug rum. Also nochmal Wiederholung. Aufgepasst, es sind Personen auf der Fahrbahn der A73 Bamberg Richtung Nürnberg in der Ausfahrt Erlangen-Bruck. Da steht ein defektes Fahrzeug und da sind Personen auf der Fahrbahn. Obacht geben. A3 Würzburg Richtung Nürnberg in der Einfahrt Erlangen-Frauenaurach ist der Beschleunigungsstreifen blockiert. Da steht auch ein defektes Fahrzeug und wir haben einen Stau auch auf der A3 Nürnberg Richtung Würzburg. Zwischen Höchstadt Nord und Schlüsselfeld staut es sich ganz ordentlich auf 9 Kilometern. Da gab es einen Unfall. 39 Minuten ist aktuell der Zeitverlust. Auch die Umgehungsstraßen sind natürlich inzwischen ziemlich dicht. Geblitzt wird in Nürnberg Brettergartenstraße stadtauswärts, auch in Nürnberg Schultheißallee Richtung Münchner Straße und in Nürnberg Rotenburger Straße stadteinwärts. Und auf der A73 Bamberg Richtung Nürnberg Höhe Fürth-Ronhof auch ein Blitzer. Habt ihr noch einen? 08.98.6.98.6.
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8: Ist das schön. Aus dem Fenster schauen und nur Sonne sehen und blauer Himmel. Das ist so, so schön. 15 Grad haben wir in Weisendorf, 14 in Neunkirchen am Brand, 13 in Altdorf. Ihr merkt, es wird aber langsam frisch da draußen. Also wenn es so langsam für euch heimgeht, hoffe ich, habt ihr eine ordentliche Jacke mit dabei. Heute Nacht geht's runter dann auf Temperaturen um die, 4 Grad, 3 Grad plus. Also da wird's schon ziemlich eisig. Morgen dann aber deutlich wärmer und sonniger noch, also mit so an die 19 Grad. Und dann wird es aber wieder durchwachsen, also übermorgen. Also morgen das schöne Wetter ausnutzen.
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0: Und jetzt wird's nass. Hi zusammen, hier ist Sarina, ihr hört 98.6 Charivari und diesen Samstag gibt's was völlig Neues hier bei uns in Nürnberg, nämlich das allererste Jugendfischerstechen. Und wir haben es ja schon beim regulären Fischerstechen am vergangenen Wochenende teilweise mitbekommen. Das ist immer eine ziemliche Gaudi. Aber was eigentlich dahinter steht, woher diese Tradition ursprünglich kommt, das hat mir Vorstandschef Michel Hagel vom Altstadtverein verraten.
1: Also das Fischerstechen ist eigentlich eine alte Nürnberger Tradition schon aus dem 17. Jahrhundert. Das ist im 17. Jahrhundert von den Fischerzünften, wir haben ja Zünfte in Nürnberg gehabt, dafür war Nürnberg ja bekannt. Und da haben auch Fischerzünfte gehabt, die ihre Fischgründe gehabt haben. Und wenn irgendein Fischgrund ausgeangelt war, hat dann der

0: Fische versucht, na, da schaue ich mal zum Nachbarn, vielleicht hat der noch so einen Waller drin oder ein bisschen so einen Karpfen. Und das hat natürlich der Nachbarn nicht gefallen. Und dann hat er seine Starklanze raus und ist auf den los. Und das ist eigentlich der Grund vom Fischerstechen. Und diese Volksbelustigung der Zünfte, die hat unser Verein praktisch aufrechterhalten, dadurch, dass wir jedes Jahr auch eine Volksbelustigung machen, ein Fischerstechen auf der Bengerz.
1: Können wir denn da auch noch spontan mitmachen?
0: Also ich würde jetzt wirklich sagen, es sieht zwar leicht aus, das Fischerstechen, aber ohne Übung würde ich das jetzt einmal nicht machen. Ich habe es 15 Jahre lang selber gemacht, also ich weiß, von was das ich rede. Ich war auf dem Bredel oben gestanden, bin mit Bengerzwasser getauft worden, habe genügend geschluckt von der Brühe. Also.
1: Okay, ich verstehe. Mitmachen eher nicht, aber es lohnt sich auch einfach zum Zuschauen, gell?
0: Ja, weil das Fischerstechen hat die Besonderheit, dass also es ist Sport, richtig Sport, was die Jungs da auf den Brettern zeigen. Und man muss wirklich alle Sinne beieinander haben, weil man braucht Gleichgewicht, man braucht Kraft. Und das ist natürlich eine Gaudi, wenn die dann zornig und verwegen aufeinander losgehen und den einen oder anderen ins Wasser stecken, danach umarmen die sich schick macht und toll, ich bin nass geworden. Also ist eine tolle Geschichte. Und sind alles dufte Jungs da unten, also die kämpfen bis aufs Blut, aber die fallen sich danach in die Arme und freuen sich. Nass wird jeder, das ist garantiert.
1: Ja gut, das ist dann bei den Temperaturen ja auch nicht so das Allerschlechteste. Ab 14 Uhr geht's los, da wird dann die Jugend in diese Nürnberger Tradition eingeführt. Lohnt sich dabei zu sein und danach könnt ihr dann ab 16 Uhr mit uns ums Eck in der Katharinenruine so richtig abfeiern bei unserer 98.6 Charivari Open Air Mania jetzt am Samstag. Wir freuen uns auf euch.

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10: Ich bin Moritz Einzel. US-Präsident Trump will die Militärpräsenz der Vereinigten Staaten auf Grönland deutlich ausbauen. Vor der UN-Vollversammlung in New York hat Trump erklärt, die USA würden zwei sehr große Militärstützpunkte bauen. Im Anschluss unterzeichnete er mit Vertretern Dänemarks und Grönlands ein Sicherheitsabkommen. In den vergangenen Monaten hatte Trump mehrfach mit der Annexion Grönlands gedroht. Nach den jüngsten Wahlniederlagen der CDU gibt's jetzt auch aus der Unionsfraktion Rückendeckung für Bundeskanzler Merz. Fraktionschef Frei hat vor der heutigen Sitzung gesagt:
11: Der Bundeskanzler hat unsere Unterstützung und ja, ich bin davon überzeugt, dass wir gemeinsam mit der SPD die verabredeten Reformvorhaben auch tatsächlich zügig durchsetzen können.
10: Und beim Streitthema Rentenreform sind sich Union und SPD offenbar näher gekommen. Da seien nur noch Detailfragen offen, so Frei. Es geht um eine Härtefallregelung bei der Frühverrentung für besonders langjährig Versicherte. Bayerns Ministerpräsident Söder will Familien im Freistaat bevorzugen. Im Rahmen der CSU-Fraktionsklausur in Klosterbanz sagte der Parteichef, da gehe es zum Beispiel um eine Fastlane bei Warteschlangen im öffentlichen Raum.
12: Bei einer Warteschlange haben Familien Vorrang. Kommen schneller voran. Für die Kinder ist ein Signal gesetzt für ein familienfreundliches Bayern.
10: Außerdem, so Söder, soll eine Kita-App kommen, die freie Plätze anzeigt. Vor der Entscheidung über den deutschen Olympiabewerber am Samstag geht München als leichter Favorit ins Rennen. Die Evaluierungskommission des Deutschen Olympischen Sportbundes hat der Münchner Bewerbung 87 von 100 möglichen Punkten gegeben. Die Bewerbung Köln-Rhein-Ruhr landet mit 85 Punkten knapp dahinter. Kaum noch Chancen dürfte Berlin haben mit knapp 75 Zählern. Das Votum der DOSB-Prüfer ist für die Abstimmung allerdings nicht bindend.
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13: Mit Tanja Scholl. Rechtzeitig vor dem Start der Michaeliskirchweihe hat Fürths Oberbürgermeister Thomas Jung den zentralen Königsplatz wieder eröffnet. Die Stadt hat das Areal für rund 900.000 Euro neu gestaltet. Ab sofort gibt es dort mehr Bäume, große Grüninseln und neue Plätze für die Außengastronomie. Außerdem lässt ein spezielles, wasserdurchlässiges Pflaster Regenwasser direkt versickern und speichert es für die Pflanzen.
14: Also es war vorher wirklich schlimm. Ein Sammelsurium von Parkflächen, von Schmutz. schmutzigen und verbrauchten Asphaltresten. Das war kein Königsplatz. Das war ein ganz scheußlicher, unwirtlicher Platz. Und jetzt verdient es

0: Den Namen Königsplatz. Und es ist ja erst der Anfang, also Fürth entwickelt sich weiter.
1: Als nächstes sollen der Helmplatz und die Uferpromenade in Fürth saniert werden.
2: Klingt fantastisch, ich freue mich drauf.
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2: Hey zusammen, Grüße auf Frankenstraßen. 3 nach 7 haben wir es. Obacht auf der A73 Bamberg Richtung

Einfahrt Erlangen-Frauenaurach. Und dann gibt's einen fetten Stau auf der A3. Nürnberg Richtung Würzburg zwischen Pommersfelden und Schlüsselfeld. Auf 9 Kilometern dauert's deutlich länger. 43 Minuten kommen da oben drauf. Da gab's nämlich einen Unfall. Es ist aber trotzdem immer noch der schnellste Weg. Ich habe noch Blitzer für euch. In Nürnberg, Brettergartenstraße stadtauswärts und auf der A73 Bamberg Richtung Nürnberg, Höhe Fürth-Ronhof. Kommt gut nach Hause. Und das war heute schon schön. Relativ freundlich, immer wieder mit Sonnenschein und blauem Himmel. Außenrum ein paar Wolken, die teils sehr, sehr düster waren. Aber sie haben ja dicht gehalten. Kein Tröpfchen Regen auf fränkischem Boden. Und morgen wird's ähnlich, aber noch deutlich schöner. Aus den heute 6 Sonnenstunden werden morgen an die 11 Sonnenstunden. Und das mit bis zu 18, vielleicht sogar 19 Grad. Übermorgen am Donnerstag, da steigt dann allerdings die Chance auf Regen. Da wird's auch ein bisschen schattiger, vor allem am Vormittag.

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5: Ich bin Moritz Einzel. Eine Debatte um das System der Krankenversicherung hat Bundeskanzler Merz gestern ausgelöst. Er sprach nämlich bei Unterschieden zwischen privater und gesetzlicher Versicherung von einem Gerechtigkeitsproblem. Die Systemdebatte wurde heute aber direkt wieder abgeräumt, etwa von Unionsfraktionschef Frei.
6: Aber das, was gemeinhin interpretiert worden ist, dass das System aus gesetzlicher Krankenversicherung und privater Krankenversicherung in Frage stünde, das kann ich nun absolut nicht sagen. Das ist auch nicht gemeint gewesen vom Bundeskanzler. Und das wäre auch nicht unsere Politik in dieser Frage.
5: Frei verwies darauf, dass die Koalition unter anderem dafür sorgen will, dass Kassenpatienten schneller Facharzttermine bekommen. Weniger als 24 Stunden nach dem tödlichen Unfall auf dem Münchner Oktoberfest ist der Freefall-Turm Hangover wieder in Betrieb. Der TÜV hat nach Angaben der Betreiberfamilie bei der technischen Überprüfung des Fahrgeschäfts keine Mängel festgestellt. Gestern Abend hatte die Gondel des Turms beim Herabfahren einen 52-jährigen Sicherheitsmann getroffen und tödlich verletzt. Die USA bauen ihre Militärpräsenz auf Grönland aus. Vor der UN-Vollversammlung in New York hat Präsident Trump erklärt, die USA würden zwei sehr große Militärstützpunkte bauen. Anschließend unterzeichnete er mit Vertretern Dänemarks und Grönlands ein Sicherheitsabkommen. Trump hatte zuvor mehrmals damit gedroht, Grönland zu annektieren. In Rheinland-Pfalz ist ein US-Militärflugzeug abgestürzt. Es handelt sich um einen F-16-Kampfjet. Der Pilot habe sich per Schleudersitz gerettet und werde jetzt medizinisch versorgt, hieß es von der US-Luftwaffe. Der Absturz ereignete sich am Nachmittag bei der US-Airbase Spangdahlem in der Eifel. Die Ursache wird noch untersucht. Die Region Köln-Rhein-Ruhr geht mit Rostock-Warnemünde als Standort für die Segel-Events in den Endspurt der nationalen Bewerbungsphase für die Olympischen Spiele. Das hat der Deutsche Olympische Sportbund mitgeteilt. München geht mit Kiel ins Rennen. Einer Evaluierung zufolge deutet sich ein Kopf-an-Kopf-Rennen zwischen München und der NRW-Bewerbung an. Die DOSB-Prüfer sehen die beiden Konzepte klar vor der Bewerbung Berlins. Die Entscheidung fällt dann am Samstag.
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7: Mit Tanja Scholl, Nürnbergs Bürger.

0: haben entschieden, die Großprojektion der Blauen Nacht zieht von der Kaiserburg zur Lorenzkirche. Mehr als 3300 Menschen haben abgestimmt. Fast die Hälfte von ihnen war für das Wahrzeichen im Herzen der Altstadt. Nächstes Jahr wird damit erstmals nicht mehr die Außenwand der Kaiserburg bespielt, sondern das reich verzierte Westportal der Kirche. Claudia Volk-Grabenstein, die Pfarrerin von St. Lorenz.
1: Ich freue mich total,

0: Für die Kirche St. Elisabeth am Jakobsplatz stimmten nur rund ein Drittel der Bürger. Nur knapp jeder Fünfte war für das Emmoy-Karl-Haus am Kornmarkt.
1: Und da geht's jetzt temperaturtechnisch so langsam nach unten. In der Nacht sind wir dann so bei um die 3 Grad plus. Also das wird schon ziemlich, ziemlich kalt. Packt euch ordentlich ein, wenn ihr da nachts nochmal los müsst. Morgen dann allerdings der Tag für alles draußen. Wenn ihr zum Beispiel über den Nürnberger Herbstmarkt schlendern wollt oder übers Altstadtfest, macht das morgen bei an die 18 Grad und Sonnenschein von früh bis spät.

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1: Ich bin Moritz Einzel. Nach den jüngsten CDU-Wahlpleiten hat Bundeskanzler Merz eine Mitschuld eingeräumt. Nach Teilnehmerangaben sagte er bei einer Sitzung der Unionsfraktion, er habe seinen Anteil an diesen Wahlergebnissen. Zugleich verteidigte Merz den Reformkurs der Bundesregierung. Unionsfraktionschef Frei hatte dem Kanzler schon zuvor Rückendeckung versichert. Bayerns Ministerpräsident Söder will eine Überholspur für Familien. Zum Beispiel bei Warteschlangen sollen Familien mit Kindern Vorrang haben. Bei der CSU-Fraktionsklausur in Klosterbanz kündigte Söder weitere Verbesserungen an.
2: Wir wollen ein Familienportal digital und eine Kita-App machen, wo Leistungen automatisch ausgerechnet werden und bei der Kita-App automatisch der nächste freie Kita-Platz angezeigt wird, wenn mal ein Ausfall ist, jemand nicht kann oder krank ist.
1: Man wolle ein noch kinderfreundlicheres Bayern haben, so Söder. Grönland war ja in den letzten Monaten ein diplomatischer Zankapfel zwischen den USA und Dänemark. Die Arktisinsel gehört ja zu Dänemark, aber US-Präsident Trump hat gedroht, Grönland zu annektieren. Jetzt gibt's ein Abkommen, das den USA zumindest mehr Einfluss sichert. Trump sagte in New York, es würden zwei große Militärbasen gebaut.
3: We will have the complete ability to do what is necessary to defend the American continent and also Europe and other places.
1: Also übersetzt, man werde die Fähigkeit haben, zu tun, was nötig ist, um den amerikanischen Kontinent, Europa und andere Orte auf der Welt zu verteidigen, so Trump. Der österreichische Investor René Benko ist in einem teilweise neu aufgerollten Prozess zu 2,5 Jahren Haft verurteilt worden. Das Landesgericht Innsbruck sah es als erwiesen an, dass der 49-Jährige seine Gläubiger geschädigt hat. Dabei ging es um eine Mietkostenvorauszahlung von 360.000 Euro, obwohl sein Signa-Imperium bereits in Schwierigkeiten steckte. Benko sitzt seit Anfang 2025 in Untersuchungshaft. Die Fußballerinnen des FC Bayern haben zum Champions-League-Auftakt einen Sieg verpasst. Gegen Manchester City verspielten die Münchnerinnen im ersten Spiel der Ligaphase eine 2:0-Führung, am Ende 2:2 unentschieden.
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4: Mit Tanja Scholl. Die Verkehrskontrollen der mittelfränkischen Polizei zum Schulstart haben gezeigt, viele Verkehrsteilnehmer halten sich nicht an die Regeln. Allein in der ersten Woche haben die Beamten 700 Verstöße registriert. Polizeisprecher Michael Sebald.
5: Wir haben hier insgesamt in Mittelfranken knapp über 100 Sicherheitsgurte verwarnt und rund 50 Verstöße gegen die Kindersicherungspflicht. Und die weiteren Verstöße lagen im Geschwindigkeitsbereich, aber natürlich auch in den Halte- und Parkverstößen im Kreuzungsbereich, vor den Schulen, auf dem Gehweg oder einfach im Halteverbot.
4: Die Polizei wird weiter kontrollieren. Sie appelliert an die Verkehrsteilnehmer, vor Schulen langsam zu fahren, Geh- und Radwege freizuhalten und Kinder nur an sicheren Stellen aussteigen zu lassen.
6: Und das war heute schon schön. Relativ freundlich, immer wieder mit Sonnenschein und blauem Himmel. Außenrum ein paar Wolken, die teils sehr, sehr düster waren. Aber sie haben ja dicht gehalten. Kein Tröpfchen Regen auf fränkischem Boden. Und morgen wird's ähnlich, aber noch deutlich schöner. Aus den heute 6 Sonnenstunden werden morgen an die 11 Sonnenstunden. Und das mit bis zu 18, vielleicht sogar 19 Grad. Übermorgen am Donnerstag, da steigt dann allerdings die Chance auf Regen. Da wird's auch ein bisschen schattiger, vor allem am Vormittag.

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1: Da sitzen gestern 5 Erlanger Abiturienten bei der Gründershow Die Höhle der Löwen bei Vox. Und die Juroren sind so begeistert von ihrer Idee, dass sie sogar mit den Jungs Platz tauschen und sie auf die Jury-Sessel dürfen. Max Lauterbach ist einer von den Jungs. Max, was habt ihr denn Bahnbrechendes erfunden?
2: Das ist eine Green Wall. Also wir bauen quasi Salate, Kräuter und noch vieles mehr, also auch Chilis und Tomaten zum Beispiel, aus der Wand heraus an, quasi wie so ein kleines Hochbeet, aber was eben mit 90 Grad Drehung aus der Wand heraus wächst. Und das Ganze ist auch vollkommen automatisiert, wird automatisch beleuchtet und bewässert. Das heißt, die Idee ist, dass man quasi einen Garten hat, der jahrum funktioniert, also das ganze Jahr, und keinerlei Aufwand erzeugt.
1: Okay, also ihr habt jetzt nicht einfach nur ein Hochbeet erfunden, das wäre ja schon ein bisschen wenig innovativ, oder?
2: Was letztendlich neu an Compact Greens ist, ist, dass wir eben die Pflanzen in einem sehr sauberen System, also mit so, ich sag mal, so Bienenwaben aus Kunststoff, die an der Wand angebracht werden. Und letztendlich was Neues ist, dass die Pflanzen eben mit unserer neuen geschützten Bewässerungstechnologie und der eigenen Beleuchtung auch mit 90 Grad Drehung immer noch aus der Wand heraus gescheit wachsen.
1: Mhm. Also ein Designobjekt für die Wohnzimmerwand, aus dem dann auch noch Pflanzen wachsen.
2: Ja, genau. Also ich glaube, viele sehen vielleicht die Pflanzen sogar als das Hauptding, dass man eben sich dauerhaft frisch und relativ nachhaltig ernähren kann. Das Ganze ist natürlich auch dann pestizidfrei. Man weiß ganz genau, was in seine Pflanzen quasi reinkommt, wenn sie die ganze Zeit bei einem selbst sind. Und das Ganze ist halt auch noch sehr praktisch, weil wir ja auch eben die Setzlinge dafür liefern.
1: Okay. Entwickelt habt ihr das ja auch, weil ihr festgestellt habt, dass es für Leute in der Stadt oft schwierig ist, eigenes Gemüse zu ziehen. Und durch den Auftritt in der Show habt ihr jetzt auch Investoren für die Idee gefunden, oder?
2: Ja, kann man sagen. Also wir haben ein Deal gemeinsam mit Dagmar Wörl abgeschlossen in der Höhle.
1: Okay, na dann herzlichen Glückwunsch. Wenn ich mir das Teil jetzt bestellen möchte, wie komme ich da ran?
2: Ja, genau. Also am besten geht man einfach auf unsere Webseite compactgreens.com und da kann man sich dann eben seine ganz eigene Wand individuell zusammenfügen. Man kann auch ganz individuell die eigenen Farben aussuchen von den Deckeln und vom Wassertank. Also es soll eben wirklich in die eigene Wohnung reinpassen. Und dann kriegt man eben jetzt gerade auch noch einen 15%igen Early Bird Rabatt, weil man eben so früh dabei ist. Und die ersten Setzlinge auch noch gratis dazu. Und das Ganze kriegt man dann kurz vor Weihnachten, wollen wir alles ausliefern.
1: Danke, Max Lauterbach, einer von den Jungs, die gestern bei der Höhle der Löwen abgeräumt haben. Wer unsere Erlanger Gründer unterstützen möchte und sich sein Gemüse in Zukunft in der Wohnung unkompliziert selber ziehen möchte, der schaut mal online bei den Jungs vorbei unter compactgreens.com.
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1: Meine Männer sind bereit und mehr als gerüstet für den großen Kampf. Sie müssen sie nur an die Strände bringen, irgendwie, egal wie.
2: Die Strände sind die in der Normandie während des Zweiten Weltkriegs. Denn in Pressure geht es um die Invasion der Alliierten am D-Day. Und dafür braucht Oberbefehlshaber General Dwight D. Eisenhower von dem britischen Meteorologen Stack einen Wetterbericht.
3: Der Ausgang des Krieges hängt davon ab. Alle Puzzleteile liegen auf dem Tisch. Es bleibt nur eine Unwägbarkeit. Ich brauche eine Vorhersage.
4: Ich habe nur die Sorge, dass das, was Sie verlangen, wissenschaftlich unmöglich ist. Wir sind hier in Nordeuropa, Sir. Alles über 24 Stunden gilt als Langzeitprognose im meteorologischen Sinn.
2: Im Gegensatz zu seinem amerikanischen Kollegen Crick ist Stack der Meinung, dass das Wetter am geplanten D-Day zu schlecht für die Invasion sein wird.
4: Versammeln Sie so viele Panzer und Soldaten und Schiffe, wie Sie wollen. Aber wenn Sie wirklich morgen landen, dann werden Sie weggespült werden. Weil diese Stürme, von denen ich fortwährend spreche, real sind. Und der Jetstream, der die Stürme auf die Küste der Normandie zutreibt, ist real. Und der Zaun der Natur ist real.
2: Sowas will General Eisenhower gar nicht hören und es kommt zum Streit. Stack bittet Eisenhowers Assistentin Summersby um ihren Rat.
5: Lassen Sie es über sich ergehen. Er wird sich nicht mal erinnern, was er gesagt hat.
4: So verfahren Sie mit ihm?
5: Ach, er ist doch harmlos. Während der Luftschläge war ich Fahrerin der Ambulanz.
4: Von einer Ambulanzfahrerin zur rechten Hand des Oberkommandierenden.
5: Mhm. Chauffeurin, Sekretärin, rechte Hand, Krankenschwester, alles eigentlich.
2: Ein klassischer Kriegsfilm ist Pressure nicht. Eher ein Kammerspiel, aber ein wirklich sehenswertes. Stefan Grundler, 98.6 Charivari, Kinoredaktion.

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1: Ich bin Moritz Einzel. Nach den jüngsten CDU-Wahlpleiten hat Bundeskanzler Merz eine Mitschuld eingeräumt. Nach Teilnehmerangaben sagte er bei einer Sitzung der Unionsfraktion, er habe seinen Anteil an diesen Wahlergebnissen. Zugleich verteidigte Merz den Reformkurs der Bundesregierung. Unionsfraktionschef Frei hatte dem Kanzler schon zuvor Rückendeckung versichert. Bayerns Ministerpräsident Söder will eine Überholspur für Familien. Zum Beispiel bei Warteschlangen sollen Familien mit Kindern Vorrang haben. Bei der CSU-Fraktionsklausur in Klosterbanz kündigte Söder weitere Verbesserungen an.
2: Wir wollen ein Familienportal digital und eine Kita-App machen, wo Leistungen automatisch ausgerechnet werden und bei der Kita-App automatisch der nächste freie Kita-Platz angezeigt wird, wenn mal ein Ausfall ist, jemand nicht kann oder krank ist.
1: Man wolle ein noch kinderfreundlicheres Bayern haben, so Söder. Grönland war ja in den letzten Monaten ein diplomatischer Zankapfel zwischen den USA und Dänemark. Die Arktisinsel gehört ja zu Dänemark, aber US-Präsident Trump hat gedroht, Grönland zu annektieren. Jetzt gibt's ein Abkommen, das den USA zumindest mehr Einfluss sichert. Trump sagte in New York, es würden zwei große Militärbasen gebaut.
3: We will have the complete ability to do what is necessary to defend the American continent and also Europe and other places.
1: Also übersetzt, man werde die Fähigkeit haben zu tun, was nötig ist, um den amerikanischen Kontinent, Europa und andere Orte auf der Welt zu verteidigen, so Trump. Der österreichische Investor René Benko ist in einem teilweise neu aufgerollten Prozess zu 2,5 Jahren Haft verurteilt worden. Das Landesgericht Innsbruck sah es als erwiesen an, dass der 49-Jährige seine Gläubiger geschädigt hat. Dabei ging es um eine Mietkostenvorauszahlung von 360.000 Euro, obwohl sein Signa-Imperium bereits in Schwierigkeiten steckte. Benko sitzt seit Anfang 2025 in Untersuchungshaft. Die Fußballerinnen des FC Bayern haben zum Champions-League-Auftakt einen Sieg verpasst. Gegen Manchester City verspielten die Münchnerinnen im ersten Spiel der Ligaphase eine 2:0-Führung, am Ende 2:2 unentschieden.
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4: Mit Tanja Scholl. Rechtzeitig vor dem Start der Michaeliskirchweihe hat Fürths Oberbürgermeister Thomas Jung den zentralen Königsplatz wieder eröffnet. Die Stadt hat das Areal für rund 900.000 Euro neu gestaltet. Ab sofort gibt es dort mehr Bäume, große Grüninseln und neue Plätze für die Außengastronomie. Außerdem lässt ein spezielles, wasserdurchlässiges Pflaster Regenwasser direkt versickern und speichert es für die Pflanzen.
5: Also es war vorher wirklich schlimm. Ein Sammelsurium von Parkflächen, von schmutzigen und verbrauchten Asphaltresten. Das war kein Königsplatz. Das war ein ganz scheußlicher, unwirtlicher Platz. Und jetzt verdient es den Namen Königsplatz. Und es ist ja erst der Anfang, also Fürth entwickelt sich weiter.
4: Als nächstes sollen der Helmplatz und die Uferpromenade in Fürth saniert werden.
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1: Ich bin Joshua Heise. Die USA bauen ihre Militärpräsenz auf Grönland aus. Vor der UN-Vollversammlung in New York hat Präsident Trump erklärt, die USA würden zwei sehr große Militärstützpunkte bauen. Anschließend unterzeichnete er mit Vertretern Dänemarks und Grönlands ein Sicherheitsabkommen. Trump hatte zuvor mehrmals damit gedroht, Grönland zu annektieren. Weniger als 24 Stunden nach dem tödlichen Unfall auf dem Münchner Oktoberfest ist der Freefall-Turm Hangover wieder in Betrieb. Der TÜV hat nach Angaben der Betreiberfamilie bei der technischen Überprüfung des Fahrgeschäfts keine Mängel festgestellt. Gestern Abend hatte die Gondel des Turms beim Herabfahren einen 52-jährigen Sicherheitsmann getroffen und tödlich verletzt. Bayerns Ministerpräsident Söder will Familien im Freistaat bevorzugen. Im Rahmen der CSU-Fraktionsklausur in Klosterbanz sagte der Parteichef, da gehe es zum Beispiel um eine Fastlane bei Warteschlangen im öffentlichen Raum. Damit solle ein Signal für ein familienfreundliches Bayern gesetzt werden. Außerdem soll eine Kita-App kommen, die freie Plätze anzeigt. Wer mit Öl oder Pellets heizt, muss sich in diesem Jahr auf deutlich höhere Kosten einstellen. Nach Berechnungen von CO2 Online steigen die Heizkosten einer 70 Quadratmeter Wohnung bei Heizöl um 24% auf rund 1.275 Euro, bei Pellets um 17% auf etwa 870 Euro. Gaskunden könnten dagegen zunächst etwas günstiger davon kommen. Am Samstag entscheidet sich, wer als deutscher Bewerber ins Rennen um die Olympischen Spiele 2036, 40 oder 44 geht. Jetzt gibt es zumindest schon mal eine kleine Tendenz, berichtet Moritz Einzel.
2: Die Prüfkommission des Deutschen Olympischen Sportbundes hat sich die drei Bewerbungen angeschaut und Punkte vergeben. München schneidet demnach am besten ab mit 87 von 100 Punkten. Knapp dahinter liegt aber die Bewerbung der Region Köln-Rhein-Ruhr mit 85 Zählern. Abgeschlagen dahinter das Konzept von Berlin mit knapp 75 Punkten. Das Votum der DOSB-Prüfer ist aber nicht bindend.
1: Und die Fußballerinnen des FC Bayern haben in ihrem ersten Champions-League-Spiel einen Sieg verpasst. 2:2 gegen Manchester City.
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3: Mit Tanja Scholl. Nürnbergs Bürger haben entschieden, die Großprojektion der Blauen Nacht zieht von der Kaiserburg zur Lorenzkirche. Mehr als 3.300 Menschen haben abgestimmt. Fast die Hälfte von ihnen war für das Wahrzeichen im Herzen der Altstadt. Nächstes Jahr wird damit erstmals nicht mehr die Außenwand der Kaiserburg bespielt, sondern das reich verzierte Westportal der Kirche. Claudia Volk-Grabenstein, die Pfarrerin von St. Lorenz.
4: Ich freue mich total. Die Westfassade der Lorenzkirche, um die handelt sich sehr, ist unglaublich filigran. Da ist ganz viel farblich auch herauszuholen. Da ist Geschichte drin, da kann man ganz viel machen. Und der Platz vor der Lorenzkirche ist ja geradezu prädestiniert.
3: Für die Kirche St. Elisabeth am Jakobsplatz stimmten nur rund ein Drittel der Bürger. Nur knapp jeder Fünfte war für das Emmoy-Karl-Haus am Kornmarkt.
5: Und da geht's jetzt temperaturtechnisch so langsam nach unten. In der Nacht sind wir dann so bei um die 3 Grad plus. Also das wird schon ziemlich, ziemlich kalt. Packt euch ordentlich ein, wenn ihr da nachts nochmal los müsst. Morgen dann allerdings der Tag für alles draußen. Wenn ihr zum Beispiel über den Nürnberger Herbstmarkt schlendern wollt oder übers Altstadtfest, macht das morgen bei an die 18 Grad und Sonnenschein von früh bis spät.

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1: Die Tage werden kürzer, die Temperaturen vor allem nachts sinken. Der Spätsommer geht jetzt in den Herbst über. Das bedeutet, Wildtiere und vor allem die Igel sind wieder vermehrt unterwegs, bevor die kalte Jahreszeit beginnt. Und wir können ganz aktiv helfen, vor allem im Garten, aber auch so. Kollegin Steffi ist hier.
2: Fangen wir mal beim Futter an. Die Igel, die brauchen davon jetzt richtig viel. Gut sind da Insekten, Larven und kleine Spinnen. Beim Siebenschläfer oder der Haselmaus sind es Beeren, Samen und Nüsse. Wer den Garten hat, der kann es da einfach bereitstellen. Igel und Co. freuen sich auch über Wasser und für Igel ist auch Katzennassfutter geeignet. Am besten funktioniert übrigens bei Igel auch so kleine Igelhäuser. Die schützen die Tiere nämlich vor Räubern. Auch aufpassen, dass eigene Haustiere da nicht hingehen. Ansonsten gerne Laub, das jetzt so langsam dann runterfällt, Äste und Co. liegen lassen, da können sich die Igel nämlich zurückziehen.
1: Und bitte keine Milch hinstellen, denn die meisten Igel haben Laktoseintoleranz. Und wenn ich jetzt keinen Garten habe, was kann ich dann tun?
2: Da jetzt ein ruhiger und sicherer Rückzugsort ganz wichtig ist, sollten wir nicht mehr unüberlegt überall querfeld einlaufen. Denn die Tiere, die nutzen Wiesen, Feldränder, Steinmauern und auch wilde Hecken als Verstecke. Jedes Aufscheuchen kostet die Tiere richtig viel Energie. Also Hunde lieber an die Leine und auf den Wegen bleiben. Außerdem suchen die Igel nach Futter auch in unseren Mülltonnen, die auf der Straße stehen. Mit ihrem kleinen Köpfchen bleiben sie dann manchmal zum Beispiel in Aludosen hängen. Die kennen wir von Tomatensoße zum Beispiel. Deshalb, bevor die Verpackung im Müll landet, die Öffnung oben gut zudrücken, damit da keine unnötigen Unfälle passieren.
1: Also cooler Tipp. Danke Steffi. An die Aludose im Müll, da hätte ich jetzt so gar nicht gedacht. Toller Tipp und leicht umsetzbar. Übrigens, der Naturschutzbund bittet uns jetzt darum, Igel und Maulwürfe zu zählen. Wie das geht und alle weiteren Infos gibt es zusammengefasst nochmal auf unserer Homepage, haben wir euch zusammengeschrieben, auf 98.6charivari.de.
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1: 1955 will der ehemalige Boxer und Lehrer Karl Adam in Adams 8 wieder als Trainer arbeiten. Als Sportart wählt er, ohne jegliche Erfahrung, das Rudern. Damit stößt er auf dem Deutschen Rudertag in Kiel auf Verwunderung.
2: Wie kommt ausgerechnet ein Boxer zum Rudersport?
3: Wo man herkommt, ist belanglos. Wichtig ist, wo man hin will.
2: Wo wollen Sie denn hin?
3: Naja, da, wo jeder hier hin will. Zu den Olympischen Spielen nach Rom. Ich will mal eine These aufstellen. Ob man in Kleinbooten trainiert oder im Achter, macht überhaupt keinen Unterschied. Die Bewegung bleibt die gleiche.
4: Wären Sie bereit, diese These auf die Probe zu stellen?
1: Ja, ist er. Und so bekommt Adam die Chance, ein Team für den Achter zu trainieren. Er ist die Königsdisziplin im Rudersport und Adam bereitet seine Ruderer gewissenhaft darauf vor.
3: Unser Ziel ist Gleichmäßigkeit. Jeden Sektor in der gleichen Geschwindigkeit zu rudern. Denn jede Tempoverschärfung, jeder Zwischensprung verliert Zeit. Und warum? Die Tempoverschärfung erhöht den Widerstand im Wasser. Und zwar zum Quadrat. Das ist reine Physik.
2: Kein Endsport.
3: Nein, das erzeugt nur Reibung. Und ihr verliert dann eure Energie an die Reibung.
1: Karl Adam wird von Oliver Masucci gespielt. Für ihn waren die Dreharbeiten mit den Booten etwas Besonderes. Denn auf dem Wasser ist es bekanntlich unruhig.
5: Wind ist das Erste. Und diese Kamera muss sich ausrichten auf das Ruderboot. Jetzt reagieren beide Boote auf Wind. Das Kameraboot ist größer, also hat es eine größere Fläche, Angriffsfläche für den Wind, dreht sich ständig weg. Das heißt, es ist ein aufwendiger Dreh.
1: Und er hat sich gelohnt. Denn Adams 8 bietet tolle Bilder und basiert zudem auf einer wahren Geschichte. Der echte Karl Adam gewann mit dem Achter nicht nur die Europameisterschaft, sondern in Rom 1960 sensationell auch Olympisches Gold. Stefan Grundler, 98.6 Charivari, Kinoredaktion.

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1: Ich bin Joshua Heise. Die USA bauen ihre Militärpräsenz auf Grönland aus. Vor der UN-Vollversammlung in New York hat Präsident Trump erklärt, die USA würden zwei sehr große Militärstützpunkte bauen. Anschließend unterzeichnete er mit Vertretern Dänemarks und Grönlands ein Sicherheitsabkommen. Trump hatte zuvor mehrmals damit gedroht, Grönland zu annektieren. Weniger als 24 Stunden nach dem tödlichen Unfall auf dem Münchner Oktoberfest ist der Freefall-Turm Hangover wieder in Betrieb. Der TÜV hat nach Angaben der Betreiberfamilie bei der technischen Überprüfung des Fahrgeschäfts keine Mängel festgestellt. Gestern Abend hatte die Gondel des Turms beim Herabfahren einen 52-jährigen Sicherheitsmann getroffen und tödlich verletzt. Bayerns Ministerpräsident Söder will Familien im Freistaat bevorzugen. Im Rahmen der CSU-Fraktionsklausur in Klosterbann sagte der Parteichef, da gehe es zum Beispiel um eine Fastlane bei Warteschlangen im öffentlichen Raum. Damit solle ein Signal für ein familienfreundliches Bayern gesetzt werden. Außerdem soll eine Kita-App kommen, die freie Plätze anzeigt. Wer mit Öl oder Pellets heizt, muss sich in diesem Jahr auf deutlich höhere Kosten einstellen. Nach Berechnungen von CO2 Online steigen die Heizkosten einer 70 Quadratmeter Wohnung bei Heizöl um 24% auf rund 1.275 Euro, bei Pellets um 17% auf etwa 870 Euro. Gaskunden könnten dagegen zunächst etwas günstiger davon kommen. Am Samstag entscheidet sich, wer als deutscher Bewerber ins Rennen um die Olympischen Spiele 2036, 40 oder 44 geht. Jetzt gibt es zumindest schon mal eine kleine Tendenz, berichtet Moritz Einzel.
2: Die Prüfkommission des Deutschen Olympischen Sportbundes hat sich die drei Bewerbungen angeschaut und Punkte vergeben. München schneidet demnach am besten ab mit 87 von 100 Punkten. Knapp dahinter liegt aber die Bewerbung der Region Köln-Rhein-Ruhr mit 85 Zählern. Abgeschlagen dahinter das Konzept von Berlin mit knapp 75 Punkten. Das Votum der DOSB-Prüfer ist aber nicht bindend.
1: Und die Fußballerinnen des FC Bayern haben in ihrem ersten Champions-League-Spiel einen Sieg verpasst. 2:2 gegen Manchester City.
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4: Mit Tanja Scholl. Die Verkehrskontrollen der mittelfränkischen Polizei zum Schulstart haben gezeigt, viele Verkehrsteilnehmer halten sich nicht an die Regeln. Allein in der ersten Woche haben die Beamten 700 Verstöße registriert. Polizeisprecher Michael Sebald.
5: Wir haben hier insgesamt in Mittelfranken knapp über 100 Sicherheitsgurte verwarnt und rund 50 Verstöße gegen die Kindersicherungspflicht. Und die weiteren Verstöße lagen im Geschwindigkeitsbereich, aber natürlich auch in den Halte- und Parkverstößen im Kreuzungsbereich, vor den Schulen, auf dem Gehweg oder einfach im Halteverbot.
4: Die Polizei wird weiter kontrollieren. Sie appelliert an die Verkehrsteilnehmer, vor Schulen langsam zu fahren, Geh- und Radwege freizuhalten und Kinder nur an sicheren Stellen aussteigen zu lassen.
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1: Ich bin Joshua Heise. Nach dem Fund von Drohnenteilen nahe dem Bundeswehrfliegerhorst im niedersächsischen Wunstorf sind laut Sicherheitskreisen auch

0: Spuren von Sprengstoff entdeckt worden. Inwiefern diese der Drohne zuzuordnen sind, wird noch untersucht. David Riemer berichtet.
1: Ermittler gehen davon aus, dass die Drohne dort abgestürzt und in mehrere Teile zerbrochen ist. Woher sie stammt, ist bislang unklar. Nach Informationen aus Sicherheitskreisen handelt es sich nicht um eine handelsübliche Drohne, sondern um ein Flugobjekt mit eigenen Bauteilen. Geprüft wird deshalb auch ein möglicher Zusammenhang mit dem Drohnenvorfall am Flughafen Leipzig-Halle. Dort war Anfang August eine mit Sprengstoff präparierte Drohne gefunden worden.
0: Der Streit ist offiziell beigelegt. Am Rande der UN-Vollversammlung in New York haben Dänemark, Grönland und die USA ein Sicherheitsabkommen unterzeichnet. Außerdem kündigte US-Präsident Trump an, zwei große neue Militärstützpunkte auf der Arktisinsel zu bauen. Trump hatte lange damit gedroht, Grönland zu annektieren und dies mit nationalen Sicherheitsbedenken begründet. Im politischen Berlin war um 18 Uhr noch nicht Feierabend, denn dort sind Vertreter der schwarz-roten Koalition zu Gesprächen zum weiteren Reformkurs zusammengekommen. Hauptthemen sind nach ARD-Informationen Rente und Pflege. Zuvor hatte CDU-Chef Merz seinen Reformkurs nochmal verteidigt, musste aber in der Unionsfraktionssitzung auch ordentlich Kritik einstecken, hieß es. Am Bahnhof Bruckberg im Landkreis Landshut hat ein 18-Jähriger offenbar einen Lokführer zweimal ins Gesicht geschlagen. Der 50-Jährige hatte eine Zugbegleiterin bei einer Fahrkartenkontrolle unterstützt. Der Angreifer hatte nämlich keinen gültigen Fahrschein. Der Lokführer kam verletzt ins Krankenhaus. Die Gewerkschaft EVG forderte mehr Sicherheitsmaßnahmen, vor allem mehr Zugbegleiter. München hat Kiel und Köln-Rhein-Ruhr jetzt Warnemünde. Die NRW-Region hat im Falle einer Olympia-Ausrichtung den Ortsteil im Norden von Rostock als Standort für Segel-Events auserkoren. Das hat der Deutsche Olympische Sportbund mitgeteilt. Am Samstag entscheidet der DOSB, mit welcher Stadt sich Deutschland für Olympia 2036, 40 oder 44 bewirbt. Im Rennen sind München, Berlin und Köln-Rhein-Ruhr.
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3: Mit Tanja Scholl. Rechtzeitig vor dem Start der Michaeliskirchweihe hat Fürths Oberbürgermeister Thomas Jung den zentralen Königsplatz wieder eröffnet. Die Stadt hat das Areal für rund 900.000 Euro neu gestaltet. Ab sofort gibt es dort mehr Bäume, große Grüninseln und neue Plätze für die Außengastronomie. Außerdem lässt ein spezielles, wasserdurchlässiges Pflaster Regenwasser direkt versickern und speichert es für die Pflanzen.
4: Also es war vorher wirklich schlimm. Ein Sammelsurium von Parkflächen, von schmutzigen und verbrauchten Asphaltresten. Das war kein Königsplatz. Das war ein ganz scheußlicher, unwirtlicher Platz. Und jetzt verdient es den Namen Königsplatz. Und es ist ja erst der Anfang. Also Fürth entwickelt sich weiter.
3: Als nächstes sollen der Helmplatz und die Uferpromenade in Fürth saniert werden.

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1: Ein Klassiker unter den vielen Zeichentrick-Cartoons ist die legendäre Fehde zwischen Willy Coyote und dem Roadrunner.
2: Mies, mies.
1: In dem Spaß Coyote vs. Acme geht es vor Gericht. Willy Coyote möchte gegen das Acme-Studio klagen. Dafür braucht er den Anwalt Avery, der wiederum dafür den Roadrunner vorladen muss.
3: Sehen Sie zu und lernen Sie. Also, wir nehmen diese Vorladung und bestreuen sie dann einfach mit Vogelfutter. Roadrunner frisst das Vogelfutter, schnappt sich versehentlich seine Vorladung und bumm, ist er gesetzlich verpflichtet, vor Gericht zu erscheinen. Eine Roadrunner-Falle vom Feinsten.
1: Naja, auch Kevin hat es mit dem Roadrunner nicht leicht. Im Gerichtssaal will Avery beweisen, dass das Acme-Studio dem Kojoten fehlerhaftes Material geliefert hat.
3: Verzeihung, eine Sekunde bitte. Sekunde. Nein, Willy, wir brauchen jetzt keine Beweismittel.
4: Mr. Avery!
3: Ja, okay, Entschuldigung, euer Ehren. Mein Mandant möchte, dass ich Ihnen diese defekten Raketenscales von Acme zeige. Wie Sie sehen, ist der Einschalter beschädigt.
1: Der war offensichtlich nicht kaputt. Avery kommt mit seiner Klage nicht recht weiter. Aber da erscheint ihm der schlauste Hase mit Karotte, Bugs Bunny.
5: Du holperst und stolperst doch schon seit Wochen völlig planlos durch diesen Fall. Zum Glück hast du mich auf deiner Seite.
3: Jetzt wird's langsam peinlich, finde ich.
5: Sie nannten es Projekt Sisyphus.
3: Wozu das alles?
5: Die entwickelten keine Produkte für Cartoonfiguren. Die nutzten die Cartoonfiguren, um Produkte zu entwickeln.
1: Die Mischung aus Cartoonfiguren und echten Schauspielern.

Dann ist spaßig anzusehen. Eigentlich sollte Coyote vs. Acme gar nicht in die Kinos kommen. Wer länger sitzen bleibt, kann deshalb erleben, wie sich Regisseur Dave Green bei all jenen bedankt, die es doch möglich machten. Stefan Grundler, 98.6 Charivari, Kinoredaktion.

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1: Ich bin Joshua Heise. Nach dem Fund von Drohnenteilen nahe dem Bundeswehrflieger Horst im niedersächsischen Wunstorf sind laut Sicherheitskreisen auch Spuren von Sprengstoff entdeckt worden. Inwiefern diese der Drohne zuzuordnen sind, wird noch untersucht. David Riemer berichtet.
2: Ermittler gehen davon aus, dass die Drohne dort abgestürzt und in mehrere Teile zerbrochen ist. Woher sie stammt, ist bislang unklar. Nach Informationen aus Sicherheitskreisen handelt es sich nicht um eine handelsübliche Drohne, sondern um ein Flugobjekt mit eigenen Bauteilen. Geprüft wird deshalb auch ein möglicher Zusammenhang mit dem Drohnenvorfall am Flughafen Leipzig-Halle. Dort war Anfang August eine mit Sprengstoff präparierte Drohne gefunden worden.
1: Der Streit ist offiziell beigelegt. Am Rande der UN-Vollversammlung in New York haben Dänemark, Grönland und die USA ein Sicherheitsabkommen unterzeichnet. Außerdem kündigte US-Präsident Trump an, zwei große neue Militärstützpunkte auf der Arktisinsel zu bauen. Trump hatte lange damit gedroht, Grönland zu annektieren und dies mit nationalen Sicherheitsbedenken begründet.

0: Im politischen Berlin war um 18 Uhr noch nicht Feierabend, denn dort sind Vertreter der schwarz-roten Koalition zu Gesprächen zum weiteren Reformkurs zusammengekommen. Hauptthemen sind nach ARD-Informationen Rente und Pflege. Zuvor hatte CDU-Chef Merz seinen Reformkurs nochmal verteidigt, musste aber in der Unionsfraktionssitzung auch ordentlich Kritik einstecken, hieß es. Am Bahnhof Bruckberg im Landkreis Landshut hat ein 18-Jähriger offenbar einen Lokführer zweimal ins Gesicht geschlagen. Der 50-Jährige hatte eine Zugbegleiterin bei einer Fahrkartenkontrolle unterstützt. Der Angreifer hatte nämlich keinen gültigen Fahrschein. Der Lokführer kam verletzt ins Krankenhaus. Die Gewerkschaft EVG forderte mehr Sicherheitsmaßnahmen, vor allem mehr Zugbegleiter. München hat Kiel und Köln-Rhein-Ruhr jetzt Warnemünde. Die NRW-Region hat im Falle einer Olympia-Ausrichtung den Ortsteil im Norden von Rostock als Standort für Segel-Events auserkoren. Das hat der Deutsche Olympische Sportbund mitgeteilt. Am Samstag entscheidet der DOSB, mit welcher Stadt sich Deutschland für Olympia 2036, 40 oder 44 bewirbt. Im Rennen sind München, Berlin und Köln-Rhein-Ruhr.
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2: Mit Tanja Scholl. Nürnbergs Bürger haben entschieden, die Großprojektion der Blauen Nacht zieht von der Kaiserburg zur Lorenzkirche. Mehr als 3.300 Menschen haben abgestimmt. Fast die Hälfte von ihnen war für das Wahrzeichen im Herzen der Altstadt. Nächstes Jahr wird damit erstmals nicht mehr die Außenwand der Kaiserburg bespielt, sondern das reich verzierte Westportal der Kirche. Claudia folgt Grabenstein, die Pfarrerin von St. Lorenz.
3: Ich freue mich total. Die Westfassade der Lorenzkirche, um die handelt sich sehr, ist unglaublich filigran. Da ist ganz viel farblich auch herauszuholen. Da ist Geschichte drin, da kann man ganz viel machen. Und der Platz vor der Lorenzkirche ist ja geradezu prädestiniert.
2: Für die Kirche St. Elisabeth am Jakobsplatz stimmt nur rund ein Drittel der Bürger. Nur knapp jeder Fünfte war für das Emmoy-Karl-Haus am Kornmarkt.
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2: Ich bin Joshua Heise. Vor der nahenden Grippesaison ruft das Robert-Koch-Institut Eltern dazu auf, Kinder mit Vorerkrankungen impfen zu lassen. Dies sei bei maximal 10% der Fall, heißt es. Grund: Die Grippe werde nicht als Bedrohung wahrgenommen. Die RKI-Empfehlung richtet sich an Kinder mit chronischen Erkrankungen der Atemwege oder des Herzkreislaufs, Diabetes oder Adipositas. 5% mehr Lohn. Mit dieser Forderung will die IG Metall in die

0: kommenden Tarifverhandlungen für die Metall- und Elektroindustrie gehen. In der Branche arbeiten in Bayern über 860.000 Menschen. Janina Singer berichtet.
1: Die Branche steckt in der Krise. Fast 11.000 Jobs sind allein dieses Jahr schon abgebaut worden. Auch darüber will die IG Metall sprechen. Und sie will, dass Betriebe, denen es dennoch gut geht, eine Gewinnbeteiligung zahlen. Die Arbeitgeberseite lehnt das ab. Leicht dürften die Gespräche also nicht werden, die in gut zwei Wochen beginnen.
0: Im mecklenburgischen Leitzen ist ein DHL-Paketzentrum wegen Gefahrstoffverdachts evakuiert worden. Nach Polizeiangaben hatte sich zuvor eine Paketzustellerin mit Vergiftungssymptomen bei der Behörde gemeldet. Sie soll am Freitag mit einer Flüssigkeit in Kontakt gekommen sein, möglicherweise Quecksilber. Bereits am Wochenende war in der Region Quecksilber in einer Blumenlieferung entdeckt worden. Zwei Frauen mussten behandelt werden. In Sri Lanka sind 15 Personen wegen der Osteranschläge von 2019 zu Haftstrafen zwischen 200 und 260 Jahren verurteilt worden. Das Gericht in Colombo sah sie schuldig, an den Anschlägen auf drei Kirchen und drei Luxushotels beteiligt gewesen zu sein. Damals wurden 279 Menschen getötet und rund 500 verletzt. 9 Mitangeklagte wurden freigesprochen. Weil US-Präsident Trump sie aus dem Weißen Haus verbannt hat, wollen die US-Medien CNN, MS Now und Politico ihren Zutritt erklagen. Doch würde sich Trump überhaupt an ein entsprechendes Gerichtsurteil halten? Wahrscheinlich, sagte er am Rande der UN-Generalversammlung in New York. Wegen der Verbannung hat auch der deutsche Auslandssender Deutsche Welle aus Protest die Berichterstattung des Präsidenten eingeschränkt.
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3: Mit Tanja Scholl. Die Verkehrskontrollen der mittelfränkischen Polizei zum Schulstart haben gezeigt, viele Verkehrsteilnehmer halten sich nicht an die Regeln. Allein in der ersten Woche haben die Beamten 700 Verstöße registriert. Polizeisprecher Michael Sebald.
4: Wir haben hier insgesamt in Mittelfranken knapp über 100 Sicherheitsgurte verwarnt und rund 50 Verstöße gegen die Kindersicherungspflicht. Und die weiteren Verstöße lagen im Geschwindigkeitsbereich, aber natürlich auch in den Halte- und Parkverstößen im Kreuzungsbereich, vor den Schulen, auf dem Gehweg oder einfach im Halteverbot.
3: Die Polizei wird weiter kontrollieren. Sie appelliert an die Verkehrsteilnehmer, vor Schulen langsam zu fahren, Geh- und Radwege freizuhalten und Kinder nur an sicheren Stellen aussteigen zu lassen.

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1: Da sitzen gestern 5 Erlanger Abiturienten bei der Gründershow Die Höhle der Löwen bei Vox. Und die Juroren sind so begeistert von ihrer Idee, dass sie sogar mit den Jungs Platz tauschen und sie auf die Jury-Sessel dürfen. Max Lauterbach ist einer von den Jungs. Max, was habt ihr denn Bahnbrechendes erfunden?
2: Das ist eine Green Wall. Also wir bauen quasi Salate, Kräuter und noch vieles mehr, also auch Chilis und Tomaten zum Beispiel, aus der Wand heraus an, quasi wie so ein kleines Hochbeet, aber was eben mit 90 Grad Drehung aus der Wand heraus wächst. Und das Ganze ist auch vollkommen automatisiert, wird automatisch beleuchtet und bewässert. Das heißt, die Idee ist, dass man quasi einen Garten hat, der jahrum funktioniert, also das ganze Jahr, und keinerlei Aufwand erzeugt.
1: Okay, also ihr habt jetzt nicht einfach nur ein Hochbeet erfunden, das wäre ja schon ein bisschen wenig innovativ, oder?
2: Was letztendlich neu an Compact Greens ist, ist, dass wir eben die Pflanzen in einem sehr sauberen System, also mit so, ich sag mal, so Bienenwaben aus Kunststoff, die an der Wand angebracht werden. Und letztendlich was Neues ist, dass die Pflanzen eben mit unserer neuen geschützten Bewässerungstechnologie und der eigenen Beleuchtung auch mit 90 Grad Drehung immer noch aus der Wand heraus gescheit wachsen.
1: Also ein Designobjekt für die Wohnzimmerwand, aus dem dann auch noch Pflanzen wachsen.
2: Ja, genau. Also ich glaube, viele sehen vielleicht die Pflanzen sogar als das Hauptding, dass man eben sich dauerhaft frisch und relativ nachhaltig ernähren kann. Das Ganze ist natürlich auch dann pestizidfrei. Man weiß ganz genau, was in seine Pflanzen quasi reinkommt. Wenn sie die ganze Zeit bei einem selbst sind. Und das Ganze ist halt auch noch sehr praktisch, weil wir ja auch eben die Setzlinge dafür liefern.
1: Okay. Entwickelt habt ihr das ja auch, weil ihr festgestellt habt, dass es für Leute in der Stadt oft schwierig ist, eigenes Gemüse zu ziehen. Und durch den Auftritt in der Show habt ihr jetzt auch Investoren für die Idee gefunden, oder?
2: Ja, kann man sagen. Also wir haben ein Deal gemeinsam mit Dagmar Wörl abgeschlossen in der Höhle.
1: Okay, na dann herzlichen Glückwunsch. Wenn ich mir das Teil jetzt bestellen möchte, wie komme ich da ran?
2: Ja, genau. Also am besten geht man einfach auf unsere Webseite compactgreens.com und da kann man sich dann eben seine ganz eigene Wand individuell zusammenfügen. Man kann auch ganz individuell die eigenen Farben aussuchen von den Deckeln und vom Wassertank. Also es soll eben wirklich in die eigene Wohnung reinpassen. Und dann kriegt man eben jetzt gerade auch noch einen 15%igen Early-Bird-Rabatt, weil man eben so früh dabei ist. Und die ersten Setzlinge auch noch gratis dazu. Und das Ganze kriegt man dann kurz vor Weihnachten, wollen wir alles ausliefern.
1: Danke, Max Lauterbach, einer von den Jungs, die gestern bei der Höhle der Löwen abgeräumt haben. 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
1: Meine Männer sind bereit und mehr als gerüstet für den großen Kampf. Sie müssen sie nur an die Strände bringen, irgendwie, egal wie.
2: Die Strände sind die in der Normandie während des Zweiten Weltkriegs. Denn in Pressure geht es um die Invasion der Alliierten am D-Day. Und dafür braucht Oberbefehlshaber General Dwight D. Eisenhower von dem britischen Meteorologen Stack einen Wetterbericht.
3: Der Ausgang des Krieges hängt davon ab. Alle Puzzleteile liegen auf dem Tisch. Es bleibt nur eine Unwägbarkeit. Ich brauche eine Vorhersage.
4: Ich habe nur die Sorge, dass das, was Sie verlangen, wissenschaftlich unmöglich ist. Wir sind hier in Nordeuropa, Sir. Alles über 24 Stunden gilt als Langzeitprognose im meteorologischen Sinn.
2: Im Gegensatz zu seinem amerikanischen Kollegen Crick ist Stack der Meinung, dass das Wetter am geplanten D-Day zu schlecht für die Invasion sein wird.
4: Versammeln Sie so viele Panzer und Soldaten und Schiffe, wie Sie wollen. Aber wenn Sie wirklich morgen landen, dann werden Sie weggespült werden. Weil diese Stürme, von denen ich fortwährend spreche, real sind. Und der Jetstream, der die Stürme auf die Küste der Normandie zutreibt, ist real. Und der Zaun der Natur ist real.
2: Sowas will General Eisenhower gar nicht hören und es kommt zum Streit. Stack bittet Eisenhowers Assistentin Summersby um ihren Rat.
5: Lassen Sie es über sich ergehen, er wird sich nicht mal erinnern, was er gesagt hat.
4: So verfahren Sie mit ihm?
5: Ach, er ist doch harmlos. Während der Luftschläge war ich Fahrerin der Ambulanz.
4: Von einer Ambulanzfahrerin zur rechten Hand des Oberkommandierenden.
5: Mhm. Chauffeurin, Sekretärin, rechte Hand, Krankenschwester, alles eigentlich.
2: Ein klassischer Kriegsfilm ist Pressure nicht. Eher ein Kammerspiel, aber ein wirklich sehenswertes. Stefan Grundler, 98.6 Charivari, Kinoredaktion.

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10: Ich bin Joshua Heise. Vor der nahenden Grippesaison ruft das Robert-Koch-Institut Eltern dazu auf, Kinder mit Vorerkrankungen impfen zu lassen. Dies sei bei maximal 10% der Fall, heißt es. Grund: die Grippe werde nicht als Bedrohung wahrgenommen. Die RKI-Empfehlung richtet sich an Kinder mit chronischen Erkrankungen der Atemwege oder des Herzkreislaufs, Diabetes oder Adipositas. 5% mehr Lohn. Mit dieser Forderung will die IG Metall in die kommenden Tarifverhandlungen

0: Tarifverhandlungen für die Metall- und Elektroindustrie gehen. In der Branche arbeiten in Bayern über 860.000 Menschen. Janina Singer berichtet.
1: Die Branche steckt in der Krise. Fast 11.000 Jobs sind allein dieses Jahr schon abgebaut worden. Auch darüber will die IG Metall sprechen. Und sie will, dass Betriebe, denen es dennoch gut geht, eine Gewinnbeteiligung zahlen. Die Arbeitgeberseite lehnt das ab. Leicht dürften die Gespräche also nicht werden, die in gut zwei Wochen beginnen.
0: Im mecklenburgischen Leitzen ist ein DHL-Paketzentrum wegen Gefahrstoffverdachts evakuiert worden. Nach Polizeiangaben hatte sich zuvor eine Paketzustellerin mit Vergiftungssymptomen bei der Behörde gemeldet. Sie soll am Freitag mit einer Flüssigkeit in Kontakt gekommen sein, möglicherweise Quecksilber. Bereits am Wochenende war in der Region Quecksilber in einer Blumenlieferung entdeckt worden. Zwei Frauen mussten behandelt werden. In Sri Lanka sind 15 Personen wegen der Osteranschläge von 2019 zu Haftstrafen zwischen 200 und 260 Jahren verurteilt worden. Das Gericht in Colombo sah sie schuldig, an den Anschlägen auf drei Kirchen und drei Luxushotels beteiligt gewesen zu sein. Damals wurden 279 Menschen getötet und rund 500 verletzt. 9 Mitangeklagte wurden freigesprochen. Weil US-Präsident Trump sie aus dem Weißen Haus verbannt hat, wollen die US-Medien CNN, MS Now und Politico ihren Zutritt erklagen. Doch würde sich Trump überhaupt an ein entsprechendes Gerichtsurteil halten? Wahrscheinlich, sagte er am Rande der UN-Generalversammlung in New York. Wegen der Verbannung hat auch der deutsche Auslandssender Deutsche Welle aus Protest die Berichterstattung des Präsidenten eingeschränkt.
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3: Mit Tanja Scholl. Rechtzeitig vor dem Start der Michaeliskirchweihe hat Fürths Oberbürgermeister Thomas Jung den zentralen Königsplatz wieder eröffnet. Die Stadt hat das Areal für rund 900.000 Euro neu gestaltet. Ab sofort gibt es dort mehr Bäume, große Grüninseln und neue Plätze für die Außengastronomie. Außerdem lässt ein spezielles, wasserdurchlässiges Pflaster Regenwasser direkt versickern und speichert es für die Pflanzen.
4: Also es war vorher wirklich schlimm. Ein Sammelsurium von Parkflächen, von schmutzigen und verbrauchten Asphaltresten. Das war kein Königsplatz. Das war ein ganz scheußlicher, unwirklicher Platz. Und jetzt verdient den Namen Königsplatz. Und es ist ja erst der Anfang. Also Fürth entwickelt sich weiter.
3: Als nächstes sollen der Helmplatz und die Uferpromenade in Fürth saniert werden.
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1: Ich bin Joshua Heise. Bundeskanzler Merz hat eine Debatte um das System der Krankenversicherung ausgelöst. Er sprach nämlich bei Unterschieden zwischen privater und gesetzlicher Versicherung von einem Gerechtigkeitsproblem. Die Systemdebatte wurde gestern aber direkt wieder abgeräumt, etwa von Unionsfraktionschef Frei.
2: Aber das, was gemeinhin interpretiert worden ist, dass das System aus gesetzlicher Krankenversicherung und privater Krankenversicherung in Frage stünde, das kann ich nun absolut nicht sagen. Das ist auch nicht gemeint gewesen vom Bundeskanzler. Und das wäre auch nicht unsere Politik in dieser Frage.
1: Frei verwies darauf, dass die Koalition unter anderem dafür sorgen will, dass Kassenpatienten schneller Facharzttermine bekommen. Die USA bauen ihre Militärpräsenz auf Grönland aus. Vor der UN-Vollversammlung in New York hat Präsident Trump erklärt, die USA würden zwei sehr große Militärstützpunkte bauen. Anschließend unterzeichnete er mit Vertretern Dänemarks und Grönlands ein Sicherheitsabkommen. Trump hatte zuvor mehrmals damit gedroht, Grönland zu annektieren.

0: Zwei russische Oligarchen sind von der Sanktionsliste der EU gestrichen worden. Die Mitgliedstaaten haben sich auf einen Kompromiss geeinigt, wonach im Gegenzug die Strafmaßnahmen gegen rund 3000 russische Personen und Organisationen um 3 Jahre verlängert werden. Vor allem Frankreich hatte auf die Streichung der 2 Milliardäre gepocht, damit französische Staatsbürger, die in Aserbaidschan festsitzen, freigelassen werden. Der Anteil der Menschen mit Herzschwäche in Bayern ist regional sehr unterschiedlich verteilt. Laut dem Gesundheitsatlas Deutschland der Krankenkasse AOK hat Oberbayern mit 4,3% den niedrigsten und Oberfranken mit 7,3% den höchsten Anteil erkrankter Menschen im Alter von über 30 Jahren. In jüngeren Jahren kommt Herzinsuffizienz nur selten vor. Die Fußballerinnen des FC Bayern haben zum Champions-League-Auftakt einen Sieg verpasst. Gegen Manchester City spielten die Münchnerinnen im ersten Spiel der Ligaphase eine 2:0-Führung, am Ende 2:2 unentschieden.
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2: Mit Tanja Scholl. Nürnbergs Bürger haben entschieden, die Großprojektion der Blauen Nacht zieht von der Kaiserburg zur Lorenzkirche. Mehr als 3.300 Menschen haben abgestimmt. Fast die Hälfte von ihnen war für das Wahrzeichen im Herzen der Altstadt. Nächstes Jahr wird damit erstmals nicht mehr die Außenwand der Kaiserburg bespielt, sondern das reich verzierte Westportal der Kirche. Claudia folgt Grabenstein, die Pfarrerin von St. Lorenz.
3: Ich freue mich total. Die Westfassade der Lorenzkirche, um die handelt sich sehr, ist unglaublich filigran, da ist ganz viel farblich auch herauszuholen, da ist Geschichte drin, da kann man ganz viel machen. Und der Platz vor der Lorenzkirche ist ja geradezu prädestiniert.
2: Für die Kirche St. Elisabeth am Jakobsplatz stimmt nur rund ein Drittel der Bürger, nur knapp jeder Fünfte war für das Emmoy-Karl-Haus am Kornmarkt.

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1: Werden kürzer, die Temperaturen vor allem nachts sinken. Der Spätsommer geht jetzt in den Herbst über. Das bedeutet, Wildtiere und vor allem die Igel sind wieder vermehrt unterwegs, bevor die kalte Jahreszeit beginnt. Und wir können ganz aktiv helfen, vor allem im Garten, aber auch so. Kollegin Steffi ist hier.
2: Fangen wir mal beim Futter an. Die Igel, die brauchen davon jetzt richtig viel. Gut sind da Insekten, Larven und kleine Spinnen. Beim Siebenschläfer oder der Haselmaus sind es Beeren, Samen und Nüsse. Wer den Garten hat, der kann es da einfach bereitstellen. Igel und Co. freuen sich

0: Auch über Wasser und für Igel ist auch Katzennassfutter geeignet. Am besten funktioniert übrigens bei Igel auch so kleine Igelhäuser. Die schützen die Tiere nämlich vor Räubern. Auch aufpassen, dass eigene Haustiere da nicht hingehen. Ansonsten gerne Laub, das jetzt so langsam dann runterfällt, Äste und Co. liegen lassen, da können sich die Igel nämlich zurückziehen.
1: Und bitte keine Milch hinstellen, denn die meisten Igel haben Laktoseintoleranz. Und wenn ich jetzt keinen Garten habe, was kann ich dann tun?
0: Da jetzt ein ruhiger und sicherer Rückzugsort ganz wichtig ist, sollten wir nicht mehr unüberlegt überall querfeld einlaufen. Denn die Tiere, die nutzen Wiesen, Feldränder, Steinmauern und auch wilde Hecken als Verstecke. Jedes Aufscheuchen kostet die Tiere richtig viel Energie. Also Hunde lieber an die Leine und auf den Wegen bleiben. Außerdem suchen die Igel nach Futter auch in unseren Mülltonnen, die auf der Straße stehen. Mit ihrem kleinen Köpfchen bleiben sie dann manchmal zum Beispiel in Aludosen hängen. Die kennen wir von Tomatensoße zum Beispiel. Deshalb, bevor die Verpackung im Müll landet, die Öffnung oben gut zudrücken, damit da keine unnötigen Unfälle passieren.
1: Also cooler Tipp. Danke Steffi. An die Aludose im Müll, da hätte ich jetzt so gar nicht gedacht. Toller Tipp und leicht umsetzbar. Übrigens, der Naturschutzbund bittet uns jetzt darum, Igel und Maulwürfe zu zählen. Wie das geht und alle weiteren Infos gibt es zusammengefasst nochmal auf unserer Homepage. Haben wir euch zusammengeschrieben auf 98.6charivari.de.
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1: 1955 will der ehemalige Boxer und Lehrer Karl Adam in Adams 8 wieder als Trainer arbeiten. Als Sportart wählt er ohne jegliche Erfahrung das Rudern. Damit stößt er auf dem Deutschen Rudertag in Kiel auf Verwunderung.
2: Wie kommt ausgerechnet ein Boxer zum Rudersport?
3: Wo man herkommt, ist belanglos. Wichtig ist, wo man hin will.
4: Wo wollen Sie denn hin?
3: Naja, da, wo jeder hier hin will. Zu den Olympischen Spielen nach Rom. Ich will mal eine These aufstellen. Ob man in Kleinbooten trainiert oder im Achter, macht überhaupt keinen Unterschied. Die Bewegung bleibt die gleiche.
5: Wären Sie bereit, diese These auf die Probe zu stellen?
1: Ja, ist er. Und so bekommt Adam die Chance, ein Team für den Achter zu trainieren. Er ist die Königsdisziplin im Rudersport und Adam bereitet seine Ruderer gewissenhaft darauf vor.
3: Unser Ziel ist Gleichmäßigkeit. Jeden Sektor in der gleichen Geschwindigkeit zu rudern. Denn jede Tempoverschärfung, jeder Zwischenspurt verliert Zeit. Und warum? Die Tempoverschärfung erhöht den Widerstand im Wasser. Und zwar zum Quadrat. Das ist reine Physik.
6: Kein Endspurt.
3: Nein, das erzeugt nur Reibung. Und ihr verliert dann eure Energie an die Reibung.
1: Karl Adam wird von Oliver Masucci gespielt. Für ihn waren die Dreharbeiten mit den Booten etwas Besonderes. Denn auf dem Wasser ist es bekanntlich unruhig.
7: Wind ist das Erste. Und diese Kamera muss sich ausrichten auf das Ruderboot. Jetzt reagieren beide Boote auf Wind. Das Kameraboot ist größer, also hat es eine größere Fläche, Angriffsfläche für den Wind, dreht sich ständig

0: weg. Das heißt, es ist ein aufwendiger Dreh.
1: Und er hat sich gelohnt. Denn Adams 8 bietet tolle Bilder und basiert zudem auf einer wahren Geschichte. Der echte Karl Adam gewann mit dem Achter nicht nur die Europameisterschaft, sondern in Rom 1960 sensationell auch olympisches Gold. Stefan Grundler, 98.6 Charivari, Kinoredaktion.

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7: Ich bin Joshua Heise. Bundeskanzler Merz hat eine Debatte um das System der Krankenversicherung ausgelöst. Er sprach nämlich bei Unterschieden zwischen privater und gesetzlicher Versicherung von einem Gerechtigkeitsproblem. Die Systemdebatte wurde gestern aber direkt wieder abgeräumt, etwa von Unionsfraktionschef Frei.
8: Aber das, was gemeinhin interpretiert worden ist, dass das System aus gesetzlicher Krankenversicherung und privater Krankenversicherung in Frage stünde, das kann ich nun absolut nicht sagen. Das ist auch nicht gemeint gewesen vom Bundeskanzler. Und das wäre auch nicht unsere Politik in dieser Frage.
7: Frei verwies darauf, dass die Koalition unter anderem dafür sorgen will, dass Kassenpatienten schneller Facharzttermine bekommen. Die USA bauen ihre Militärpräsenz auf Grönland aus. Vor der UN-Vollversammlung in New York hat Präsident Trump erklärt, die USA würden 2 sehr große Militärstützpunkte bauen. Anschließend unterzeichnete er mit Vertretern Dänemarks und Grönlands ein Sicherheitsabkommen. Trump hatte zuvor mehrmals damit gedroht, Grönland zu annektieren. 2 russische Oligarchen sind von der Sanktionsliste der EU gestrichen worden. Die Mitgliedstaaten haben sich auf einen Kompromiss geeinigt, wonach im Gegenzug die Strafmaßnahmen gegen rund 3000 russische Personen und Organisationen um 3 Jahre verlängert werden. Vor allem Frankreich hatte auf die Streichung der 2 Milliardäre gepocht, damit französische Staatsbürger, die in Aserbaidschan festsitzen, freigelassen werden. Der Anteil der Menschen mit Herzschwäche in Bayern ist regional sehr unterschiedlich verteilt. Laut dem Gesundheitsatlas Deutschland der Krankenkasse AOK hat Oberbayern mit 4,3% den niedrigsten und Oberfranken mit 7,3% den höchsten Anteil erkrankter Menschen im Alter von über 30 Jahren. In jüngeren Jahren kommt Herzinsuffizienz nur selten vor. Die Fußballerinnen des FC Bayern haben zum Champions-League-Auftakt einen Sieg verpasst. Gegen Manchester City spielten die Münchnerinnen im ersten Spiel der Ligaphase eine 2:0-Führung, am Ende 2:2 unentschieden.
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9: Mit Tanja Scholl. Die Verkehrskontrollen der mittelfränkischen Polizei zum Schulstart haben gezeigt, viele Verkehrsteilnehmer halten sich nicht an die Regeln. Allein in der ersten Woche haben die Beamten 700 Verstöße registriert. Polizeisprecher Michael Sebald.
10: Wir haben hier insgesamt in Mittelfranken knapp über 100 Sicherheitsverstöße.

0: Schutzgurte verwarnt und rund 50 Verstöße gegen die Kindersicherungspflicht. Und die weiteren Verstöße lagen im Geschwindigkeitsbereich, aber natürlich auch in den Halte- und Parkverstößen im Kreuzungsbereich, vor den Schulen, auf dem Gehweg oder einfach im Halteverbot.
1: Die Polizei wird weiter kontrollieren. Sie appelliert an die Verkehrsteilnehmer, vor Schulen langsam zu fahren, Geh- und Radwege freizuhalten und Kinder nur an sicheren Stellen aussteigen zu lassen.
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1: Ich bin Joshua Heise. Der Streit ist offiziell beigelegt. Am Rande der UN-Vollversammlung in New York haben Dänemark, Grönland und die USA ein Sicherheitsabkommen unterzeichnet. Außerdem kündigte US-Präsident Trump an, zwei große neue Militärstützpunkte auf der Arktisinsel zu bauen. Trump hatte lange damit gedroht, Grönland zu annektieren und dies mit nationalen Sicherheitsbedenken begründet. Nach dem Fund von Drohnenteilen nahe dem Bundeswehrflieger Horst im niedersächsischen Wunstorf sind laut Sicherheitskreisen auch Spuren von Sprengstoff entdeckt worden. Inwiefern diese der Drohne zuzuordnen sind, wird noch untersucht. David Riemer berichtet.
2: Ermittler gehen davon aus, dass die Drohne dort abgestürzt und in mehrere Teile zerbrochen ist. Woher sie stammt, ist bislang unklar. Nach Informationen aus Sicherheitskreisen handelt es sich nicht um eine handelsübliche Drohne, sondern um ein Flugobjekt mit eigenen Bauteilen. Geprüft wird deshalb auch ein möglicher Zusammenhang mit dem Drohnenvorfall am Flughafen Leipzig-Halle. Dort war Anfang August eine mit Sprengstoff präparierte Drohne gefunden worden.
1: In Rheinland-Pfalz ist ein US-Militärflugzeug abgestürzt. Laut US-Luftwaffe handelt es sich um einen F-16-Kampfjet. Der Pilot habe sich per Schleudersitz gerettet und werde medizinisch versorgt, hieß es. Der Absturz ereignete sich am Nachmittag bei der US-Airbase Spang-Dahlem in der Eifel. Die Ursache wird noch untersucht. Nach dem tödlichen Unfall auf dem Münchner Oktoberfest ist der Freefall Tower Hangover wieder in Betrieb. Der TÜV hat nach Angaben der Betreiberfamilie bei der technischen Überprüfung des Fahrgeschäfts keine Mängel festgestellt. Am Montagabend hatte die Gondel des Turms beim Herabfahren einen 52-jährigen Sicherheitsmann getroffen und tödlich verletzt. München hat Kiel und Köln-Rhein-Ruhr jetzt Warnemünde. Die NRW-Region hat im Falle einer Olympia-Ausrichtung den Ortsteil im Norden von Rostock als Standort für Segel-Events auserkoren. Das hat der Deutsche Olympische Sportbund mitgeteilt. Am Samstag entscheidet der DOSB, mit welcher Stadt sich Deutschland für Olympia 2036, 40 oder 44 bewirbt. Im Rennen sind München, Berlin und Köln-Rhein-Ruhr.
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4: Mit Tanja Scholl. Rechtzeitig vor dem Start der Michaeliskirchweihe hat Fürths Oberbürgermeister Thomas Jung den zentralen Königsplatz wieder eröffnet. Die Stadt hat das Areal für rund 900.000 Euro neu gestaltet. Ab sofort gibt es dort mehr Bäume, große Grüninseln und neue Plätze für die Außengastronomie. Außerdem lässt ein spezielles, wasserdurchlässiges Pflaster Regenwasser direkt versickern und speichert es für die Pflanzen.
5: Also es war vorher wirklich schlimm. Ein Sammelsurium von Parkflächen, von schmutzigen und verbrauchten Asphaltresten. Das war kein Königsplatz. Das war ein ganz scheußlicher, unwirtlicher Platz. Und jetzt verdient es den Namen Königsplatz. Und es ist ja erst der Anfang. Also Fürth entwickelt sich weiter.
4: Als nächstes sollen der Helmplatz und die Uferpromenade in Fürth saniert werden.